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0: Im Studio Daniel Theissl. Es ist 3 Uhr. Die Euroscheine bekommen ein neues Design. Die Europäische Zentralbank hat Motive vorgestellt. Bis September können alle EU-Bürgerinnen und Bürger für ihre Favoriten voten. Johannes Schmerger-Lunder berichtet.
1: Wie sollen die neuen Euroscheine aussehen? Das will die Europäische Zentralbank in einer Online-Umfrage herausfinden. Die Motive beschäftigen sich mit zwei Themen. Einerseits der europäischen Kultur. Auf diesen Scheinen sind berühmte Europäer wie Ludwig van Beethoven, Leonardo da Vinci oder Marie Curie abgebildet. Beim zweiten Thema stehen Flüsse und Vögel im Fokus. Auf diesen Euroscheinentwürfen sind unter anderem der Eisvogel und Weißstorch zu sehen. EZB-Präsidentin Christine Lagarde spricht von 10 sehr starken und unterschiedlichen Vorschlägen, aber nur einer wird letztendlich ausgewählt.
2: 10 very strong proposals, one of which from the 10 will be ultimately selected.
1: Abgestimmt werden kann noch bis 21. September über die Website der EZB. Bis man die neuen Banknoten in Händen halten kann, wird es aber noch mindestens 2,5 Jahre dauern.
0: Der gebürtige Oberösterreicher Volker Türk bleibt weitere 4 Jahre UNO-Hochkommissar für Menschenrechte, trotz Widerstand von Russland, den USA und Israel. Mit 114 Stimmen, also einer großen Mehrheit der UNO-Staaten, ist Türk wiedergewählt worden. Auf der Planei im Bezirk Liezen ist eine Paragleiterin abgestürzt. Die 38-jährige Deutsche verlor rund 20 Meter über dem Boden die Kontrolle, nachdem der Gleitschirm in einer Rechtskurve offenbar seitlich eingeknickt ist. Die Frau hat den Unfall nicht überlebt. Zum bereits 4. Mal überführt ein 79-jähriger Mann in Bayern einen Betrüger. Dieser hat versucht, den Pensionisten mit einem Anruf 80.000 Euro abzunehmen. Moritz Strobel berichtet.
3: Der Betrüger hatte sich als Sohn des Pensionisten ausgegeben, dann hat ein falscher Polizist das Telefonat übernommen und die 80.000 Euro als Kaution für den angeblichen Sohn gefordert, weil dieser einen Unfall verursacht haben soll. Der 79-Jährige hat den Trick durchschaut und den Betrüger so lange hingehalten, bis die Polizei ihn bei einer vermeintlichen Geldübergabe festnehmen konnte. Der Pensionist hat schon dreimal davor geschafft, Betrüger zu entlarven, bei einem ähnlichen Schockanruf, einem Enkeltrick und einem Teppichbetrug. Grundsätzlich empfiehlt die Polizei bei Anrufen von Betrügern aber nicht mitzuspielen, sondern aufzulegen und Anzeige zu erstatten.
0: Und jetzt zum Wetter und zu Thomas Wostal.
4: Der Samstag beginnt kühl, wird aber sehr bald warm und teils auch heiß. Am Nachmittag hat es zwischen 25 und 32 Grad heute. Und die meiste Zeit scheint die Sonne, es ziehen nur ein paar dünne Schleierwolken über den Himmel. Gegen Abend entstehen dann in Vorarlberg und in Tirol stellenweise Gewitter, besonders an der Grenze zur Schweiz und zu Italien. Am Sonntag breiten sich Schauer und Gewitter von Westen her im Laufe des Tages auf den Großteil von Österreich aus, mit Schwerpunkt im Bergland. Länger sonnig ist es am Sonntag vor allem noch in der Osthälfte von Österreich.
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1: Im Studio Daniel Teissel. Es ist 4 Uhr. Der Sommer 2026 ist anders, zumindest was Flugreisen betrifft. Vor allem der Krieg im Nahen Osten hat das Buchungsverhalten und die Auswahl der Reiseziele verändert, berichtet Nikita Elsler.
2: Für europäische Reisende war heuer vor allem der Westen interessant. So hat es beispielsweise eine Verschiebung vom östlichen Mittelmeer in Richtung Iberische Halbinsel gegeben, also etwa von der Türkei nach Spanien. Leicht steigende Buchungszahlen gibt es ebenso für Destinationen in der Karibik und Südamerika. Insgesamt bleibt der Sommer aber unter den Erwartungen der Fluglinien, so Luftfahrtexperte Kurt Hoffmann.
3: Es gibt Unternehmen, die speziell darauf spezialisiert sind, Flugzeuge zu vermieten mit Besatzungen. Das sind vor allem im Baltikum stationiert mit Airbus-Flugzeugen oder Boeing. Und die haben heuer viel weniger Flugzeuge an den Markt gebracht, weil einfach viel weniger Kapazität benötigt wurde, weil die Airlines mit ihren eigenen Flotten zu einem gewissen Teil gut ausgekommen sind.
2: Im Frühjahr haben die Reisewilligen noch abgewartet. Nun sehen Urlaubsanbieter schon seit etwa Anfang Juni einen Nachholeffekt bei den Buchungen.
1: Japan prescht vor und will in gut einem halben Jahr erstmals seltene Erden vom Meeresboden holen. Moritz Strobel berichtet.
4: 6 Kilometer unter der Meeresoberfläche hat die japanische Expedition Spuren des Metalls Yttrium gefunden. Yttrium wird laut japanischer Regierung unter anderem für Autos und Halbleiter verwendet. Bergbaukonzerne drängen schon lange darauf, Metalle vom Meeresboden zu schürfen. Bisher gibt es aber noch keinen kommerziellen Abbau. Generell warnt die UNO, dass Tiefseebergbau schwerwiegende soziale, wirtschaftliche und umwelttechnische Folgen haben könnte.
1: Ein Rennwochenende noch, dann geht es für die Formel-1-Rennfahrer in den Sommerurlaub. In Budapest steigt heute das Qualifying, Gerhard Prohaska berichtet.
5: Und da will sich Jungstar Kimi Antonelli die Ferien mit einem Sieg versüßen. Die erste Saisonhälfte hätte mit 6 Erfolgen kaum besser laufen können.
6: Yeah, I mean still a weekend to go before break, but yeah, it's been good first half.
5: Unser Teamkollege George Russell, der braucht dringend ein Top-Ergebnis, wenn er seinen Urlaub einigermaßen genießen will. Alle 10 bisherigen Qualifyings haben übrigens die Mercedes-Piloten dominiert. Ob es auch diesmal ein Fall für 2 wird, ist gerade in Budapest fraglich. Das Qualifying in Budapest beginnt um 16 Uhr, auch live in ORF1.
1: Und jetzt zum Wetter und zu Thomas Wostal.
7: Kühl ist es vorerst noch, aber das wird sich bald ändern, denn heute scheint die Sonne und es ziehen nur ein paar dünne Wolken durch. Somit wird es sehr warm bis heiß. Am Nachmittag hat es zwischen 25 und 32 Grad. Gegen Abend entstehen dann stellenweise in Vorarlberg und in Tirol Gewitter. Am Sonntag breiten sich Schauer und Gewitter von Westen her im Laufe des Tages auf den Großteil von Österreich aus, mit Schwerpunkt im Bergland. Länger sonnig ist es am Sonntag, vor allem noch in der Osthälfte von Österreich. Und hier ist es abseits der Berge wahrscheinlich nur vereinzelt gewitterig ab dem Nachmittag.
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2: Am Mikrofon ist Rosanna Zara. Venezuela tritt aus dem Internationalen Strafgerichtshof aus. Das hat der venezolanische Außenminister Felix Plasencia auf der Plattform X angekündigt. Der Gerichtshof sei voreingenommen. Markus Langer berichtet.
3: Die Regierung Venezuelas begründete ihren Schritt damit, dass der Gerichtshof im niederländischen Den Haag die Länder des globalen Südens benachteilige. Außenminister Plasencia warf dem Gericht eine Verfolgung des venezolanischen Volkes vor. Das Weltstrafgericht ermittelt seit Jahren wegen mutmaßlicher Verbrechen gegen die Menschlichkeit in Venezuela. Dabei geht es um die gewaltsame Unterdrückung von Protesten durch Sicherheitskräfte und Militär. Ende des Vorjahres schloss die Staatsanwaltschaft des Gerichtshofes ihr Büro in Caracas, da man keine ausreichende Kooperationsbereitschaft sah. Der Austritt wird laut Statut ein Jahr nach jenem Zeitpunkt wirksam, an dem der UNO-Generalsekretär die formelle Mitteilung erhalten hat.
2: Die ÖVP schließt Walter Ruck aus der Partei aus. Der Beschluss im Parteivorstand ist gestern spätabends einstimmig gefallen. Zur Begründung heißt es, die kolportierten Aussagen des Wiener Wirtschaftskammerpräsidenten seien in keinster Weise mit den Werten und der Weltanschauung der Volkspartei vereinbar. Ruck will nun eine Berufung gegen den Ausschluss prüfen. Ruck soll sich laut Medienberichten unter anderem frauenverachtend und herablassend gegenüber Parteikollegen geäußert haben. Saudi-Arabiens Militärkoalition hat mit Luftangriffen auf Houthi-Ziele im Jemen reagiert, nachdem ein unter saudischer Flagge fahrendes Schiff im Roten Meer angegriffen wurde. Die Houthi-Miliz, unterstützt vom Iran, wird für den Schiffsangriff verantwortlich gemacht. Saudi-Arabien spricht von maritimen Terrorismus. Nach dem Hacking-Angriff eines KI-Modells von OpenAI auf eine Technologiefirma werden jetzt neue Details bekannt. Laut Insidern hat OpenAI es erst nach Tagen bemerkt, dass seine KI gerade ein anderes Unternehmen attackiert. OpenAI hatte diese Woche bekannt gegeben, dass eines seiner KI-Modelle bei einem Sicherheitstest aus einer eigentlich abgeschotteten Umgebung ausgebrochen ist und die Firma Hugging Face gehackt hat. Das waren die Nachrichten mit Rosanna Zara. Und damit noch zum Wetter.
4: Sehr frisch starten wir in das Wochenende. Jetzt in der Früh hat es meist nur 7 bis 14 Grad. Tagsüber legen die Temperaturen dann ordentlich zu. 25 bis 32 Grad erwarten uns am Nachmittag. Am wärmsten wird es dabei in Vorarlberg und in Tirol. Und passend zu diesen Badetemperaturen ist auf jeden Fall das Wetter. Es gibt nämlich jede Menge Sonnenschein. Erst am Nachmittag bilden sich über den Bergen im Westen größere Quellwolken und in weiterer Folge entstehen einzelne Schauer oder Gewitter. Dazu wird teilweise lebhafter Wind mit Böen so um die 30 Kilometer pro Stunde. Morgen gibt es dann deutlich mehr Wolken und von Westen her breiten sich einige Schauer und Gewitter aus. Erste Schauer sind bereits in der Früh von Vorarlberg bis zum Salzkammergut möglich. Am Nachmittag und Abend steigt dann auch weiter im Osten und Süden die Schauer- und Gewitterwahrscheinlichkeit. Am ersten trocken bleibt es morgen im Donauraum und im Nordburgenland. Am Montag geht es dann wechselhaft und sehr windig weiter. So viel zum Wetter von Nathalie Auer.
5: 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Es ist 5 Uhr und 3 Minuten. Der Blick auf unsere Straßen. Hier kommen Sie störungsfrei voran. Gute und sichere Fahrt.

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1: Und wir wünschen einen schönen guten Morgen.
2: Schönen guten Morgen.
1: Heute am 25. Juli, die Zeit vergeht. Bald ist schon wieder August nächste Woche.
2: Der Sommer ist bald um, oder?
1: Ja, eh bald, ja. Und dann wird er noch einmal richtig heiß, der Sommer.
2: Im August geht es noch mal richtig auf. Eigentlich heute schon, muss man sagen.
1: Ah, okay.
2: Heute bis zu 30 Grad.
1: Okay, und nächste Woche dann, glaube ich, echt so 15 Tage lang über 30 Grad tagsüber, gell? Also es wird der richtige Hitzeperiode wieder werden.
2: Bin schon gespannt, ja.
1: Also genießt man auch die angenehmen Temperaturen in der Früh, bevor es dann Tropennächte geben wird, wieder bei uns in Kärnten. Und die genauen aktuellen Temperaturen und das heutige Wetter im Detail, das lieferst du uns, Steffi?
2: In 5 Minuten.
1: Ich freue mich auf alles und mehr, was heute noch kommt mit Ihnen. Jetzt starten wir gleich mit Slawko Ausenig und die Original Oberkreiner und davor noch die Klostertaler.
2: Guten Morgen.
1: 4 Minuten nach 5 Uhr übrigens.

0: Sing dir ein kleines Lied, singen Slawko Ausenik und seine Oberkreiner. Ein Wettersong, der heute passen würde, Steffi.
1: Da hast du recht, denn heute ist perfektes Bade- und Wanderwetter. In der Früh ist es noch recht frisch, im Laufe des Vormittags wird es dann sonnig in ganz Kärnten. Erst gegen Abend sind Gewitter in Oberkärnten möglich. Die Tageshöchstwerte erreichen

0: Arika. Also der richtet sich an alle Menschen des guten Essens und an Menschen, die gerne kochen. Also falls Sie heute Freunde zum Kochen einladen und gemeinsam kochen wollen oder falls Sie essen gehen, was auch immer Sie heute vorhaben, wir sind neugierig und würden gern mit Ihnen über Ihre Freizeitaktivitäten plaudern. Vielleicht gibt es ja auch die eine oder andere Kochveranstaltung in Kärnten.
1: Oder einfach nur ein Event, zu dem Sie heute gerne einladen möchten. Genau.
0: Oder Sie haben noch gar nichts vor, ist ja manchmal auch sehr, sehr schön. Und einfach schauen, was der Tag so bringt, hoffentlich nur Gutes.
1: Finde ich auch,
0: ja. Ohne Termine am Wochenende. Ganz egal, wenn Sie mit uns plaudern wollen, freuen wir uns sehr.
1: Anrufen unter 0463 511 005.

0: 10 Minuten noch, dann ist es 5:30. Wir schauen uns die Straßen an mit der Steffi.
1: Und Sie sind sicher unterwegs mit Radio Kärnten. Hier kommen Sie gut voran. Gute und sichere Fahrt.
0: Weiter geht's nach Zwickenberg zu Hedwig Korber. Schönen guten Morgen, Hedwig. Hallo.
2: Guten Morgen, hallo, ihr lieben Frauen. Seid ihr froh und munter?
0: Ja, sind wir. Danke.
2: Ja, jetzt müssen wir es nur genießen, weil wenn es wieder so heiß wird, dann müssen wir uns wieder in die Hitze verschleichen, gell?
0: Genau, ja. Wie geht's dir mit der Hitze? Wahrscheinlich mit dem Kreislauf auch nicht so gut, oder?
2: Nein, gar nicht gut. Nichts gut. Es ist überall so heiß und so heiß. Ach, grausig. Grausig. Wir brauchen so dringend einmal andere irgendwie.
0: Ja, an feinen Landregen, gell?
2: Mein Gott, nein, so in der ganzen Nacht, wie es früher einmal war. Ist früher war, dass es Tag und Nacht einmal schön geregnet hat, das gibt's nicht mehr. Das gibt's halt nicht mehr.
0: Na, hat sich wirklich was verändert und jetzt spüren wir die ersten Auswirkungen und das wird noch länger dauern, wir werden noch mehr spüren.
2: Schlimm. Ja. Wenn man die Natur so anschaut, die armen Bauern, es ist nur braun. Die Felder sind heuer braun anstatt grün. Es hat alles so gut.
0: Ja. Hedwig, lass uns über was Schönes sprechen.
2: Ja, jetzt sprechen wir was anderes. Also in Eidweg, in Laufendorf, wohnt meine Schwester Anne. Wir haben 10 Kinder, wir sind jetzt immer mehr zwei. Ich möchte heute zum Geburtstag 85 Jahre alles, alles Gute wünschen, liebe Schwesterlein. Halt die Ohren steif, wir müssen jetzt stark sein, weil sonst stirbt unser Family aus. Und morgen zum Namenstag, es geht ja alles in einen abwaschen. Alles, alles Gute. Leider sind wir so weit auseinander, dass wir uns nicht treffen können. Ich kann nicht fahren, und das ist halt einmal so. Feier ein bisschen. Ich hoffe, dass der Sohn Robert von der Radeltour schon wieder zurück ist. Ich habe nichts mehr gehört. Also ich hoffe, sie hat einen schönen Tag und man hört sich. Und wenn es irgendwie möglich ist, vielleicht könnt ihr ein schönes Osttiroler-Lied spielen oder von Osttirol irgendwas. Oder das Heimatlied.
0: Wir werden mal schauen, Hedwig, gell, ob wir das reinkriegen.
2: Das irgendwie geht, bitte.
0: Müssen wir. Wir werden uns darum kümmern, ja?
2: Ja, bitte schön.
0: Du, dann auch von uns, deiner lieben Schwester, der Anni, alles, alles Gute. Und sie hat bestimmt einen schönen
2: Danke, und ich werde mich am Freitag wieder melden, weil da haben dann meine Drillinge Geburtstag.
0: Ja, mach das. Bitte unbedingt, Hedwig, gell?
2: Okay, wenn ich darf, gerne.
0: Immer. Ja. Danke fürs Anrufen.
2: Alles Gute, ja. Danke vielmals.
0: Vierti.
2: Vierti.
0: Tschüss, Baba. Und von Zwickenberg fahren wir weiter Richtung Gmünd zur Frau Egger. Schönen guten Morgen, hallo.
3: Guten Morgen.
0: Hallo Frau Egger, haben Sie auch eine Schwester?
3: Ja, ich habe auch eine Schwester. Und die ist in Rennweg, das ist die Bayer Silvia und die wird heute aber erst 50, also weit weg von den. Und ich möchte im Namen meiner Geschwister, also von mir, von der Cornelia, von Karl-Heinz und von Bernhard recht herzlich gratulieren. Ich hoffe, sie haben sie rausgeschossen. Ich bin zu faul für das. Muss ich ganz ehrlich sagen. Ich bin da zur Party.
0: Super, ja genau. Jeder muss wissen, wo seine Stärken und Qualitäten liegen, nicht?
3: Genau so ist es. Ich tue lieber telefonieren, wie aufstehen.
0: Schön.
3: Und dann möchte ich noch die Eurospar-Damen in Gmünd recht herzlich grüßen und einen schönen Tag wünschen beim Arbeiten.
0: Das ist aber nicht von Ihnen.
3: Dankenswerterweise freigekriegt.
0: Ah, damit sie dann in der Früh rausschießen können. Oder halt ein bisschen später, gell?
3: So viel sie liegen bleiben können.
0: Ja, genau. Damit sie alle Kraft haben dann für die Geburtstagsparty.
3: So in ungefähr. Ja, wir haben noch zwei Geburtstagskinder heute im Thomas Neuwirth. Der hat Geburtstag und mein Gutkind, die Isabel Kratzmann, dem ich natürlich auch recht herzlich gratulieren.
0: Der Thomas gehört auch zur Familie.
3: Das ist mein Schwiegersohn, ja.
0: Okay. Ja, da wird ja gefeiert bei den Familie Egger.
3: Sie sind alle drei auf uns abgetragen. Oder wir haben Glück, ich weiß es ja nicht.
0: Jetzt habe ich akustisch nicht verstanden, wo sind die drei?
3: Der Thomas ist in Dellach oben, das ist mein Schwiegersohn. Und die Isabel, die ist in Milchstadt draußen, die ist mein Gutkind.
0: Okay, und kommt ihr alle noch zusammen heute, oder?
3: Natürlich.
0: Ja, fein.
3: Die hat gemeint, wir müssen alle zusammenkommen, ja.
0: Ja, super. So gehört sich das, Geburtstage und Feste gehören. Gefeiert, wie sie fallen.
3: Naja, man sollte alle Tage feiern. Nicht leider Geburtstag.
0: Das stimmt, Frau Egger. das stimmt.
3: Sie feiern jeder, wie er mag.
0: Das stimmt, ja. Ja, bleiben Sie so gut gelaunt.
3: Danke. Ich mache die Augen jetzt wieder zu.
0: Ja, gute Schluck, Nacht, gute Nacht. Ach, recht ja, haben Sie. Würde ich auch an Ihrer Stelle. Ebenso, Papa. Ciao. Ciao.

0: Sekunden noch, dann ist es 5:30 Uhr. Sie hören jetzt die Nachrichten aus unserem Bundesland mit der Stefanie Schöffmann. Schönen guten Morgen.
1: Schönen guten Morgen.
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1: Eine schwer alkoholisierte Autofahrerin hat gestern in Wernberg einen Unfall verursacht. Die 48-Jährige kollidierte auf der Rosegger-Straße mit einem entgegenkommenden Rennradfahrer. Der 57-Jährige wurde über die Windschutzscheibe geschleudert und verletzt ins LKH Villach gebracht. Der Frau wurde der Führerschein noch an der Unfallstelle abgenommen. Sie wird angezeigt. Mit der Pensionierung von Franz Boschitz endet eine Ära der zweisprachigen Gerichtsbarkeit in Kärnten. Der langjährige Leiter der Bezirksgerichte Bleiburg-Bleiberg und Eisenkappel Celesna Kappler wurde dafür mit dem Goldenen Ehrenzeichen der Republik ausgezeichnet. Ab Jänner werden die Gerichte im Zuge einer Reform zusammengelegt. In Klagenfurt und Völkermarkt entstehen dafür zweisprachige Kompetenzzentren für die slowenische Volksgruppe. In Villach startet ein neuer Versuch zur Verkehrsberuhigung. Auf der Abstimmungsstraße in Cinovic wurden gelbe Kreise auf dem Asphalt aufgebracht. Die auffälligen Markierungen sollen Autofahrer irritieren, damit sie das Tempo reduzieren. Zusammen mit geplanten Bollern soll die Zahl der Unfälle sinken. Das Projekt wird vom Kuratorium für Verkehrssicherheit begleitet und anschließend ausgewertet. Und damit weiter zum Wetter und zu dir, Stefanie.
3: In der Früh ist es noch frisch, im Laufe des Vormittags wird es dann sonnig in ganz Kärnten. Erst gegen Abend sind Gewitter in Oberkärnten möglich. Die Tageshöchstwerte erreichen heute bis zu 30 Grad. Sicher unterwegs mit Radio Kärnten, der Blick auf unsere Straßen, hier kommen Sie gut voran. Es sind uns soweit keine Störungen gemeldet worden. Gute Fahrt wünschen wir Ihnen.
0: Wir machen weiter mit dem Frühsport, der kommt heute von Lukas Schelander.
4: Zwei Kärntner Teams stehen in der zweiten Runde des österreichischen Fußballcups. Die Klagenfurter Austria setzt sich mit 2:1 gegen Velden durch und der WRC mit 5:1 gegen Lauterach. Bleiburg scheidet mit einem 0:4 gegen Dreiskirchen aus. Ein Kärntner Team könnte heute noch in die zweite Runde nachziehen. Traibach empfängt um 19 Uhr Kapfenberg. Wir berichten live in Radio Kärnten. Eishockey. Die Liga hat den Spielplan für die kommende Saison bekannt gegeben. Los geht es am 18. September mit 2 Auswärtsspielen für die Kärntner Clubs. Der VSV gastiert bei den Pioneers vor Adelberg und der KC spielt in Salzburg. Da können die Rotjacken auch auf Jan Murschak bauen. Der Slowene hängt noch eine Saison dran und verlängert seinen Vertrag beim KAC. Auch nach der Profikarriere soll der 38-Jährige als Nachwuchstrainer in Klagenfurt bleiben. In Oklahoma City in den USA geht es für die Kärntner Kanuten Mario Leitner und Felix Oschmaus bei der WM heute wieder um Gold, Silber und Bronze. Der Kajak-Cross-Bewerb steht an. Und Radsport, der Klagenfurter Marco Haller ist bei der 19. Etappe der Tour de France gestern bei einem Sturz gegen einen Betonsockel gekracht. Trotz Schmerzen hat er es bei der Königsetappe nach Alpe d'Huez ins Ziel geschafft. Den Etappensieg holt sich der gesamtführende Slowene Tadej Pogacar.
0: Dankeschön, Lukas. 5.32 Uhr, schön, dass Sie mit uns in diesen Samstag starten.
5: Ja, guten Morgen aus Ballramsdorf.
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0: Schön, dass Sie bei uns sind. 5.41 Uhr.
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0: Kommen in dieser Woche von Veronika Thaller. Sie lebt und arbeitet in der Diözese Eisenstadt. Und die Natur rund um die Stadtrandsiedlung, in der sie lebt, die bietet ihr die Möglichkeit für befreiende Momente der Gottesnähe.
2: Manchmal ist das Leben einfach schwierig. Wir fühlen, dass wir nicht wir selbst sein können. Wir fühlen uns unfrei. Das kann an den räumlichen Gegebenheiten liegen, an familiären Überforderungen, an Geldmitteln oder an religiösen Vorschriften. Doch auch unter beengenden gesellschaftlichen Zuständen ist es möglich, eine große innere Freiheit zu entwickeln und sich in Gott fallen zu lassen. Aber auch umgekehrt, um sich Gott zu nähern, müssen Wortkorsette und so manch gesellschaftlicher oder religiöser Status quo fallen. Mir hilft es dann, Gedichte zu schreiben. Und mit dem Baum im Küchenfenster kann es beginnen. Holla in den Haaren. Bäume ragen zum Fenster hinein, sie haben uns viel zu sagen. Die Stille schwingt in mir. Die Grundstimmung meines Lebens. Wenn ich schweige, dann ist sie hier. Lass dichten die Analphabeten, lass tanzen die Derwische auf dem Balkon. Lasst mich wie ein Apnoe-Taucher sinken bis in die letzten Tiefen. Mein Gott, ist es schön, das Leben. Das ist das Einzige, was ich sagen kann in dieser Situation.
0: Sagt Veronika Thaller. Von ihr sind die Morgengedanken in dieser Woche gekommen.
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0: 5.43 Uhr.

0: In 10 Minuten ist es 6 Uhr. Um diese Uhrzeit ist die Erna aus Velden ja schon lange munter. Gell? Guten Morgen, Erna.
1: Guten Morgen, Patricia.
0: Hallo.
1: Alles Liebe. Hör einmal, Patricia, ich möchte mich gerne bei allen Bewohnern und bei Mitarbeitern bedanken für den gestrigen schönen Frühschoppen, was uns die Roswitha Bitschek, die hat ihren 64. Geburtstag bei uns gefeiert, mitfeiern durften. Und danke vielmals der schönen Musik. Es hat einen Mann, der Sigi mit der Harmonika uns begleitet. Wir haben gesungen, getanzt. Es war schön. Ich bedanke mich für alle, die da mitgemacht haben und wünsche jedem ein schönes Wochenende noch. Und dir, Patricia, liebe Grüße der Mutti. Und ich hoffe, ihr kommt wieder mal nach Fön.
0: Ja, das machen wir auf alle Fälle, Erna. Danke vielmals für den Anruf.
1: Ja, und ich sage noch einmal danke für alles, der ganzen Leitung, der Heimleitung und den allen Mitarbeitern, die was da mitgemacht haben, dass wir gestern Vormittag so einen schönen Frühschoppen gehabt haben. Und noch einmal liebe Grüße der Frau Andrea Notschnick, die kommt auch immer zu uns ins Heim. Und das wird uns ein bisschen so aufmuntern, weil ein paar liebe Damen kommen immer einer uns besuchen auch. Und es ist halt so, ich bin halt jetzt da daheim. Gell?
0: Ja.
1: Du warst, genau.
0: Ja, schön, Erna.
1: Alles Liebe auch.
0: Dir auch. Allen, einen schönen Tag, gell?
1: Vierti,
0: Baba. Und mögen noch viele Frühschoppen kommen in einer super netten Runde. Und vor allem Frühschoppen bei angenehmen Temperaturen, heute zum Beispiel oder auch morgen wird es noch gehen, da haben wir noch keine Tropennächte vor uns.
2: Genau, heute ist perfektes Bade- und Wanderwetter. In der Früh ist es noch recht frisch. Im Laufe des Vormittags wird es dann sonnig und warm in ganz Kärnten. Erst gegen Abend sind Gewitter in Oberkärnten möglich. Die Tageshöchstwerte erreichen 26 bis 30 Grad. In 2000 Meter Höhe hat es zu Mittag 12 bis 18 Grad. 12 Grad hat es derzeit in Oberfellach, 11 Grad aktuell in Börtschach. In Villach ist es heiter bei 11 Grad, 9 Grad in Hermagor und Bad Eisenkappel. Derzeit hat es 6 Grad in Weitensfeld und in Battergassen ist es leicht wolkig bei 6 Grad.
0: Ja, danke schön, Steffi Glawischnik. Jetzt ein Austropop-Hit von Reinhard Fendrich um 5.52 Uhr. Manchmal denke ich nur an dich.

0: Ukulelen-Sound. Am Samstagmorgen 5.59 Uhr und 42 Sekunden. Wir gehen in die Nachrichten aus aller Welt für Sie.
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2: Im Studio ist Felix Schneider-Storm. Guten Morgen. Die ÖVP hat am Abend den Wiener Wirtschaftskammer- und Wirtschaftsbundpräsidenten Walter Ruck aus der Partei ausgeschlossen. Zuvor hatte sich auch der Ethikrat der ÖVP für einen Ausschluss ausgesprochen. Davor hatte sich Ruck nach tagelangem Schweigen in einem Brief an den Parteivorstand gewandt und darin von einer Kampagne gegen ihn gesprochen. Die kolportierten Aussagen könnten von ihm nicht überprüft werden. Außerdem gäbe es keinen rechtlich relevanten Vorwurf, so Ruck. Für Seniorenbundchefin Ingrid Korosek war der Ausschluss jedenfalls die einzig mögliche Option.
3: Es war notwendig, war unausweichlich. Also all die Reaktionen, die er eben nicht gesetzt hat, die er hätte setzen müssen. Und auf der anderen Seite die frauenfeindlichen Bemerkungen und auch sonstigen, das ist nicht unser Politstil. Und daher war da keine andere Möglichkeit da.
2: Sagt Seniorenbundchefin Ingrid Korosek von der ÖVP. In Frankreich und Spanien sind laut jüngsten Angaben mittlerweile mehr als 200.000 Menschen vor den massiven Waldbränden in Sicherheit gebracht worden. Betroffen sind vor allem Regionen an der Atlantikküste Frankreichs, bei Bordeaux und in Zentralspanien nahe Madrid. Von den Evakuierungen betroffen sind auch Campingplätze und Hotels. In Frankreich sind Menschen teilweise sogar auf Booten über das Meer vor den Flammen geflohen. Berichte über Tote gibt es bisher nicht. Venezuela tritt aus dem Internationalen Strafgerichtshof aus, mit dem Vorwurf, Länder des globalen Südens würden dort benachteiligt. So begründet die Regierung den Austritt. Das Weltstrafgericht ermittelt seit Jahren gegen Venezuela wegen mutmaßlicher Verbrechen gegen die Menschlichkeit, vor allem durch die gewaltsame Unterdrückung von Protesten durch Sicherheitskräfte und Militär. In der umstrittenen Region Kaschmir wird heute gewählt, konkret im Westen, in dem Teil, der von Pakistan verwaltet wird. Kaschmir im Himalaya-Gebirge wird auch von Indien und China beansprucht. Immer wieder kommt es deshalb in der Region zu Konflikten. Diesmal wird die Kontrolle Pakistans nicht von außen bedroht, sondern von innen, wie Maren Häusermann berichtet.
4: Mehr als 40 Menschen sind bei den Ausschreitungen im Westen von Kaschmir schon gestorben. Laut Amnesty International werden Menschen willkürlich festgenommen. Das Internet ist gesperrt. In der Bevölkerung wächst der Frust. Es ist ein Bündnis aus zivilgesellschaftlichen Gruppen, das die pakistanische Zentralregierung in Islamabad provoziert. Die hat Angst, die Kontrolle über das teilautonome Gebiet in Kaschmir an Indien zu verlieren. Aufstände innerhalb des Gebiets werden gewaltsam unterdrückt. Dem Bündnis, das dahinter steckt, wird Terrorismus vorgeworfen. Es wird verboten, seine Mitglieder dürfen nicht bei der Wahl antreten, die ab heute stattfindet. Aus Sicherheitsgründen wird die auf 3 Tage aufgeteilt. Dabei geht es schon lange nicht mehr um das Lokalparlament. Es geht um die Kontrolle in Kaschmir. Außen- und innenpolitisch.
2: Das waren die Nachrichten mit Felix Schneider-Storm. Zum Wetter.
5: Ein sehr sonniger und teilweise auch heißer Samstag steht uns bevor. Jetzt in der Früh ist es vielerorts noch frisch. Blicken wir in die Landeshauptstädte. Hier ist es meist klar, nur in Innsbruck und Klagenfurt heiter. Wien und Eisenstadt 12 Grad, St. Pölten 11, Linz 12, Salzburg 11, Innsbruck 14, Bregenz 16, Graz 11, Klagenfurt 12 Grad. Bis zum Nachmittag legen die Temperaturen ordentlich zu auf 25 bis 32 Grad. Am heißesten wird es in den Tälern im Westen Österreichs. Dazu scheint in vielen Regionen die Sonne mit nur ein paar Schleierwolken, größere Quellwolken und am Nachmittag einzelne Regenschauer oder Gewitter entstehen speziell vom Arlberg bis zu den Hohen Tauern. Deutlich mehr Wolken gibt es dann morgen am Sonntag. In der Früh regnet es außerdem im Westen schon stellenweise. Im Lauf des Tages breiten sich Regenschauer und Gewitter speziell auf das Bergland und den Süden aus. Am ehesten trocken bleibt es im Nordosten. Damit steigen die Temperaturen hier bis auf 33 Grad. Meist werden es aber 21 bis 28 Grad. So viel zum Wetter von Georg Brack.
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0: Um 6.04 Uhr mit Stefanie Schöffmann.
6: Schönen guten Morgen. In Wernberg ist gestern ein Rennradfahrer bei einem Verkehrsunfall verletzt worden. Eine 48-jährige stark alkoholisierte Autofahrerin kollidierte auf der Rosegger Straße mit dem entgegenkommenden 57-Jährigen. Der Mann wurde über die Windschutzscheibe geschleudert und verletzt ins LKH Villach gebracht. Der Führerschein der Lenkerin wurde an Ort und Stelle abgenommen. Sie wird angezeigt. Die Badewarnung für die Sattnitz in Klagenfurt bleibt weiter aufrecht. Grund dafür sind erhöhte Enterokokkenwerte, die bei einer Wasserprobe festgestellt wurden. Die Gesundheitsbehörde riet deshalb vom Baden ab. Besonders Kinder und immungeschwächte Menschen sollten den Fluss bis auf Weiteres meiden. Eine Kärntner Ärztin muss sich am Montag vor dem Landesgericht Klagenfurt verantworten. Die Staatsanwaltschaft wirft ihr Betrug und schweren Betrug vor. Laut Anklage soll sie Leistungen verrechnet haben, die nie erbracht wurden. Der Schaden soll bei rund 21.000 Euro liegen. Die Medizinerin bestreitet die Vorwürfe. Für sie gilt die Unschuldsvermutung. Und damit weiter zum Verkehr und zu dir, Stefanie.
7: Sicher unterwegs mit Radio Kärnten und hier kommen Sie störungsfrei durch den Samstagmorgen. Wir wünschen Ihnen gute und vor allem sichere Fahrt.

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1: Und in dieser Stunde gehen wir der Frage nach, ob wir wirklich täglich diese 10.000 Schritte gehen sollten oder
2: ob weniger auch reicht.
1: Weniger, 5.000, 6.000 Schritte auch in Ordnung sind. Ich freue mich drauf, Steffi.
2: Ich mich auch. Und wir wünschen Ihnen einen schönen guten Morgen und einen guten Start in den Samstag.
1: Ja, das ist das Wichtigste. Schön, dass Sie mit uns durch diesen Samstag gehen. Und jetzt auch mit Diana Ross.

0: Freddie Mercury. Um 6 Uhr und 13 Minuten. Wir schauen uns das Wetter gemeinsam mit der Steffi jetzt an.
1: In der Früh ist es noch recht kühl. Im Laufe des Vormittags wird es dann sonnig in ganz Kärnten. Erst gegen Abend sind Gewitter in Oberkärnten möglich. Die Tageshöchstwerte erreichen heute 26 bis 30 Grad. In 2000 Meter Höhe hat es zu Mittag 12 bis 18 Grad. 12 Grad hat es derzeit in Klagenfurt und Lienz. 11 Grad messen wir bei Ihnen in Ariach und Kötschach-Mauten. Aktuell 10 Grad in Friesach, 9 Grad in Bad Eisenkappel, 8 Grad messen wir in St. André im Lavantal und auf der Turach ist es wolkenlos bei 7 Grad.
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0: Der Fotospeicherplatz ist eigentlich schon voll. Bei mir ist es auch so, eben nur Hunde- und Kinderfotos momentan am Handy in den Sommerferien, wenn man so viel unternimmt. Und auch bei Herzogin Meghan ist es so, die postet ständig Urlaubsfotos mit Harry und den Kindern.
1: Ja, die sind nämlich gerade sowohl in Portugal als auch in England. Und sie haben da auf Instagram die verschiedensten Fotos von ihren Sommerreisen veröffentlicht.
0: Mhm. Portugal ist mittlerweile auch das zweite Zuhause von den beiden, glaube ich.
1: Ja, gell? Ich glaube, die wollten sich da ein Stück weit absichern. Mhm. Und ich glaube, die fühlen sich dort auch ganz wohl.
0: Fotos gibt es übrigens auch von Nicole Kidman, aber das geht eher in die Richtung Romance, vielleicht auch Bad Romance, was weiß man. So eine Turtelszene hat sich da in Italien abgespielt von ihr.
1: Ja, sie hat einen neuen Mann kennengelernt und man weiß noch nicht, ist das jetzt etwas Fixeres oder ist das nur freundschaftlich? Sein Name ist Michael Reinstein. Er ist ein Privatinvestor und man ist gespannt, was da noch so kommt, weil sie ist ja noch nicht so lange von Keith Urban getrennt, aber ich würde es ihr natürlich vom Herzen gönnen, wenn es da jemanden neuen geben würde.
0: In New York ist es leider anders gekommen als erwartet für Bon Jovi. Er steht auf der Bühne, singt und plötzlich versagt die Stimme und er muss abbrechen.
1: Nach 90 Minuten, geplant waren eigentlich 23 Songs, 14 Songs hat er bereits interpretiert und er wollte natürlich seine beste Leistung bringen und deshalb hat er zu seinen Fans gesagt, ich muss dieses Konzert leider abbrechen, aber macht euch keine Gedanken, behaltet eure Tickets und wir werden schauen, dass wir dort eine Lösung finden.
0: Wegen der Stimme abbrechen müssen, ja.
1: Ja.
0: Aber seine Musik, die bleibt ungebrochen. Seit Jahrzehnten berührt er Millionen Menschen. Wir gehören da auch dazu, Steffi. Ja. Und kaum ein Song steht so sehr für seine gefühlvolle Seite wie dieser aus dem Jahr 94. Always. Jetzt für uns in Radio Kärnten.
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0: geht's gleich zur Cenci und seiner Henriette und auch die Chantal wird gleich Thema bei uns sein.
1: 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Es ist 6.21 Uhr, der Blick auf unsere Straßen. Hier kommen Sie gut voran, gute und vor allem sichere Fahrt.
0: Dass ich die drei in einen Satz erwähne, eigentlich. Aber es ist so.
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0: Genau, die Sommerversion. Alle Pointen, Gags und Schmähs der heimischen Faschingsgilden im sommerlichen Faschingshit. Heute um 20.15 Uhr in ORF 2 und auch auf ORF On. Und die Steffi und ich, wir haben uns schon einen Auszug angelacht.
1: Ja, angelacht ist richtig gesagt.
3: Also, ich muss was erzählen. Mein Nachbar Tini, die Mandy, 16 Jahre alt, mit der Schule gerade fertig. Jetzt möchte sie eine Ausbildung machen, aber noch nicht gleich. Weil vorher braucht sie ein Jahr Auszeit. Ja, Schule ist anstrengend, hat sie gesagt. Ja, weil die fangen ja schon um 8 Uhr davor an. Und Ende ist erst 13 Uhr. Und das 10 Jahre lang. Und dann alle 45 Minuten Pause. Das hat dann eine in die Klasse, aus der Klasse. Das ist anstrengend. Und diese langen Sommerferien und gleich danach diese Herbstferien. Boah, dann geht's gleich weiter mit Weihnachten, Semesterferien, Ostern, Pfingstferien und dann die ganzen Fenstertage das ganze Jahr. Da bist du fertig. Alle, die Minimum 8 Stunden arbeiten gehen und dann einkaufen, Kinderhaushalt, das ist nix. Schule macht fertig. Oh, Influencerin möchte sie werden. Influencerin. Das sind Mädels mit 5 Kilo Make-up im Gesicht, falsche Wimpern, aufgespritzte Lippen, meterlange Extensions, die dir dann erklären, dass du dich so annehmen sollst, wie du bist.
0: Begonnen immer so einfach. Gell? 20.15 Uhr, ORF 2, ein narrisch guter Sommer.
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0: 6.23 Uhr, jetzt geht's entspannt weiter mit einem Hit von Bob Marley und The Wailers' Three Little Birds in Radio Kärnten.

0: 6:30 Uhr. Sie hören jetzt Stefanie Schöffmann.
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2: Schönen guten Morgen. In Wernberg ist gestern ein Rennradfahrer bei einem Verkehrsunfall verletzt worden. Eine 48-jährige, stark alkoholisierte Autofahrerin kollidierte auf der Rosegger-Straße mit dem entgegenkommenden 57-Jährigen. Der Mann wurde über die Windschutzscheibe geschleudert und verletzt ins LKH Villach gebracht. Der Führerschein der Lenkerin wurde an Ort und Stelle abgenommen. Sie wird angezeigt. Die BAWAG Bank warnt aktuell vor einer Betrugsmasche. Kriminelle geben sich am Telefon als Mitarbeiter der Bank aus und sprechen von angeblich verdächtigen Kontobewegungen. Teilweise werden sogar bekannte Telefonnummern angezeigt. Die BAWAG Bank betont, sie rufe ihre Kunden nicht nach 17 Uhr an und hole Bankkarten niemals von zu Hause ab. In Kärnten werden aktuell gelbe Bodenmarkierungen zur Verkehrsberuhigung getestet. Auf der Abstimmungsstraße in Villach-Cinovic sollen die Kreise den Straßenraum schmaler wirken lassen und so niedrigere Geschwindigkeiten bewirken. Laut Kuratorium für Verkehrssicherheit haben ähnliche Projekte bereits Erfolge gezeigt. Bewährt sich der Test, könnten die Markierungen auch in anderen Stadtteilen eingesetzt werden. Und damit weiter zum Wetter und zu dir, Stefanie.
3: In der Früh ist es noch frisch, im Laufe des Vormittags wird es dann sonnig und warm in ganz Kärnten. Es bleibt heute weitgehend trocken, erst gegen Abend sind vereinzelte Gewitter in Oberkärnten möglich. Die Tageshöchstwerte reichen bis zu 30 Grad. 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Auf unseren Straßen kommen Sie gut voran. Gute Fahrt.
0: Zum Frühsport und Lukas Schelander.
4: In der ersten Runde des österreichischen Fußballcups setzt sich die Austria Klagenfurt im Kärntner Derby gegen Velden knapp mit 2:1 durch. Der WRC gewinnt souverän mit 5:1 gegen Lauterach. Bleiburg scheidet mit einem 0:4 gegen Dreiskirchen aus. Heute um 19 Uhr kämpft dann Treibach gegen den Zweitligisten Kapfenberg. Wir berichten live in Radio Kärnten. Eishockey. Gute Nachrichten für alle KAC-Fans. Routinier Jan Murschak verlängert seinen Vertrag um eine weitere Saison. In 133 Ligaspielen für die Rotjacken hat der Slowene 142 Scorerpunkte sammeln können. Auch nach dem Karriereende soll Murschak dem KAC erhalten bleiben, als Nachwuchs- und Entwicklungstrainer. Die Saison beginnt dann am 18. September, das hat die Liga gestern bekannt gegeben. Der KAC trifft zum Auftakt auswärts auf die Bullen aus Salzburg. Der VSV spielt ebenfalls in der Ferne gegen die Pioneers vor Adelberg. In der Sunshine Hockey League geht heute das Finale in der Heidi Horten Arena über die Bühne. Da treffen die Slowenian Rams auf die Lendhafen Seelöwen rund um NHL-Star Marco Kasper. Und bei den Leichtathletik-Staatsmeisterschaften in Innsbruck werden ab heute insgesamt 32 Titel vergeben. Auch einige Kärntner zählen zu den Medaillenanwärtern. Hoffnung auf Edelmetall machen sich unter anderem Mehrkämpferin Sarah Lager im Kugelstoßen und Sprinter Lukas Pulnig über 100 Meter.
0: Dankeschön, Lukas Schelander, 6:33 Uhr. Schönen guten Morgen.

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0: 6000 Schritte gehen wir durchschnittlich am Tag zu Fuß. In Städten mehr, am Land, also wo man öfter das Auto braucht, weniger. Kollege Sebastian Kades hat zum Tag des Zu-Fuß-Gehens ein paar Fakten für uns herausgesucht. Etwa sollten wir wirklich täglich diese 10.000 Schritte gehen?
1: Ja, bei den meisten Smartphones oder digitalen Uhren werden diese 10.000 Schritte als Tagesziel vorgegeben. Dieser Richtwert kommt von einer japanischen Marketingkampagne aus den 1960er Jahren für einen Schrittzähler. Tatsächlich gibt es schon bei 6.000 bis 8.000 Schritte täglich messbare gesundheitliche Vorteile. Regelmäßiges Gehen ist gesund. Es senkt das Risiko für Herz-Kreislauf-Erkrankungen deutlich und kann Blutdruck sowie Cholesterin verbessern. Zudem sind Spaziergänge gelenkschonend und senken Stresshormone, was bei leichten depressiven Verstimmungen Wunder wirken kann. Es gibt den sogenannten Wandereffekt. Große Denker wie Nietzsche, Kant und Steve Jobs schwörten auf Spaziergänge während der Arbeit, denn eine Studie zeigt, dass die kreative Leistung beim Gehen um durchschnittlich 60% steigt. Die reine Bewegung der Beine schaltet dabei das Gehirn in den Ideenmodus. Menschen in großen Städten gehen schneller als auf dem Land, messbar an der durchschnittlichen Gehgeschwindigkeit. Diese liegt bei Erwachsenen im Durchschnitt bei 4 bis 5 Kilometer pro Stunde. Übrigens, der Rekord im olympischen Gehen liegt bei 15,3 km/h, was von einem klassischen Frühlingsspaziergang doch etwas entfernt ist.
0: Auch wieder was gelernt, sehr spannend. Ihnen geht's hoffentlich gut mit uns, mit Radio Kärnten. Schön, dass Sie mit uns aufstehen. 6.41 Uhr.
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0: 6 Uhr und 44 Minuten. Wir schauen uns das Wetter an für den Samstag mit der Steffi.
1: Aktuell ist es noch kühl in Kärnten. Im Laufe des Vormittags wird es dann sonnig und warm im ganzen Bundesland. Erst gegen Abend sind Gewitter in Oberkärnten möglich. Weitgehend bleibt es heute aber trocken. Die Tageshöchstwerte erreichen bis zu 30 Grad. 14 Grad hat es derzeit in Villach, 13 Grad messen wir in Klagenfurt, aktuell 12 Grad in St. Veit an der Glan, 10 Grad in Völkermarkt und in Heiligenblut ist es heiter bei 8 Grad.
0: 6.44 Uhr in ein paar Sekunden, jetzt 6:45.
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3: Schönen guten Morgen, es ist Samstag, der 25. Juli. Eine schwer alkoholisierte Autofahrerin hat gestern in Wernberg einen Unfall verursacht. Die 48-Jährige kollidierte auf der Roseggerstraße mit einem entgegenkommenden Rennradfahrer. Der 57-Jährige wurde über die Windschutzscheibe geschleudert und verletzt ins LKH Villach gebracht. Der Frau wurde der Führerschein noch an der Unfallstelle abgenommen. Sie wird angezeigt. Die Polizei warnt vor einer neuen Betrugswelle mit dem sogenannten Polizistentrick. Gleich 3 Fälle wurden diese Woche in Bleiburg, Völkermarkt und Griffen angezeigt. Ein Betrüger gab sich am Telefon als Polizist aus und behauptete, ein Angehöriger habe einen tödlichen Verkehrsunfall verursacht. Für die Freilassung sollte eine Kaution bezahlt werden. Die Betroffenen erkannten den Betrug rechtzeitig und legten auf. Die Polizei empfiehlt, bei solchen Anrufen Ruhe zu bewahren, sofort aufzulegen und die Polizei zu informieren. Und wir bleiben bei Betrugsmaschen. Davor warnt derzeit auch die BAWAG Bank. Kriminelle geben sich am Telefon als Mitarbeiter der Bank aus und setzen Kunden mit angeblich verdächtigen Kontobewegungen unter Druck. Teilweise werden sogar bekannte Telefonnummern angezeigt. Die BAWAG Bank betont, sie rufe ihre Kunden nicht nach 17 Uhr an und hole Bankkarten niemals von zu Hause ab. Als einziger Richter Österreichs hat Franz Boschitz mit Bleiberg Blieberg und Eisenkappel Selesner Kabler 2 Gerichtsstandorte geleitet. In Summe 33 Jahre lang. Dafür hat ihm Justizministerin Anna Sporer gestern das goldene Ehrenzeichen für Verdienste um die Republik Österreich verliehen. Mit Boschitz Pensionierung hat nun eine Ära der zweisprachigen Gerichtsbarkeit geendet. Mit Beginn des kommenden Jahres tritt die im Parlament beschlossene Reform in Kraft. Christoph Glanschnick hat darüber mit der Justizministerin gesprochen.
4: Seit Mai leitet Nicole Kornbrat vorübergehend die Bezirksgerichte Bleiburg, Blieberg und Eisenkappel Selesner Kappler, bei Bedarf mit Slowenisch-Dolmetsch. Ab Jänner werden die Standorte mit Völkermarkt zusammengelegt, das Bezirksgericht Verlach mit Klagenfurt. Dort und in Völkermarkt werden ab dem kommenden Jahr zweisprachige Kompetenzzentren eingerichtet. An den Details feilt eine gestern eingesetzte Arbeitsgruppe. Auslöser der Reform war, dass sich für die Leitung der Gerichtsstandorte Bleiburg und Eisenkappel niemand mit Slowenischkenntnissen beworben hat. Für die geplanten Kompetenzzentren ist Justizministerin Anna Sporer, SPÖ, zuversichtlich.
5: Im urbanen Bereich haben wir Juristen und Juristinnen, die zweisprachig sind. Das ist nicht so ein Problem. Zusätzlich haben wir mit dem Gesetzesbeschluss, mit dem wir die Gerichtszusammenlegungen jetzt verfügt haben, haben wir eine Regelung aufgenommen, dass jene, die der slowenischen Sprache mächtig sind, bevorzugt in den Richterinnen-Richterdienst aufgenommen werden können. Wir hoffen daher, in Zukunft noch mehr Zulauf zu bekommen.
4: Mit der Reform haben künftig Bürgerinnen und Bürger aus 27 statt bisher 11 Gemeinden das Recht auf Verhandlungen in slowenischer Sprache. Volksgruppenvertreter wünschen sich dies auch für Klagenfurt, wo viele Kärntner Slowenen leben und zweisprachige Vereine und Organisationen angesiedelt sind.
5: Ich darf auch verweisen auf eine Bestimmung im Volksgruppengesetz, wonach aber auch, wenn der Wunsch besteht, auch zweisprachig verhandelt werden kann darüber hinaus.
4: Das heißt, auch wenn ein Kärntner Slowene, eine Kärntner Slowenin in Klagenfurt lebt, dann ist das möglich?
5: Ja, das ist möglich durch eine Regelung, die bis jetzt kaum noch Praxis gefunden hat, aber das ist in Zukunft auf jeden Fall möglich.
4: Sagt Justizministerin Sporer.
3: In Wien, Graz und Trofeiach in der Steiermark gibt es sie schon. Gelbe Kreise auf den Fahrbahnen. Sie sollen den Verkehr in sensiblen Bereichen beruhigen. Jetzt werden die gelben Kreise erstmals in Kärnten getestet. Das Projekt in Villach wird vom Kuratorium für Verkehrssicherheit begleitet, berichtet Gerhard Petscher.
6: Große und kleine gelbe Kreise am schwarzen Asphalt auf den Straßenabschnitten sollen in Zukunft auch im Villacher Stadtteil Tschinewitz die Verkehrssicherheit erhöhen und Unfälle reduzieren, ohne dass Verkehrszeichen abmontiert werden müssen oder Verbote ausgesprochen werden, sagt Klaus Robatsch vom Kuratorium für Verkehrssicherheit.
7: Also grundsätzlich kann man sagen, dass ein farbiges Fahrbahndesign zu geringerem Tempo und höherer Aufmerksamkeit führt.
6: Gemeinsam mit punktuell baulichen Verengungen hat es laut einer Studie des KfV bei ähnlichen Projekten in Wien und auch in Graz schon Erfolge gegeben.
7: Das Geschwindigkeitsniveau ist um 2 bis 3 km/h zurückgegangen.
6: Vor allem die ganz hohen Geschwindigkeiten konnten durch die Bodenmarkierungen reduziert werden.
7: Und es gibt auch eine nachhaltige Sicherheit. Der Effekt der Temporeduktion hält an und war auch langfristig deutlich spürbar.
6: Sollte sich das Projekt bewähren, ist geplant, es auch auf andere Villacher Stadtteile auszuweiten.
3: Das war das Radio Kärnten Frühjournal mit Stefanie Schöffmann. Weiter geht's mit euch beiden, Stefanie und Patricia.
0: Dankeschön, Stefanie. 10 Minuten noch, dann ist es 7 Uhr. Ja, manchmal läuft's richtig gut, dann gibt's wieder mehr Herausforderungen. Das Leben ist halt so, hat seine Höhen und Tiefen. Oder wie Ronan Keating jetzt singt, Life is a Rollercoaster.
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1: Am Mikrofon ist Felix Schneider-Storm. Guten Morgen. Die Waldbrände in Frankreich und Spanien sind weiterhin außer Kontrolle. Nach jüngsten Angaben mussten mehr als 200.000 Menschen deshalb in Sicherheit gebracht werden. Generell erlebt Frankreich einen der trockensten Sommer aller Zeiten. Die Folgen sind neben besagten Waldbränden noch ungewöhnlich niedrige Wasserstände in den Flüssen und Ernteausfälle. Aus Frankreich berichtet Leonie Heitz.
2: Die außergewöhnliche Trockenheit setzt Frankreich immer stärker zu. Besonders hart trifft es die Landwirtschaft. Die Kühe geben weniger Milch, nur halb so viel. So etwas habe ich noch nie gesehen. Sie finden nicht genug zu fressen. Sie mögen gerne frisches Gras, sagt Milchbauer Denis Sanders. Frankreichs Umweltministerin Monique Barbu spricht von einer außergewöhnlich frühen und intensiven Dürre. Der Klimawandel bringt den Wasserkreislauf aus dem Gleichgewicht. Dürreperioden werden länger und der Wasserbedarf steigt. Durch die Trockenheit begünstigt, breiten sich in mehreren Regionen des Landes unkontrollierbare Waldbrände aus.
1: Die ÖVP schließt Walter Ruck aus der Partei aus. Der Beschluss im Parteivorstand ist gestern spätabends einstimmig und mit sofortiger Wirkung gefallen. Zur Begründung heißt es, die kolportierten Aussagen des Wiener Wirtschaftskammerpräsidenten seien in keinster Weise mit den Werten und der Weltanschauung der Volkspartei vereinbar. Ruck will jetzt eine Berufung gegen den Ausschluss prüfen. Laut Medienberichten soll er sich unter anderem frauenverachtend und herablassend gegenüber Parteikollegen geäußert haben. Und in der Affäre um Missbrauchsvorwürfe ist der Chefankläger des Internationalen Strafgerichtshofes, Karim Khan, entlassen worden. Die Vertragsstaaten des Weltstrafgerichts haben in New York mehrheitlich für seine Amtsenthebung gestimmt. Eine frühere Mitarbeiterin wirft dem 56-jährigen Khan sexuelle Übergriffe vor. Der Brite weist die Anschuldigungen zurück. Die Europäische Zentralbank plant eine neue Banknotenserie und damit auch neue Designs für die Euroscheine, 24 Jahre nach der Einführung des Euros. Die EZB hat aus einem europaweiten Designwettbewerb jetzt 10 Entwürfe vorausgewählt. Bis September können alle Bürgerinnen und Bürger über ihren Favoriten abstimmen. Johannes Schmeigerlunde berichtet.
3: Wie sollen die neuen Euroscheine aussehen? Das will die Europäische Zentralbank in einer Online-Umfrage herausfinden. Die Motive beschäftigen sich mit zwei Themen. Einerseits der europäischen Kultur. Auf diesen Scheinen sind berühmte Europäer wie Ludwig van Beethoven, Leonardo da Vinci oder Marie Curie abgebildet. Beim zweiten Thema stehen Flüsse und Vögel im Fokus. Auf diesen Euroscheinentwürfen sind unter anderem der Eisvogel und Weißstorch zu sehen. EZB-Präsidentin Christine Lagarde spricht von 10 sehr starken und unterschiedlichen Vorschlägen, aber nur einer wird letztendlich ausgewählt.
4: 10 very strong proposals, one of which from the 10 will be ultimately selected.
3: Abgestimmt werden kann noch bis 21. September über die Website der EZB. Bis man die neuen Banknoten in Händen halten kann, wird das aber noch mindestens 2,5 Jahre dauern.
1: Das waren die Nachrichten mit Felix Schneider-Storm. Zum Wetter.
5: Sonnig geht es für den Großteil Österreichs durch den Samstag. Morgen am Sonntag wird es dann von Westen her unbeständiger. Davor die aktuellen Meldungen aus den Landeshauptstädten. Auch hier ist es jetzt gut eine Stunde nach dem Sonnenaufgang überall sonnig. Wien 15 Grad, Eisenstadt 14, St. Pölten 11, Linz 13, Salzburg 11, Innsbruck 13, Bregenz 15, Graz und Klagenfurt 13 Grad. Und sonnig bleibt es heute auch in fast ganz Österreich. Erst am Nachmittag kommen in Tirol und Vorarlberg auch größere Quellwolken zum Sonnenschein, vereinzelt sind dann Schauer oder Gewitter dabei. Die Temperaturen erreichen heute 25 bis 32 Grad mit den höchsten Werten im Westen. Außerdem frischt von Kärnten über das Burgenland bis nach Wien lebhafter Südwind auf. Morgen am Sonntag geht es unbeständig weiter. Zunächst scheint in der Osthälfte zwar noch zeitweise die Sonne, von Westen her breiten sich aber bald Wolken und allmählich auch Regenschauer und Gewitter auf den Großteil des Landes aus. Die meisten gibt es im Bergland. Die Höchstwerte morgen 21 bis 32 Grad. So viel zum Wetter von Georg Brack.
6: Sicher unterwegs mit Radio Kärnten. Es ist 7.04 Uhr. Auf der A2 der Sündautobahn Richtung Italien ist zwischen Klagenfurt Ost und Klagenfurt Nord der Erntaler Bergtunnel gesperrt. Im Tunnel steht ein Auto mit Panne. Ausweichen ist durch das Stadtgebiet möglich. Sonst kommen Sie gut voran. Gute Fahrt.
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1: Und wir gehen in dieser Stunde auf den Benediktinermarkt und wir gehen schwimmen statt baden.
2: Wir gehen schwimmen statt baden und hoffentlich mit Ihnen.
1: Schönen guten Morgen am Samstag. Schön, dass Sie mit uns aufstehen.

0: Giovanni Zarella. 7:11 Uhr. Wie schauen uns das heutige Wetter an mit der Steffi?
1: Aktuell ist es noch kühl in Kärnten. Im Laufe des Vormittags wird es dann warm und sonnig im ganzen Bundesland. Es bleibt heute weitgehend trocken. Nur am Abend bilden sich ein paar Quellwolken über dem Westen von Oberkärnten. Aber auch hier bleibt die Gewittergefahr gering. Die Tageshöchstwerte erreichen 25 bis 30 Grad. 12 Grad hat es derzeit in Bad Bleiberg, Ferlach, Breiteneck und Lienz. 11 Grad messen wir in Feistritz ob Bleiburg, 9 Grad derzeit in Malnitz und 8 Grad hat es in Friesach. Der Blick auf unsere Berge übrigens, heute wäre auch ideales Bergwetter. 9 Grad hat es aktuell am Katschberg, 7 Grad am Dobratsch und 5 Grad messen wir am Sonnblick. Und der Blick zu unseren Nachbarn, in Udine ist es wolkig bei 19 Grad und in Maribor wolkenlos bei 10 Grad.
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3: Morgen findet zum 16. Mal Schwimmen statt Baden statt im Strandbad Klagenfurt. Also das ist so ein organisiertes Freiwasserschwimmen im Wörthersee, bei dem die Teilnehmer eine gesicherte Strecke zurücklegen, muss man schon sagen. Ja, also Sicherheit steht da auch ganz oben am Einsatzplan sozusagen.
4: Und wir haben uns gedacht, wir suchen Einsatzkräfte, Teilnehmer oder vielleicht auch jemand, der da mit der Wörthersee-Schifffahrt morgen mitfährt. Vielleicht war auch schon jemand öfters schon mal dabei und kann uns erzählen, wie bereitet man sich darauf vor oder wenn man schon mal mitgemacht hat, wie ist so eine Teilnahme bei Schwimmen statt Baden?
3: Ja, man schwimmt, glaube ich, schon 1200 Meter. Also schon eine ganz schöne Strecke, wenn Sie mitmachen oder wenn Sie Teil der Einsatzorganisation sind oder von der Wörthersee-Schifffahrt. Das würde hier auf Sie warten.
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3: 0463 511
4: 0005. Entschuldige.
3: Genau. Bitte keine Entschuldigung. Alles gut? Ja, dann hören wir uns hoffentlich gleich.
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0: In 8 Minuten hören Sie die aktuellsten Nachrichten aus unserem Bundesland. Jetzt die Verkehrsübersicht mit der Steffi Glabischnick.
1: Sicher unterwegs mit Radio Kärnten, es ist 7.22 Uhr. Auf der A2 der Südautobahn Richtung Italien ist zwischen Klagenfurt Ost und Klagenfurt Nord der Ehrenthaler Bergtunnel gesperrt. Im Tunnel steht ein Auto mit Panne, ausweichen ist durch das Stadtgebiet möglich. Auf den Hauptverbindungen kommen Sie gut voran, gute und vor allem sichere Fahrt.
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0: Schönen guten Morgen, Daniela.
3: Einen schönen guten Morgen vom Benediktinermarkt in Klagenfurt, wo ich diesmal beim Kurt Freudenberger bin. Und in der Auslage habe ich Folgendes gesehen. Grillwurst und Bratwurst. Und jetzt ist meine Frage, wo ist der Unterschied?
4: Ja, die Grillwurst ist zum Grillen und die ist schon vorgekocht. Und die Bratwurst, die muss man erst kochen. Und in der Grillwurst ist Brät drinnen. Und in der Bratwurst nicht.
3: Brät, was ist das genau?
4: Ein Brät ist so wie die Extrawurst, das ist ein Brät. Oder die Frankfurter, das ist ein Brät, das kommt dort dazu hinein.
3: Und von der Würzung, gibt es da auch Unterschiede?
4: Da gibt es so viele Unterschiede, ja, große sogar. Aber ich kann sie nicht bekannt geben.
3: Versucht habe ich es jetzt wieder mal. Und ich versuche es weiter. Wechseln wir zu den Cevapcici. Was braucht man bei deren Würzung unbedingt?
4: Ja, Salz, Pfeffer, ein bisschen Paprika. Und das war es dann eigentlich schon. Vielleicht ein Knoblauch noch.
3: Und über den Rest schweigen wir.
4: Genau.
3: Was gibt es sonst noch, was man auf den Griller geben könnte?
4: Ja, Kotelett haben wir. Die Carré-Kotelett oder die Schopfkotelett gepetzt. In einer Marinade. Und dann gibt es noch Bauchscheiben. In Zentimeter geschnitten, auch mariniert.
3: Und ich sehe Spare Ribs.
4: Die sind momentan unmariniert. Kann man sie aber marinieren, ist kein Problem. Ja.
3: Wechseln wir vom Heißen zum Kalten. Da gibt es einiges, was man für die Jause verwenden kann.
4: Ja, freilich. Speck haben wir sehr viel da, einen luftgetrockneten und einen geräucherten. Das Karree und den Bauch.
3: Dann sehe ich noch etwas mit Füllung. Was ist denn das genau?
4: Also das ist ein gefüllter Schweinebauch mit so einer Semmelfülle gefüllt. Und einwandfrei für kalt oder warm zu essen.
3: Das heißt, den kann man warm machen auch nochmal?
4: Ja, den kann man ohne weiteres warm machen. Ne?
3: Wie mache ich den am besten dann warm?
4: Am besten in einer Pfanne, ein bisschen Bratenfetten dazu und das ist das schnellste Mittagessen.
3: Bei der Jause gibt es bei vielen Würsteln, da habt ihr auch die unterschiedlichsten Arten mit.
4: Ja, wir haben Trockenwürst geselcht und Trockenwürst luftgetrocknet mit italienischer Würzung und dann haben wir noch Chili luftgetrocknet, ist auch ein bisschen schärfer.
3: Bissl ist immer so relativ, also...
4: Ja, schon ein bisschen, ja.
3: Schon ein bisschen, okay. Ihr habt zwei unterschiedliche Sulzen auch mit?
4: Ja, wir haben eine Schwartelsulze und eine Fleischsulze.
3: Bei der Herstellung gibt es da auch Unterschiede oder ist die Herstellung gleich?
4: Die Herstellung ist gleich, ja. Man muss alles kochen, schneiden, würzen und das war's dann.
3: Hausrezept?
4: Leider.
3: Ich hab's versucht vom Benediktinermarkt in Klagenfurt, Daniela Winkler für Radio Kärnten.

0: Gleich hören Sie die aktuellsten Nachrichten aus unserem Bundesland. Vorher wollen wir uns noch von Herzen bei Ihnen bedanken.
1: Vielen Dank für die Blumen.
2: Echt gut.
0: Sensationell.
2: Unglaublich.
3: Phänomenal.
0: Unfassbar.
2: Mega.
0: Klasse.
4: Ich gebe gerne zu, auch ich stehe nicht immer gerne um 4 Uhr in der Früh auf. Aber wenn ich dann erst einmal im Studio bin und ich bekomme von Ihnen viele Anrufe und Nachrichten, die mir zeigen, ja, das taugt den Leuten, was wir hier machen, dann was man das einfach wert.
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0: Und jetzt hören Sie die aktuellsten Nachrichten aus unserem Bundesland von Stefanie Schöffmann. Es ist genau 7:30.
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7: Schönen guten Morgen. Die Polizei warnt vor einer neuen Betrugswelle mit dem sogenannten Polizistentrick. Diese Woche wurden in Bleiburg, Völkermarkt und Griffen 3 Fälle angezeigt. Ein Betrüger gab sich am Telefon als Polizist aus und behauptete, ein Angehöriger habe einen tödlichen Verkehrsunfall verursacht. Für die Freilassung sollte eine Kaution bezahlt werden. Die Betroffenen erkannten den Betrug und legten rechtzeitig auf. Die Badewarnung für die Sattnitz in Klagenfurt bleibt weiter aufrecht. Grund dafür sind erhöhte Enterokokkenwerte, die bei einer Wasserprobe festgestellt wurden. Die Gesundheitsbehörde riet deshalb vom Baden ab. Besonders Kinder und immungeschwächte Menschen sollten den Fluss bis auf Weiteres meiden. In Villach startet ein neuer Versuch zur Verkehrsberuhigung. Auf der Abstimmungsstraße in Cinovic wurden gelbe Kreise auf dem Asphalt aufgebracht. Die auffälligen Markierungen sollen Autofahrer irritieren, damit sie das Tempo reduzieren. Zusammen mit geplanten Bollern soll die Zahl der Unfälle sinken. Das Projekt wird vom Kuratorium für Verkehrssicherheit begleitet und anschließend ausgewertet. Und damit weiter zum Wetter und zu dir, Stefanie.
8: Aktuell ist es noch kühl. Im Laufe des Vormittags wird es dann warm und sonnig im ganzen Bundesland. Es bleibt heute weitgehend trocken mit Tageshöchstwerten bis zu 30 Grad. 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Auf der A2 der Südautobahn Richtung Italien ist zwischen Klagenfurt Ost und Klagenfurt Nord der Erntaler Bergtunnel noch gesperrt. Das defekte Auto wird bereits aus dem Tunnel geschleppt. Die Sperre sollte in diesen Minuten aufgehoben werden. Gute und sichere Fahrt.
0: Zum Sport mit Lukas Schelander.
9: Zwei Kärntner Teams stehen in der zweiten Runde des österreichischen Fußballcups. Die Klagenfurter Austria setzt sich mit 2:1 gegen Velden durch und der WRC mit 5:1 gegen Lauterach. Bleiburg scheidet mit einem 0:4 gegen Dreiskirchen aus. Ein Kärntner Team könnte heute noch in die zweite Runde nachziehen. Treibach empfängt um 19 Uhr Kapfenberg. Wir berichten live in Radio Kärnten. Eishockey. Die Liga hat den Spielplan für die kommende Saison bekannt gegeben. Los geht es am 18. September mit 2 Auswärtsspielen für die Kärntner Clubs. Der VSV gastiert bei den Pioneers vor Adelberg und der KC spielt in Salzburg. Da können die Rotjacken auch auf Jan Murschak bauen. Der Slowene hängt noch eine Saison dran und verlängert seinen Vertrag beim KAC. Auch nach der Profikarriere soll der 38-Jährige als Nachwuchstrainer in Klagenfurt bleiben. In Oklahoma City in den USA geht es für die Kärntner Kanuten Mario Leitner und Felix Oschmautz bei der WM heute wieder um Gold, Silber und Bronze. Der Kajak-Cross-Bewerb steht an. Und Radsport, der Klagenfurter Marco Haller ist bei der 19. Etappe der Tour de France gestern bei einem Sturz gegen einen Betonsockel gekracht. Trotz Schmerzen hat er es bei der Königsetappe nach Alpe d'Huez ins Ziel geschafft. Den Etappensieg holt sich der gesamtführende Slowene Tadej Pogacar.
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0: Schön, dass Sie mit uns in diesen Samstag starten. Wir haben den 25. Juli 2026 und das sind jetzt Paper Moon.

0: Gute Nachrichten um 10 Minuten nach 7:30. Es geht was weiter auf der A2, Steffi.
1: Sicher unterwegs mit Radio Kärnten. Das betrifft die Südautobahn Richtung Italien. Zwischen Klagenfurt Ost und Klagenfurt Nord ist der Erntaler Bergtunnel nun wieder frei. Das defekte Auto ist aus dem Tunnel geschleppt worden. Der Stau vor dem Tunnel löst sich nun auf. Gute Fahrt.
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0: Hat mit der morgigen Veranstaltung zu tun. Schwimmen statt Baden im Strandbad Klagenfurt. Und wir haben jemanden gesucht, der teilnimmt.
1: Und wir haben jemanden gefunden.
0: Den Werner Knaus aus Klagenfurt. Guten Morgen.
5: Guten Morgen.
0: Herr Knaus, wie geht's Ihnen? Ja. Einen Tag ja. vor...
5: Wir sind gut am Weg, auch am See. Wir trainieren für morgen. Das mal morgen nicht schaffen.
0: Ja, es ist schon eine lange, zwar abgesicherte, aber doch eine lange Strecke. Gell? Wie viele Meter schwimmen Sie da?
5: Ja, 1200 Meter. Um die 50 Minuten haben wir es meistens geschafft.
0: Ja, aber Zeit spielte da keine Rolle, oder?
5: Nein, nicht. Aber ein gewisses Limit gibt man sich vor. Wir sind meistens bei den Letzten, nicht bei den Ersten. Aber das passt schon. Unter einer Stunde ist das immer gut.
0: Genau.
5: Und wir schwimmen immer auch mit Boje. Dass die Sicherheit gegeben ist.
0: Super. Ja, ja. Das ist, glaube ich, ganz wichtig, dass da die Sicherheit an erster Stelle steht, ja.
5: Gut. Ja. Wir hoffen, dass das Wetter passt morgen so halbwegs. Dass kein Wind ist und dass es nicht regnet.
1: Es wird morgen wechselhaft, aber man kann aufs Beste hoffen. Ab Mittag wird es dann ein bisschen schlechter.
0: Wann fängt das? Beginnt ja in der Früh, oder?
6: Ja.
5: Ja, gleich in der Früh. Ja.
1: Okay, das müsste sich ausgehen. Herr Knaus, Sie haben ja erzählt, Sie werden ja morgen nicht alleine teilnehmen. Sie haben ja eine Begleitung dabei.
5: Ja.
1: Ja?
5: Meine Frau Barbara begleitet mich.
0: Schön. Und mit der Frau Barbara gehen Sie jetzt schon Richtung Wörthersee gleich los,
5: ja,
0: oder?
5: Ja, wir sitzen uns gleich aufs Radl und fahren da Richtung Wörthersee und werden noch kräftig schwimmen, dass wir morgen halt auch noch ein bisschen was genießen können.
0: Ja, schön. Kulinarisch kommt von uns auch was, damit Sie volle Kräfte haben morgen.
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0: Das schickt man Ihnen zu.
5: Danke sehr, das ist sehr lieb.
0: Ja, danke fürs Anrufen.
5: Ja,
0: lieber
5: gerne.
0: Herr und Frau Knaus, dann wünschen wir eine schöne Veranstaltung. Haben Sie Freude am Schwimmen vor allem?
5: Ja,
0: lassen Sie sich Zeit.
5: Ja. Wir gehen auch im Winter schwimmen.
0: Ah, seid ihr Eisschwimmer.
5: Nicht Eisschwimmer, sondern Winterschwimmer.
0: Winterschwimmer,
5: auch,
0: ja, stimmt.
5: Auch im Wörthersee. Den ganzen Winter, wir haben keine Erkältung gehabt.
0: Weiter also, so.
5: Ja.
0: Wenn es für Sie passt, super. Hat mich gefreut und wie gesagt, eine schöne Zeit und genießen
5: ja,
0: Sie.
5: Wir werden auch oben bei einem Standmorgen vorbeischauen, jetzt ist er immer präsent auf der Mittelbrücke vorher. Da werden wir noch guten Morgen sagen und dann werden wir starten.
0: Das ist schön, der Kollege Martin Kalbitzer-Fuhren ist ja auch vor Ort, wird auch, glaube ich, berichten. Ah nein, die Steffi hat mir gerade eingesagt, kannst auch
1: Kollege Daniel Matt
0: es
1: ist
0: wird der Daniel
1: dabei.
0: Matt sein.
5: Ah, muss ich, ja.
0: Wir reden auch mit Daniel Matt, das kann
5: okay.
0: Dann alles Liebe, gell, und viel Spaß vor allem.
5: Danke sehr.
0: Schönen Tag. Danke. Baba. Danke. Tschüss. Klingt dir ähnlich. Martin, Daniel, Stefan, Paul.

0: 10 Minuten noch bis 8 Uhr machen wir zuerst Verkehr, Steffi, wenn es wichtig ist. 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
1: Gerne. Auf der A11 der Karawankenautobahn Richtung Slowenien besteht vor dem Karawankentunnel Stau. Rechnen Sie dort mit 30 Minuten Zeitverlust. Kommen Sie sicher an Ihr Ziel.
0: Und jetzt zum Wetter. Heutiger Samstag. Was ist heute für ein besonderer Tag? Genau, Tag der Kulinarika. Hat jetzt mit dem Wetter nichts zu tun, aber fällt mir gerade ein, weil falls ich gerade frühstücken.
1: Ja, draußen frühstücken ist auf alle Fälle jetzt möglich. Es ist zwar derzeit noch ein bisschen frisch in Kärnten. Im Laufe des Vormittags wird es dann warm und sonnig im ganzen Bundesland. Es bleibt heute weitgehend trocken. Nur am Abend bilden sich ein paar Quellwolken über dem Westen von Oberkärnten. Aber auch hier bleibt die Gewittergefahr gering. Die Tageshöchstwerte reichen 25 bis 30 Grad. 16 Grad hat es derzeit in Börtschach, 15 Grad messen wir in Villach. Aktuell 14 Grad hat es bei Ihnen in St. Veit an der 13 Grad in Oberfellach und 12 Grad derzeit in St. André im Lavantal. Morgen scheint zunächst noch die Sonne und bis auf einzelne Schauer ist es am Vormittag weitgehend trocken. Nachmittag steigt ausgehend von den Bergen in vielen Teilen des Landes die Regen- und Gewitterwahrscheinlichkeit. Auch heftige Gewitter sind morgen möglich. Die Höchstwerte erreichen morgen 23 bis 30 Grad. Und am Montag wird es zeitweise sonnig, zeitweise bewölkt und am Nachmittag sind einzelne Regenschauer oder Gewitter möglich. Die Tageshöchstwerte am Montag erreichen 24 bis 30 Grad und auf den Bergen weht teils lebhafter bis kräftiger Nordwestwind.
0: Und aus heutiger Sicht geht es dann weiter ab Mitte der nächsten Woche mit der nächsten Hitzeperiode in unserem Land. Also genießen wir noch die angenehmen Temperaturen.
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0: Und jetzt mit Musik aus Kärnten. Das sind Meilenstein. Guten Morgen.

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11: Im Studio ist Felix Schneider-Storm. Guten Morgen. Der Chef der Wiener Wirtschaftskammer und des Wiener Wirtschaftsbundes, Walter Ruck, ist formal kein ÖVP-Mitglied mehr. Er soll sich abfällig über Frauen und andere Wirtschaftsvertreter geäußert haben. Der ÖVP-Vorstand hat Ruck deshalb am späten Abend aus der Partei ausgeschlossen. Mehr von Felix Nowak.
12: Die Entscheidung des ÖVP-Bundesparteivorstands, den obersten Wiener Wirtschaftsvertreter auszuschließen, fällt einstimmig. Für Seniorenbundpräsidentin Ingrid Korosek war der Schritt unausweichlich.
13: Die Reaktionen, die er eben nicht gesetzt hat, die er hätte setzen müssen, und auf der anderen Seite die frauenfeindlichen Bemerkungen und auch sonstigen, das ist nicht unser Politstil und daher war da keine andere Möglichkeit da.
12: In einer schriftlichen Stellungnahme distanziert sich die ÖVP von den veröffentlichten Zitaten. Ruck hätte Bereitschaft zeigen müssen, an einer Aufarbeitung oder Klärung mitzuwirken, um den Schaden an der Partei zu mindern. Das sei aber nicht erfolgt. Ein Rücktritt kommt für Ruck nach wie vor nicht in Frage. Am Abend lässt er mitteilen, dass man die Entscheidung zur Kenntnis nehme, aber bekanntlich eine andere Meinung dazu habe. Eine Berufung will Ruck prüfen.
11: US-Präsident Donald Trump droht der Europäischen Union erneut mit höheren Zöllen. Grund dafür ist die Wettbewerbsstrafe gegen den Google-Konzern gestern in der Höhe von 890 Millionen Euro. Die EU wirft Google vor, bei Suchergebnissen eigene Dienste zu bevorzugen. Laut der US-Regierung beraube die EU US-Unternehmen damit. Die Union werde einen sehr hohen Preis zahlen, schreibt Trump online. Schon gestern trat ein 10%iger Aufschlag auf europäische Exporte in die USA in Kraft, begründet mit EU-Versäumnissen gegen Zwangsarbeit. Der gebürtige Oberösterreicher Volker Türk bleibt weitere 4 Jahre UNO-Hochkommissar für Menschenrechte, trotz Widerstands aus Russland, den USA und Israel. Mit 144 Stimmen, also einer großen Mehrheit der UNO-Staaten, ist Türk wiedergewählt worden. 10 Länder stimmten gegen ihn, 13 haben sich enthalten. Erstmals haben Wissenschaftlerinnen und Wissenschaftler einen Mond in einem anderen Sonnensystem entdeckt. Bisher wusste man gesichert nur von Planeten, die um andere Sterne kreisen. Der erste Mond, den die Astronomen jetzt identifiziert haben, ist allerdings ganz anders als unser Mond, wie Tobias Mayer berichtet.
14: Der erste entdeckte Mond außerhalb unseres Sonnensystems liegt rund 71 Lichtjahre von uns entfernt und ist wesentlich schwerer als der Erdmond. Er wiegt in etwa so viel wie Jupiter. Der Planet, den er umkreist, ist noch einmal 30 Mal schwerer. Dass Himmelskörperkonstellationen dieser Größe überhaupt existieren können, war bisher nicht bekannt, sagt der Entdecker Kevin Hoy von der Europäischen Südsternwarte.
15: Wir blicken auf einen wirklich spannenden Fall hier, ein wirklich seltsames System, das so ganz anders ist als unser Sonnensystem. Herauszufinden, wie so etwas überhaupt entstehen kann, wird noch eine Menge Arbeit.
14: Hoy, ein Doktoratstudent aus den USA, hat mit seiner Entdeckung eine Tür geöffnet, hinter der zahlreiche neue Fragen über das Universum warten.
11: Das waren die Nachrichten mit Felix Schneider-Storm. Zum Wetter.
6: Die Sonne scheint jetzt fast überall, nur ein paar Schleierwolken sind am Himmel zu sehen und in den meisten Regionen bleibt das heute auch so. Zuerst aber der Blick in die Landeshauptstädte, auch hier scheint die Sonne. Wien 17 Grad, Eisenstadt 16 Grad, St. Pölten 13, Linz 15, Salzburg und Innsbruck 14 Grad, Bregenz 16 Grad, Graz und Klagenfurt 15 Grad. Und heute wird es teilweise wieder heiß, am Nachmittag erwarten uns 25 bis 32 Grad mit den höchsten Werten in den Tälern Westösterreichs. Um 30 Grad werden es auch im Großraum Wien. Quellwolken entstehen am Nachmittag vor allem in Tirol und Vorarlberg, dann sind hier auch einzelne Regenschauer und Gewitter dabei. Außerdem frischt zum Teil lebhafter Südwind auf. Morgen am Sonntag scheint die Sonne dann nur mehr vorübergehend, länger im Osten. Von Westen her werden im Lauf des Tages nämlich Regenschauer und Gewitter häufiger. Die Temperaturen erreichen morgen 21 bis 28, im länger trockenen Nordosten bis zu 33 Grad. So viel zum Wetter von Georg Brack.
9: Sicher unterwegs mit Radio Kärnten, es ist 8.04 Uhr. Auf der A11 der Karawankenautobahn Richtung Slowenien besteht vor dem Karawankentunnel Stau. Rechnen Sie dort mit 30 Minuten Zeitverlust. Und eine weitere Verkehrsmeldung für die A11, die Karawankenautobahn Richtung Slowenien. Zwischen St. Niklas und St. Jakob ist der St. Niklas-Tunnel gesperrt. Die Feuerwehr ist auf der Zufahrt zu einem Einsatz nach dem Tunnel. Es sollte in wenigen Minuten dort weitergehen. Gute Fahrt.

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0: Zitronen.
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2: Da würde mich interessieren, ob man auch mit Soda-Zitron in Schiffling am See anstoßt, weil die Frau Anni Krasnick Geburtstag feiert. Hallo, Frau Krasnick.
3: Ja, grüß dich.
2: Alles Gute zum heutigen runden 80. Geburtstag.
3: Ja, danke. Oh, der tut weh.
2: Wieso?
3: Ja, der tut drucken.
2: Wo denn? Wo druckt's denn?
3: Am Kopf.
2: Das ist alles nur Einstellungssache. Sie klingen ja so super fröhlich und ich bin mir sicher, Sie haben eine ganz große Geburtstagsrunde um sich herum.
3: Ja, 15 Leute sind wir da, sind wir geweckt.
2: Ja, so soll es sein.
3: Ja.
2: Und wahrscheinlich nicht mit Soda-Zitron, oder?
3: Bitte?
2: Mit Soda-Zitron haben Sie sich nicht in der Früh schon geweckt. Schon, gell? Ein Glas ja, halt darf man trinken.
3: Freilich.
2: Zum Anstoßen.
3: Ja, genau, sag ich ja. Und mit Live-Musik, mit einem Harmonikaspieler und mit Bela Schiersen und alles drum und dran.
2: Wie sich's halt kehrt in Kärnten, gell? Schön, ich darf Grüße ausrichten, Frau Krasnick.
3: Ja, bitte.
2: Margit mit Toni gratuliert einmal.
3: Ja.
2: Die Christine.
3: Ja, auch da.
2: Ja, dann kennen Sie auch die Daniela mit dem Christian.
3: Ja, kenne ich auch, ja, meine dritte Tochter.
2: Die Enkel Patrick mit Helena.
3: Ja, auch da.
2: Lissi? Ist die
3: ja,
2: Lissi da?

0: da? Mit der Familie da oder ohne Familie?
1: Der Mann ist da, die Familie kommt auch erst am Abend.
0: Genau, sie gratuliert im Namen von der ganzen Familie natürlich.
1: Ja, danke.
0: Und auch die Heidelberger.
1: Ja, schön, die sind leider nicht da, ja, aber die werden auf mich denken, ja.
0: Ja, die leben in Heidelberg, wenn ich das da aus dem Namen heraus...
1: Ja, genau, genau, ja, die sind über 50 Jahre in Heidelberg. Ja.
0: Mhm. Dann schick mal liebe Grüße nach Deutschland, falls Sie das
1: jetzt danke,
0: hören, gell?
1: Ja.
0: Ja, liebe Frau Krasnick, was steht denn heute noch an, außer sich verwöhnen lassen?
1: Ja, jetzt wird noch der Herr Bürgermeister kommen und dann werden wir noch ein bisschen noch zusammensitzen, aber ein bisschen rosten und abends gibt es erst die richtige Feier noch. Da werden wir noch einmal feiern.
0: Dann sammeln Sie jetzt noch einmal Ihre Kräfte.
1: Ja, wir müssen ein bisschen.
0: Gehen Sie ruhig an und bleiben Sie so fröhlich und gesund, liebe Frau Krasnick.
1: Ja, danke vielmals. Danke.
0: Schönen Tag. Alles Liebe.
1: Danke. Danke.
0: Weiter geht's mit der Musik, so sein.
1: Danke vielmals.
0: Ja, gerne. Genießen Sie Ihren Tag.
1: Ja, wiederhören.
0: Wiederhören, Papa. Wir machen auch weiter mit Musik von Tiziano Ferro und Giovanotti.

0: 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Es ist 8.21 Uhr. Auf der A11 der Karawankenautobahn Richtung Slowenien besteht vor dem Karawankentunnel nach wie vor Stau. Rechnen Sie mit 30 Minuten Zeitverlust. Kommen Sie sicher an Ihr Ziel.
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0: Gleich hören Sie die aktuellsten Nachrichten aus unserem Bundesland von Stefanie Schöffmann. Vorher noch ein großes Dankeschön an Sie.
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0: 8.30 Uhr, Stefanie Schöffmann für Sie.
11: Mit der Pensionierung von Franz Boschitz endet eine Ära der zweisprachigen Gerichtsbarkeit in Kärnten. Der langjährige Leiter der Bezirksgerichte Bleiburg und Eisenkappel wurde dafür mit dem goldenen Ehrenzeichen der Republik ausgezeichnet. Ab Jänner werden die Gerichte im Zuge einer Reform zusammengelegt. Christoph Klanschnick berichtet.
12: Ab Jänner werden die Bezirksgerichte Bleiburg-Pliberg und Eisenkappel-Gelesner-Kappler mit Völkermark zusammengelegt, Ferlach mit Klagenfurt. Dort und in Völkermark sollen zweisprachige Kompetenzzentren entstehen. An den Details feilt eine gestern eingesetzte Arbeitsgruppe. Justizministerin Anna Sporrer, SPÖ, ist zuversichtlich, dafür genügend zweisprachige Richterinnen und Richter zu finden, auch dank einer neuen Regelung.
13: Dass jene, die der slowenischen Sprache mächtig sind, bevorzugt in den Richterinnen-Richterdienst aufgenommen werden können. Wir hoffen daher, in Zukunft noch mehr Zulauf zu bekommen.
12: Mit der Reform haben künftig Bürgerinnen und Bürger aus 27 statt bisher 11 Gemeinden das Recht auf Gerichtsverhandlungen in slowenischer Sprache.
11: Eine Kärntner Ärztin muss sich am Montag vor dem Landesgericht Klagenfurt verantworten. Die Staatsanwaltschaft wirft ihr Betrug und schweren Betrug vor. Laut Anklage soll sie Leistungen verrechnet haben, die nie erbracht wurden. Der Schaden soll bei rund 21.000 Euro liegen. Die Medizinerin bestreitet die Vorwürfe. Für sie gilt die Unschuldsvermutung. Die Gemeinde Wernberg plant ein neues Ortszentrum. Der Gemeinderat hat jetzt grünes Licht für das Projekt gegeben. Als nächster Schritt wird ein Architektenwettbewerb ausgeschrieben. Geplant ist ein Ort der Generationen mit Bildungs- und Betreuungsangeboten, einem Veranstaltungszentrum sowie öffentlichen Freiräumen. Die Ideen dafür werden gemeinsam mit Bürgerinnen und Bürgern gesammelt. Und damit weiter zum Wetter und zu dir, Stefanie.
14: Im Laufe des Vormittags wird es sonnig und warm im ganzen Bundesland. Es bleibt heute weitgehend trocken, die Tageshöchstwerte erreichen bis zu 30 Grad. 16 Grad hat es derzeit in Börtschach und Kötschach-Mauten, 15 Grad messen wir in Dellach im Trautal, aktuell 14 Grad in Ariach und 13 Grad hat es in Weitensfeld. Sicher unterwegs mit Radio Kärnten. Auf der A11 der Karawankenautobahn Richtung Slowenien besteht vor dem Karawankentunnel Stau. Rechnen Sie dort mit 30 Minuten Zeitverlust. Kommen Sie sicher an Ihr Ziel.
0: Wir machen weiter mit dem Sport und Lukas Schelander.
15: In der ersten Runde des österreichischen Fußballcups setzt sich die Austria Klagenfurt im Kärntner Derby gegen Velden knapp mit 2:1 durch. Der WRC gewinnt souverän mit 5:1 gegen Lauterach. Bleiburg scheidet mit einem 0:4 gegen Dreiskirchen aus. Heute um 19 Uhr kämpft dann Treibach gegen den Zweitligisten Kapfenberg. Wir berichten live in Radio Kärnten. Eishockey. Gute Nachrichten für alle KAC-Fans. Routinier Jan Murschak verlängert seinen Vertrag um eine weitere Saison. In 133 Ligaspielen für die Rotjacken hat der Slowene 142 Scorerpunkte sammeln können. Auch nach dem Karriereende soll Murschak dem KAC erhalten bleiben, als Nachwuchs- und Entwicklungstrainer. Die Saison beginnt dann am 18. September, das hat die Liga gestern bekannt gegeben. Der KAC trifft zum Auftakt auswärts auf die Bullen aus Salzburg. Der VSV spielt ebenfalls in der Ferne gegen die Pioneers vor Adelberg. In der Sunshine Hockey League geht heute das Finale in der Heidi Horten Arena über die Bühne. Da treffen die Slowenien Rams auf die Lendhafen Seelöwen rund um NHL-Star Marco Kasper. Und bei den Leichtathletik-Staatsmeisterschaften in Innsbruck werden ab heute insgesamt 32 Titel vergeben. Auch einige Kärntner zählen zu den Medaillenanwärtern. Hoffnung auf Edelmetall machen sich unter anderem Mehrkämpferin Sarah Lager im Kugelstoßen und Sprinter Lukas Pulnig über 100 Meter.
0: Dankeschön. 4 Minuten nach 8:30. Schönen guten Morgen, Kärnten.
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0: sein. Trackst du deine Schritte, Steffi?
1: Ehrlich gesagt, nein. Magst du das?
0: Ich habe es mal gemacht und bin schon einmal auf über 20.000 Schritte am Tag gekommen. Aber es war eine Ausnahme, wir waren da viel unterwegs. Ja. Aber durchschnittlich gehen wir laut Studie so 5.000 bis 6.000 Schritte täglich. Ja.
1: Das wird man wahrscheinlich schon schnell zusammen haben. Ich denke mir, wenn du einen Job hast, wo du immer in Bewegung bist, aber wenn man viel sitzt, dann sind 6.000 Schritte schon
0: viel,
1: eine Challenge,
0: ja,
1: oder?
0: Ja, aber so wie du sagst, Gastgewerbe oder so, die gehen sicher auch 10.000 Schritte. Man sagt ja immer, das ist so die 10.000 Schritte sollte man eigentlich so am Tag gehen. Ist ja nicht immer möglich, muss man auch dazu sagen. Aber der Kollege Sebastian Kades hat sich einmal genau mit dem Thema auseinandergesetzt. Soll man wirklich diese besagten 10.000 Schritte am Tag gehen?
2: Ja, bei den meisten Smartphones oder digitalen Uhren werden diese 10.000 Schritte als Tagesziel vorgegeben. Dieser Richtwert kommt von einer japanischen Marketingkampagne aus den 1960er Jahren für einen Schrittzähler. Tatsächlich gibt es schon bei 6.000 bis 8.000 Schritte täglich messbare gesundheitliche Vorteile. Regelmäßiges Gehen ist gesund. Es senkt das Risiko für Herz-Kreislauf-Erkrankungen deutlich und kann Blutdruck sowie Cholesterin verbessern. Zudem sind Spaziergänge gelenkschonend und senken Stresshormone, was bei leichten depressiven Verstimmungen Wunder wirken kann. Es gibt den sogenannten Wandereffekt. Große Denker wie Nietzsche, Kant und Steve Jobs schwörten auf Spaziergänge während der Arbeit. Denn eine Studie zeigt, dass die kreative Leistung beim Gehen um durchschnittlich 60% steigt. Die reine Bewegung der Beine schaltet dabei das Gehirn in den Ideenmodus. Menschen in großen Städten gehen schneller als auf dem Land, messbar an der durchschnittlichen Gehgeschwindigkeit. Diese liegt bei Erwachsenen im Durchschnitt bei 4 bis 5 Kilometer pro Stunde. Übrigens, der Rekord im olympischen Gehen liegt bei 15,3 km/h, was von einem klassischen Frühlingsspaziergang doch etwas entfernt ist.
0: Ja, aber da hat der Kollege schon recht, ist der Körper im Fluss, sind auch die Gedanken im Fluss. Da kommen bei mir auch die besten Ideen, wenn ich so mit dem Hund spazieren gehe und
1: das stimmt, Kira, aber
0: die Kira denkt ja immer mit mir, weißt du?
1: Lieb.
0: Ja, schön, dass Sie mit uns durch diesen Samstag gehen. Heute, morgen und hoffentlich auch übermorgen. So wie Marc Forster jetzt für Sie singt. Guten Morgen.

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1: Wieder ein paar Stars, die Sterne auf dem Walk of Fame bekommen.
2: Sie sind sozusagen im Rausch der Sterne. Insgesamt 33 Auserwählte dürfen sich im Jahr 2027 über diese besondere Auszeichnung freuen. Darunter sind Stars wie zum Beispiel Kate Hudson oder Dakota Fanning.
1: Dann musste Jon Bon Jovi ein Konzert in New York plötzlich abbrechen, weil seine Stimme versagt hat.
2: Ja, nach 90 Minuten hat er gesagt, ich schaffe es leider nicht mehr. Er hat bereits 14 Titel interpretiert, am Programm standen aber 23 Songs. Und er hat aber seinen Fans versprochen, es tut mir wirklich leid, ich bin angeschlagen. Bitte werft eure Eintrittskarten nicht weg. Ich werde mich um einen Ersatztermin kümmern.
1: Ja, übrigens im August und September gibt es auch Bon Jovi-Auftritte in Europa.
2: Und zwar in Edinburgh, in Dublin und in London.
1: Mhm. Rat mal, wo ich im September dann bin.
2: Wahrscheinlich

0: Danke, dass Sie Yes sagen zu Radio Kärnten. Das war schon wieder. Schon wieder, ja. Guten Morgen, Kärnten. Am heutigen Samstag mit, wie heißt du noch einmal?
1: Stefanie, glaube ich, Schnick und Patricia Jordan.
0: Und jetzt kommt der Daniel Matz. Gute Unterhaltung mit unserem Programm von Radio Kärnten. Danke, Steffi. Bussi, Baba.
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3: Im Studio ist Felix Schneider-Storm. Der Krieg im Nahen Osten weitet sich derzeit wieder aus. Ein Militärbündnis unter der Führung von Saudi-Arabien hat jetzt Ziele im benachbarten Jemen angegriffen. Gleichzeitig setzt auch das US-Militär seine Angriffe auf den Iran fort. Alexander Kofler berichtet.
4: Wieder sind im Iran Explosionen zu hören. Das US-Militär bestätigt am Abend erneut Angriffe geflogen zu sein. Unterdessen erklärt US-Präsident Donald Trump im Weißen Haus, dass der Iran niemals eine Atomwaffe besitzen dürfe.
5: But they cannot have a nuclear weapon.
4: Der Iran sei schwer getroffen, so Trump. Trotzdem weitet sich der Konflikt weiter aus. Eine Militärallianz unter der Führung von Saudi-Arabien greift Ziele im benachbarten Jemen an, nachdem dort die Houthi-Miliz, ein enger Verbündeter des Irans, saudische Schiffe im Roten Meer angegriffen hat. Und damit nach der Straße von Hormus ein weiterer der wichtigsten weltweiten Seewege zur Zielscheibe wird.
3: Walter Ruck ist kein ÖVP-Mitglied mehr. Die ÖVP hat den Wiener Wirtschaftskammer- und Wirtschaftsbundpräsidenten am späten Abend einstimmig aus der Partei ausgeschlossen. Ruck soll sich abfällig über Frauen und andere Wirtschaftsvertreter geäußert haben. Er selbst hat die Aussagen nie bestätigt. Ein Rücktritt kommt für Ruck weiterhin nicht in Frage. ÖVP-Seniorenbundchefin Ingrid Korosek zeigt sich offen für eine Erhöhung des gesetzlichen Pensionsantrittsalters, zumindest für die, die später anfangen zu arbeiten. Das Antrittsalter dürfe aber nicht vom biologischen Alter abhängen, sondern von den Berufsjahren. Der Hollywood-Konzern Paramount stoppt jetzt vorerst seinen geplanten Kauf des Konkurrenten Warner Brothers, nachdem 12 US-Bundesstaaten und die Drehbuchautorengewerkschaft geklagt hatten. Kritiker der US-Regierung von Donald Trump befürchten, dass der Nachrichtensender CNN, der zu Warner Brothers gehört, nach der Übernahme durch Paramount seine Unabhängigkeit verlieren könnte. Die stärkste Reisezeit des Jahres, der Sommer, ist voll im Gang. Heuer kam es zumindest im Frühjahr teils zu einem vorsichtigen Abwarten oder einer Umplanung der Urlaubsroute. Die Konflikte im Nahen und Mittleren Osten haben sich auch bei den Flugreisen bemerkbar gemacht. Nikita Elsler, wie haben sich die Krisen auf das Reiseverhalten ausgewirkt?
6: Zum einen haben sich die Urlaubsdestinationen mehr in Richtung Westen verschoben, heißt also beispielsweise weniger Türkei und mehr Spanien oder Portugal. Und zum anderen haben Passagiere die großen Umsteigeflughäfen wie etwa Dubai gemieden. Die Alternative für Reisende in den fernen Osten war Istanbul.
3: Und wie macht sich das bei den Fluglinien bemerkbar?
6: Manche Strecken wie die auf die Iberische Halbinsel sind gut ausgelastet. Andere wie jene in den Nahen und Fernen Osten schwächeln. Laut Luftfahrtexperten haben manche Fluglinien auch gar keine zusätzlichen Maschinen angemietet, wie sonst für den Sommer üblich, dass sie mit den eigenen Flotten den Bedarf gut decken können.
3: Berichtet Nikita Elsler. Vielen Dank. Das waren die Nachrichten mit Felix Schneider-Storm.
7: Und damit schon mal zum Wetter nach Kärnten. Es wird heute ein sommerlicher Tag. Es gibt nur ein paar Quellwolken am Nachmittag in Oberkärnten. Bis zu 30 Grad derzeit haben 18 Grad in Klagenfurt, Bad Bleiberg und Kötschach-Mauthen, 17 in Lienz, 15 in Breiteneck und Friesach und 7 Grad am Dobratsch. Morgen am Sonntag scheint zunächst noch die Sonne. Im Laufe des Tages nehmen die Wolken zu und am Nachmittag können überall Gewitter niedergehen, stellenweise auch heftige Höchstwerte. Morgen noch 23 bis 30 Grad. Und damit schauen wir auf die Straßen um 4 nach 9. Sicher unterwegs mit Radio Kärnten A2 Südautobahn Richtung Italien zwischen Völkermarkt West und Grafenstein. Da ist der Kreuzer gegen Dudel gesperrt. Der LKW hat da die Höhenkontrolle ausgelöst. Am besten warten, sonst über die B70 ausweichen. A10 Taunautobahn Richtung Villach. Bei Villach West wird der Verkehr vor dem Oswaldi-Bergtunnel blockweise abgefertigt und bei der Ausreise Richtung Slowenien vor dem Karawankentunnel eine Stunde mehr Fahrzeit. Wir wünschen weiterhin eine gute und sichere Fahrt.
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7: Einen schönen Samstagvormittag. Hallo.

0: Schönen Samstagvormittag mit Radio Kern. Ja, wenn Paare, Familien oder Freundesgruppen im Partnerlook gehen, senden sie ein Signal von Zusammengehörigkeit und Harmonie aus. Jesus. Gerade beim Wandern sieht man es oft oder bei traditionellen Festen. Damit wollen viele einfach ihr Gemeinschaftsgefühl auf diese Art und Weise sichtbar machen. Claudia Schneider mit den Details.
1: Gibt es Frauen, die sagen, ich will auch eine kurze oder lange Lederhose, wie ihr Schatz?
2: Auch das hatte ich schon einmal. Dann greift sie wirklich in dem Fall zur Männerhose.
1: Was war der krasseste Partnerlook, den Sie je verkauft haben?
2: Naja, das ist dann wirklich so, dass man sagt, also es ist alles gleich. Was mein Auge dann definitiv nicht mehr aushält, ich mache auch im Verkaufsgespräch darauf aufmerksam, aber es gibt eben solche Wünsche und auch die Wünsche erfüllen wir und machen aber schon aufmerksam, unser Stil ist es nicht, aber wenn der Kunde das so haben möchte, mit ein paar Einwände bekommt er das natürlich.
1: Was beleidigt da Ihr modisches Auge beim totalen Partnerlook?
2: Um ganz einfach Worten zu sprechen, es ist ein bisschen kitschig. Es ist so, man schaut da hin und man schaut zweimal hin und dann sagt, okay. Und beim dritten Mal sagt man, geht eigentlich gar nicht.
1: Toni, jetzt verraten Sie mir bitte noch, wie halten Sie es privat mit dem Partnerlook? Sagen Sie top oder flop?
2: Also, bei mir geht maximal der Dirndlleib und das Stecktuch dazu. Noch besser ist für mich, wenn man wirklich hergeht und sagt, die Schürze und eine Krawatte und dann ist zusammengeräumt. Denn das ist genau jetzt das, wenn man gerade jetzt in den Festspielen unterwegs ist, da kommt man raus und schaut einmal kurz hin und sagt, hey, cool, und dann hat man gewonnen.
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0: 9.21 Uhr. Wir schauen auf die Straßen, sicher unterwegs mit Radio Kärnten, A2 Südautobahn Richtung Italien. Zwischen Völkermarkt West und Grafenstein, da ist die Sperre wieder aufgehoben. Es geht weiter, A10 Downautobahn Richtung Villach. Bei Villach West wird der Verkehr vor dem Oswaldi-Bergtunnel blockweise abgefertigt und ebenfalls Blockabfertigung und eine Stunde Wartezeit auf der A11 der Karawankenautobahn Richtung Slowenien.
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0: Einfach anrufen bei uns am Telefonrufbeantworter 0463 504 3x die 8. 0463 504 3x die 8. Genau so ist es. Und dann können Sie Ihnen ein Liedl wünschen.
2: Hallo, da spricht die Gerda. Ich wünsche mir für meine Kaffeepause den neuen Song von Vanessa Dullinger. Hey, hey. Danke. Ciao.
0: Ja, epischer Text jetzt bei uns in Radio Kärnten.

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10: Oh ja. Oh ja, genau. 9.30 Uhr, halb 10. Jetzt Stefanie Schöffmann für Sie.
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11: Die Kärntner Polizei hat bei einem Schwerpunkt gegen Alkohol und Drogen am Steuer zahlreiche Verstöße festgestellt. In der Nacht wurden 19 Führerscheine wegen Alkohol und 7 wegen Drogen am Steuer abgenommen. Außerdem registrierte die Polizei 14 Minderalkoholisierungen sowie mehr als 600 weitere Verkehrsübertretungen und Organmandate. Am Montag muss sich am Landesgericht Klagenfurt eine Frau aus Kasachstan wegen Betrugs verantworten. Laut Anklage soll sie einen Österreicher im Jahr 2022 um rund 38.700 Euro gebracht haben. Sie soll ihm einen Besuch in Österreich und die Rückzahlung des Geldes versprochen haben. Für die Angeklagte gilt die Unschuldsvermutung. Mit einer gemeinsamen Übung haben sich die Bergrettung Klagenfurt und die Freiwillige Feuerwehr Ratzberg auf den Ernstfall vorbereitet. Das Szenario: Eine bewusstlose Person und ein Kind sind in einer Schlucht eingeklemmt. Die Einsatzkräfte trainierten die Rettung im steilen Gelände, die medizinische Versorgung und die Zusammenarbeit der beiden Organisationen. Und wie das Wetter wird, das weißt du, Daniel.
10: Ja, Badewetter und Wanderwetter an diesem Samstag: bis zu 30 Grad, sonnig und meist wolkenlos. Und damit schon mal auf die Straße. Sicher unterwegs mit Radio Kärnten, A10 Tauernautobahn Richtung Villach. Bei Villach West wird der Verkehr vom Oswaldiberg-Tunnel blockweise abgefertigt und eine Stunde Wartezeit auch bei der Ausreise nach Slowenien vor dem Karawankantunnel. Und wir schauen Richtung Italien auf der A23 im Kanaltal Richtung Udine. 25 Minuten Wartezeit bei der Mautstelle bei Ogowitz. Weiterhin eine gute und sichere Fahrt.

0: glücklich muss man einfach sein.
1: Wir dürfen jetzt gratulieren in Radio Kärnten an diesem Samstagvormittag. Und zwar Harald Wacker aus Untertwenk hat heute seinen 40. Geburtstag. Alles erdenklich Liebe und Gute zum Geburtstag. Das wünscht die Freiwillige Feuerwehr Untertwenk. Den Glückwünschen schließen sich die Tochter Johanna, Mutter Anita, Schwester Kerstin mit Familie, Bruder Lorenz mit Familie, die Berchtengruppe Untertwenk, alle Freunde und sowie die Nachbarn Harald und Michaela aus Villachan. Dann sind wir bei Johanna Gorgasser in Apriach in der Gemeinde Heiligenblut. Alles Gute zum 23. Geburtstag. Viel Glück und Gesundheit auf deinem weiteren Lebensweg. Das wünschen dir dein Daniel und Töchterchen Marie, Mama und Papa, die Geschwister Magdalena, Melanie, Christian und Miriam, die Oma, Bart, Tin Gisela, Oma und Opa aus Mörtschach und der Neffe Matthias. Alles Gute zum Geburtstag!

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2: Ja, jede Menge ist los an diesem Wochenende bei uns im Land. Da haben wir einiges für Sie zusammengetragen. Zum Beispiel 12. Biker-Treffen. 10 Uhr geht's los in ein paar Minuten. Sportpark Fischl, das ist beim ASK Fußballplatz in Klagenfurt. Dann haben wir den Seebodner Kirchtag heute. Ja, 18 Uhr geht's los. Auftakt auf der Festwiese. Was haben wir da noch? Ein Feuerwehrfest, Freiwillige Feuerwehr Ossiach heute. 17 Uhr geht's los beim Feuerwehrhaus in Ossiach mit Tanzmusik und Grill-Spezialitäten. Jesus. Was haben wir noch? Amthof Feldkirchen heute, 18.30 Uhr, Alex Harding und Lucian Ban, Dark Blue und das Henry Texia Trio spielt auch dort. Dann haben wir 50 Jahre FC Waldsiedlung, ja, Jubiläumsfest. Am 25. also heute, los geht's da mit dem Boccia-Turnier vor einer Stunde schon, ja, einfach vorbeischauen. Dann haben wir Klassik im Burghof heute, los geht's da um 11 Uhr. Was haben wir da noch? Dämmershoppen der Stadtkapelle Gmünd mit der Trachtenkapelle Mauten am Rathausplatz in Gmünd, 18 Uhr geht's dort los. Dann haben wir noch Kirchtag und zwar beim Trebesinger Wirt. Ab 12.30 Uhr da auch mit Musik. Dann haben wir eine Bärofen-Gipfelmesse, 11.30 Uhr heute. Und was haben wir da noch? Sautrock-Rennen, und zwar Campingbad Nord am Klopainer See. Los geht's da mit der Anmeldung um 12 Uhr und Start ist um 14 Uhr. Und dann haben wir noch einen Hinweis für morgen, Schwimmen statt Baden.
3: Die Veranstaltung fängt um 8 Uhr an. Im Vorfeld werden noch Nachernennungen möglich sein. Es gibt noch eine kurze Einschulung. Die Wasserrettung wird instruieren, die Schifffahrt wird instruieren, wie man auf die Boote steigt. Und dann so um 9 Uhr legen die Boote ab. Und nach den Motoren aus, so wie es uns die Behörde vorschreibt, richtigerweise, mit größter Sicherheit gehen dann die Schwimmer ins Wasser und werden dann in einen ganz, ganz sicheren Korridor begleitet von der österreichischen Wasserrettung wieder zurück ins Strandbad schwimmen.
2: Genau, erzählt uns Gerald Florian von den Stadtwerken Klagenfurt, Schwimmen statt Baden. Morgen und natürlich auch live in Radio Kärnten. Wo immer Sie mit dabei sind, gute Unterhaltung.
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0: 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Es ist 10 Uhr. Am Mikrofon ist Felix Schneider-Storn. Walter Ruck ist seit dem späten Abend kein Mitglied der ÖVP mehr. Das hat der Parteivorstand einstimmig beschlossen. Wiener Wirtschaftskammerpräsident und Chef des Wiener Wirtschaftsbundes will er aber bleiben und damit auch in den Gremien der Wiener ÖVP vertreten sein. Das ist laut dem Wirtschaftsbund als außerordentliches Mitglied möglich. Dem widerspricht der Wiener ÖVP-Chef Markus Fiegel heute allerdings.
1: Da haben wir eine eindeutig andere Rechtsmeinung. Jemand, der nicht Mitglied ist, ist auch nicht Teil irgendwelcher Gremien der Wiener Volkspartei. Das, glaube ich, ist auch logisch, weil natürlich nur ein Mitglied Teil der Gremien sein kann, weil sonst könnte ja irgendjemand dort auch Mitglied sein. Es ist hier ziemlich deutlich, er ist nicht mehr Mitglied unserer Parteigremien. Und das ist ja auch der Sinn gewesen von diesem Ausschluss, dass wir eindeutig uns hier distanzieren, auch von diesem Politikstil.
0: Sagt ÖVP-Chef Fiegel heute früh im ORF-Interview. Die Zahl der Pflegegeldbezieherinnen und Bezieher ist im Juni leicht gestiegen auf rund 509.000 Personen. Das sind 1,5% mehr als im Juni des Vorjahres. Die Anzahl der pflegebedürftigen Menschen hat sich in den vergangenen 30 Jahren mehr als verdoppelt. 6 von 10 Betroffenen sind Frauen, mehr als die Hälfte haben Pflegestufe 1 oder 2. In den USA sind die Maserninfektionen auf dem höchsten Stand seit 35 Jahren. Heuer gab es bisher bereits mehr Fälle als im gesamten letzten Jahr, meldet die Gesundheitsbehörde CDC. Besonders betroffen sind Kinder und Jugendliche. Experten führen den Anstieg auf sinkende Impfquoten und den als Impfskeptiker bekannten US-Gesundheitsminister Robert F. Kennedy Jr. zurück. Eine kanadische Praktikantin bei der NATO in Belgien ist jetzt wegen Spionageverdachts festgenommen worden. Die Frau steht unter dem Verdacht, im militärischen Hauptquartier der NATO Informationen weitergegeben zu haben. Auch der Vorwurf, Teil einer kriminellen Vereinigung zu sein, wird erhoben, teilt die Staatsanwaltschaft in Belgien mit. Die Obst- und Gemüsebauern in Österreich blicken heuer auf eine unterdurchschnittliche Ernte zurück. Zwar hat es heuer kaum größere Unwetter gegeben, Hitze und Trockenheit haben der Ernte aber ordentlich zugesetzt. Welche Ernte besonders betroffen ist, hat sich Dominik Volb in Oberösterreich angesehen.
2: Der größte Verlierer des heurigen Jahres ist wahrscheinlich die Erdbeere. Der kalte Herbst, trockene Winter und die darauf folgende große Hitze hat den Früchten ordentlich zugesetzt. In Zahlen heißt das 40% weniger Ertrag. Auch bei den Marillen ist die Ernte heuer im Vergleich zum Vorjahr kleiner ausgefallen. Die Apfel- und Birnenernte steht noch aus, allerdings fallen die laut Helmut Feitzelmeier von der Landwirtschaftskammer schon jetzt frühreif von den Bäumen.
3: Die Pflanzen müssen sich auf diese Hitzesituation einstellen und müssen also zu viel an Frucht, was sie versorgen sollen, abwerfen, damit die Pflanze gesichert in den Herbst kommt. Und das ist eben verstärkter Fruchtfall, was wir auch im Streuobst beobachten.
2: Beim Gemüse hat es heuer vor allem beim Spargel ein Minus gegeben. Der Mais wird erst noch geerntet. Ohne den nötigen Niederschlag könnte aber auch da die Ernte dieses Jahr leiden.
0: Das waren die Nachrichten mit Felix Schneider-Storm.
4: Wir schauen zum Wetter nach Kärnten. Hochdruckeinfluss sorgt heute für sonniges und trockenes Wetter. Nur am Abend bilden sich im westlichen Oberkärnten ein paar Quellwolken, aber auch hier ist die Gewittergefahr gering. Höchstwerte heute noch bis knapp 30 Grad. Derzeit haben wir 20 Grad in Klagenfurt, Villach und Kötschach-Mauthen, 19 in Dellach im Drautal, Ferlach und St. André, 18 in Bad Eisenkappel, 17 haben wir in Friesach, Spital und Weidensfeld und 9 Grad bei der Köln-Breinsperre. Morgen am Sonntag scheint zunächst noch die Sonne und bis auf einzelne Schauer ist es am Vormittag weitgehend trocken. Am Nachmittag steigt ausgehend von den Bergen in vielen Teilen des Landes die Regen- und Gewitterwahrscheinlichkeit. Auch heftige Gewitter sind morgen möglich, Höchsttemperaturen 23 bis 30 Grad. Damit schauen wir auf die Straßen um 4 nach 10 sicher unterwegs mit Radio Kärnten und zum Reiseverkehr. A10 Tauernautobahn Richtung Villach. Bei Villach West wird der Verkehr vor dem Oswaldibergtunnel nur blockweise abgefertigt. Eine Stunde Wartezeit vor dem Karawankentunnel bei der Ausreise nach Slowenien und auch in der Gegenrichtung auf slowenischer Seite Blockabfertigung bei der Einreise und dann weiter in Slowenien am Weg von Marburg Richtung Zagreb vor der Mautstelle nach dem Grenzübergang Kruškoje eine Dreiviertelstunde Zeitverlust Richtung Kroatien und der Blick nach Italien auf die A23 im Kanaltal. Bei Ugovic, bei der Mautstelle, kurz nach Davis Richtung Süden, 20 Minuten mehr Fahrzeit. Und falls Sie noch was sehen sollten, 0800 600 601. Wir wünschen eine gute und sichere Fahrt.
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4: Ja. Theater am See in Maria Wörth. Was dort so alles passiert, mehr darüber in Kürze. Schön, dass Sie mit dabei sind. Feinen Samstagvormittag.

0: Schönen Samstagvormittag mit Radio Kärnten. Wir gehen jetzt ins Theater, könnte man sagen. Liebe Studiogäste mitbekommen. Franziska, so sitzt habe ich und den Christian habe ich. Einen schönen Vormittag euch beiden.
1: Wunderschönen guten Morgen.
0: Ja, mit der Franziska sind wir gemeinsam Schulgegangen. Ist das nicht schon eine Zeit her gewesen? Gymnasium Völkermarkt, ja. Gut, wir hatten damals, Franziska, kannst du dich erinnern, in der Schule auch Theater.
2: Ja, das waren meine ersten Auftritte tatsächlich
0: im Völkermarkt im Gymnasium. Schultheater, was haben wir damals gespielt?
2: Viel Lärm um nichts.
0: Ja, genau.
2: Mit der Schulzeit.
0: Viel Lärm um nichts, genau. Theater am See, die Komödie 1920. Ihr spielt ja, oder habt ja auch bei uns im ORF gespielt.
1: Jetzt 15 Jahre, ja.
0: 15, die Zeit vergeht.
1: Unglaublich.
0: Das ist unfassbar, ja.
1: Unglaublich.
0: Ja, jetzt ist so wie Klassentreffen, könnte man sagen.
1: Für uns schon, ja.
0: Für uns schon, ja. Ja, ihr spielt ja die Arena oder die Location da am Wörthersee, Maria Wörth, das ist schon ziemlich lässig dort. Love Jogging. Wo hast du denn Jogginghosen
1: heute? Heute ist sie, noch ist sie im Schrank.
0: Noch ist sie im Schrank.
1: Am Abend geht es wieder weiter, ja. Am Abend ziehe ich sie wieder an.
0: Ja. Komödie, das funktioniert einfach immer gut, gell?
1: Muss funktionieren, ja. Weil einfach in Zeiten wie diesen ist es das Schönste, wenn man die Leute unterhalten kann. Und am Wörthersee, du brauchst überhaupt im Sommer brauchst du Komödie, wo die Leute abschalten können, wo sie wirklich auf einem guten Niveau unterhalten werden. Und ich glaube, das gelingt uns recht gut seit Jahren, ja.
0: Ja, Kollege Horst Sattleger war ja letzte Woche vorbei, ist bei euch vorbeigekommen und hat gesagt, das war richtig cool.
1: Ja. Er hat eine von diesen Regenveranstaltungen erwischt, quasi, wo wir dann das Publikum, wo wir eigentlich absagen wollten, aber das Publikum wollte nicht. Die haben gesagt, na, spielt's weiter. Und dann haben wir sie auf die Bühne unter das Dach gebracht. Und das war wirklich ein einzigartiges Erlebnis.
0: Franziska, dieses Stück Love Jogging, wenn man es nur kurz anreißen soll, darf man natürlich nicht verraten, weil sonst die Leute auch vorbeikommen. Um was geht es da in wenigen Worten formuliert?
2: Also eine Ehefrau schickt ihren Ehemann zum Joggen. Der geht aber nicht wirklich joggen, sondern er joggt immer nur bis zur Wohnung seines besten Freundes, um dort er trainiert schon, aber mit einer anderen Dame. Und er denkt, dass sein bester Freund in dieser Wohnung er ist, inzwischen Dart spielt, stimmt aber nicht, weil der ist bei der Frau von dem Jogger.
0: Aha.
2: Und diese Trainingspläne funktionieren ganz gut, bis dann die eine Ehefrau, die von nichts weiß, zu früh nach Hause kommt und alle erwischt. Und dann fängt sich die Geschichte drehen an, tatsächlich.
0: Okay, wer spielt jetzt den Jogger und welche Rolle hast du, Franziska?
2: Also den Jogger spielt tatsächlich der Christian Habich, ja. Mit einem roten Trainingsanzug.
1: Und einer wunderschönen Frisur der Zeit, ja, genau. Wir haben das ganze Stück in die 70er Jahre gelegt und es funktioniert hervorragend.
0: Deswegen auch
1: der Porno-Bike, so genannt, quasi der Schnauze.
0: Der Mo.
1: Ja. Der verfrühte Mo.
2: Nein, genau, ich spiele nicht seine Ehefrau und auch nicht seine Geliebte.
1: Ja.
2: Ich spiele die, die alles durcheinander bringt.
0: Aha, so wie im wirklichen Leben oder was?
2: Nein. Ja, genau.
0: Genau. Und dann ist es so, ihr habt ja auch noch mehrere Stückchen, ja, aber das verraten wir nicht jetzt, sondern

0: ja. Alles muss man nicht live auf Sendung haben, ja? So schaut's aus. Komödie 90-20. Studiogäste, Christian Habich und die Franziska Susitz habe ich. Wir haben jetzt schon ein bisschen gesprochen über Love Jogging. Es gibt auch was für die Kleinen, ja?
1: Ja, Franziska. Also für die Kleinen und auch für die Großen tatsächlich.
0: Ja, die Kleingebliebenen kommen.
1: Die Kleingebliebenen.
0: Junggebliebenen.
1: Ja, Junggebliebenen. Für alle ab 4, sagen wir immer. Wir haben das ist unsere vierte Produktion, die wir für Kinder machen. Weil Kindertheater liegt uns am Herzen. Tatsächlich nicht nur, weil es für uns als Schauspieler, was gibt Schöneres, als für die Kleinsten zu spielen, wenn die Augen leuchten, wenn sie Spaß haben. Es ist das Anstrengendste, aber gleichzeitig definitiv das schönste Publikum, das man sich wünschen kann. Und es macht auch tatsächlich, haben wir es gedacht, für die Erwachsenen Spaß. Das heißt, wir schauen wirklich, dass wir die ganze Arena unterhalten. Wir haben Spaß, die anderen haben Spaß. Also eigentlich dürfte man kein Geld dafür verlangen, weil es einfach so viel Spaß macht tatsächlich. Und wir denken halt, wenn wir die Jugend nicht ins Theater bekommen, dann stirbt das Theater vielleicht einmal und das wäre einfach zu schade.
0: Genau. Des Kaisers neue Kleider heißt es. Neu gestylt.
2: So ist es. Ja. Also ich muss sagen, wir spielen jeden Sonntag jetzt noch zweimal. Mhm. Also morgen und nächsten Sonntag am 2.8. Und wir haben das mit vielen Gesprächen mit den Leuten per E-Mail persönlich. Die freuen sich so, dass sie mit ihren Kindern, mit die Enkel, mit die Neffen, Nichten.
1: Die ausgeborgten Kinder
2: mit den ausgeborgten Nachbarskinder. Ja. Sie echt, die haben so eine Freude, dass sie zu uns kommen können. Es ist natürlich am schönsten Platz am Wörthersee, Maria Wörth. Und am Vormittag Theater spielen können für die Kinder. Schon was sehr, sehr Besonderes.
0: Ja, zu finden seid ihr dort bei der Schiffsanlegestelle. Ja. Man kann ja auch mit dem Boot anreisen.
2: Genau.
0: Es gibt ja mittlerweile eine Fähre, die von...
2: Es gibt auch eine Fähre von Börtschach nach Maria Wörth.
0: Genau, so ist es, ja.
2: Das ist wirklich, es gibt jetzt wirklich sehr, sehr viele Möglichkeiten und ja, die Leute nutzen sie und das ist das Schöne daran.
0: Genau, es geht noch jetzt bis zum
1: 8.8.
2: Bis 8.8. Also genau, heute in zwei Wochen ist dann Schluss und wir spielen jetzt genau noch 11-mal Love Jogging, 2-mal des Kaisers neue Kleider. Wir hatten auch eine wunderbare Vorstellung mit dem Jürgen Maurer und der Maria Köstlinger. Das war ein Riesenerfolg auch. Und ja, wir machen weiter. Wir machen definitiv weiter und hoffen, dass wir viele Leute einen schönen Abend.
0: Gibt es schon Pläne, Franziska, dann auch für den Winter, für die Wintersaison?
1: Gibt schon, aber ich bin ehrlich, ich denke jetzt im Moment nur an September und Urlaub.
2: Ja, wir spielen seit, man darf nicht vergessen, wir machen das ganze Jahr Theater. Im Frühjahr, jetzt im Sommer, das ist ein Riesenaufwand und wir haben da Gott sei Dank ein tolles Team auf der Bühne, auch hinter der Bühne, die uns natürlich unterstützen. Ja. Und jetzt haben wir den Fokus für die nächsten zwei Wochen und dann schauen wir weiter.
0: Einmal durchschnaufen. Komödie 90-20 Theater am See in Maria Wörth. Das Ganze noch bis zum 8.8.
2: Genau.
0: Danke fürs Vorbeikommen und
1: danke,
0: eine schöne weitere Theatersaison 2026 wünsche ich noch. Ja.
2: Bei heißem Wetter.
0: Ja, genau so ist es.
2: Danke.
1: Vielen Dank.

0: kurz nach 10:30. Jetzt Birgit Rumpf-Buckelsheim für Sie.
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2: Die Polizei hat in der Nacht auf heute zahlreiche Alkohol- und Drogenlenker gestoppt. 19 Führerscheine wurden abgenommen, weil der Lenker, die Lenkerin, betrunken gefahren war. 7 Lenker mussten den Schein abgeben, weil sie unter Drogen waren. Außerdem müssen Lenker für mehr als 600 festgestellte Verkehrssünden zahlen. Der Biosphärenpark Nockberge zieht eine positive Bilanz. Im Vorjahr haben mehr als 7.600 Menschen an Erlebnis- und Bildungsangeboten teilgenommen. Vor allem Schulkinder haben sich zum Thema Umwelt informiert. Dafür bekommt der Biosphärenpark 1,2 Millionen Euro vom Land jährlich. Und die Badewarnung für die Sattnitz in Klagenfurt bleibt aufrecht. Grund sind erhöhte Enterokokkenwerte. Die Bakterien können Durchfall unterbrechen, aber auch Harnwegsinfekte und Blutvergiftungen auslösen. Die Gesundheitsbehörde rät vor allem Kindern und älteren Menschen, nicht im Fluss zu baden. Aber für einen Tag am See ist das Wetter ideal, oder Daniel?
0: Genau so sieht's aus. Es ist sonnig, trocken und heiß. Heute Gewittergefahr bleibt gering bei Temperaturen bis zu 30 Grad. Und damit schauen wir auf die Straßen, sicher unterwegs mit Radio Kärnten. Und damit schauen wir auch zum Reiseverkehr. Was haben wir da für Sie? A10 Tauernautobahn Richtung Süden bei Villach West, weiterhin Blockabfertigung vor dem Oswaldibergtunnel. Auf die A11 Karawankenautobahn derzeit eine Stunde Wartezeit bei der Ausreise Richtung Slowenien. BKW ohne Hänger können zum Beispiel über den Leubl- oder Wurzenpass ausweichen. Dann schauen wir Richtung Kroatien auf der slowenischen Seite und beim Grenzübergang Kruškoje derzeit eine Dreiviertelstunde Zeitverlust. Und der Blick nach Italien auf die A23 im Kanaltal, 20 Minuten Wartezeit vor der Mautstelle Ugovic in beiden Richtungen. Wir wünschen weiterhin eine gute und sichere Fahrt.
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0: war Inja in Radio Kärnten. Schönen Samstagvormittag.
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2: Gartenarbeit hält nicht nur Pflanzen gesund, sondern oft auch uns selbst. Bewegung, frische Luft und Natur wirken gemeinsam auf Körper und Psyche. Studien zeigen, dass Gartenarbeit Stress reduzieren und die Stimmung verbessern kann. Und auch Beweglichkeit und Ausdauer profitieren davon. Besonders angenehm, die Belastung ist meist sanft und alltagsnah. Schon kleine Tätigkeiten wie Pflanzen oder Gießen bringen uns in Bewegung. Und der Kontakt zur Natur wirkt auf viele Menschen beruhigend. Außerdem schafft Gartenarbeit oft ein Gefühl von Sinn und Erfolg. Wichtig ist allerdings rückenschonendes Arbeiten und regelmäßige Pausen zu machen. Und auch auf den Sonnenschutz sollten Sie nicht vergessen. Schon ein kleiner Balkon kann so zum grünen Gesundheitsressort werden. Gartenarbeit kombiniert Bewegung mit Naturkontakt. Eine starke Mischung für die Gesundheit. Besonders regelmäßige, leichte Aktivität hält Gelenke und Muskeln beweglich. Wichtig, vergessen Sie nicht auf die Handschuhe, Sonnenschutz und auf ausreichende Trinkpausen. Bleiben Sie gesund. Alles Liebe, Ihre Christine Reiler.
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Klassiker von Nana Mouskouri in Radio Kärnten. 10 vor 11. Wir dürfen an diesem Samstagvormittag nochmals gratulieren. Haben jetzt das Piano herausgepackt. In Mölbrücke und Bosanitz feiern Siegfried und Werner Moll ihren 70. Geburtstag. Alles Gute, viel Glück und Freude, vor allem beste Gesundheit wünschen herzlichst Franz Gierlinger und die Freunde. Dann sind wir in Lölling, da feiert Franz Dirks Geburtstag. Alles Gute, viel Glück und Freude, vor allem beste Gesundheit wünscht Hansi Wulz und Freunde. Dann sind wir in Unterberg bei Ruden. Monika Gartner. Mit einem kräftigen Weidmannsheil wünschen wir Frau Gartner Monika zu ihrem 50. Geburtstag heute alles erdenklich Gute. Möge dir Zufriedenheit, Glück und vor allem Gesundheit auch in Zukunft zur Seite stehen. Das wünschen im ganzen Herzen Kinzel Ferdinand und der Chor der Kärntner Jägerschaft. Ja. Also am Völkermarkt bei Annemarie Messner. Alles Gute zum Geburtstag, das wünschen dir deine Kinder mit Familien, die Geschwister Erika, Jakob und Hans mit Familie und Astrid und Hans schließen sich auch den Glückwünschen an. Und in Künsdorf wird heute auch gefeiert Hans Polleiner. Alles Gute zum Geburtstag, das wünschen Astrid mit Familie, Erika, die Geschwister mit Familien, die Familien Gelbmann, Gruber und Obetnik sowie Sabine und Michaela. Alles Gute zum Geburtstag. Wir gratulieren musikalisch mit dem Singkreis Klagenfurt-Wörthersee.

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1: Im Studio ist Felix Schneider-Stohr. Ein Ausmaß wie noch nie zuvor, so beschreiben Frankreich und Spanien die Waldbrände, die aktuell in den beiden Ländern wüten. Mehr als 200.000 Menschen mussten schon in Sicherheit gebracht werden. 1.000 Soldatinnen und Soldaten sollen jetzt beim Löschen in der Region Bordeaux helfen, berichtet Sophie Moseder.
2: Das Feuer bewegt sich auf die französische Metropole Bordeaux zu.
3: Il prenait la direction effectivement de la métropole bordelaise,
2: sagt der französische Innenminister Laurent Nunez. Autofahrer sollen die Straßen für Rettungskräfte freihalten. Zehntausende Menschen werden auch auf der bei Urlaubern beliebten Halbinsel Cap Ferret in Sicherheit gebracht, zum Teil mit Booten. Insgesamt 32 aktive Waldbrände wüten aktuell in Frankreich. Es ist apokalyptisch, alles ist verbrannt, schildert eine französische Landwirtin die Situation. Und auch in Spanien sind die Feuerwehren im Dauereinsatz und um die Hauptstadt Madrid verschärft sich die Lage. Der Großbrand dort sei derzeit nicht zu löschen, sagt der spanische Katastrophenschutz. Weil der Wind um Madrid so stark ist, kann sich das Feuer immer weiter ausbreiten.
1: Ein F-16-Kampfjet hat laut dem rumänischen Verteidigungsministerium eine weitere Drohne im nationalen Luftraum abgeschossen. Der Vorfall ereignete sich in einem unbewohnten Gebiet nahe der Grenze zur Ukraine. Damit hat das NATO-Land Rumänien zum zweiten Mal innerhalb von 2 Tagen eine Drohne abgeschossen. Die erste Drohne stammte den Behörden zufolge aus Russland. Der Masernausbruch in den USA wird immer größer. Laut Angaben der amerikanischen Gesundheitsbehörden wurden heuer bereits mehr als 2000 Fälle registriert, der höchste Stand seit Anfang der 90er Jahre. Aus den USA berichtet Markus Müller.
4: In der ersten Hälfte des heurigen Jahres wurden in den USA bereits mehr Masernfälle festgestellt als im gesamten vorigen Jahr. Und schon damals war die Rede von einer Masernkrise. 3 Kinder sind im Vorjahr an der Krankheit gestorben. Bis jetzt wurden den amerikanischen Gesundheitsbehörden 2318 Erkrankungen gemeldet. Die tatsächliche Zahl dürfte noch etwas höher sein. Es ist der höchste Wert seit 1991. Durch eine Impfkampagne in den 1990ern galten die Masern in den USA seit 20 Jahren offiziell als ausgerottet. Aber die Impfrate ist in den letzten Jahren wieder deutlich gesunken, auch wegen impfkritischer Aussagen aus der Magerbewegung und speziell des aktuellen Gesundheitsministers Robert F. Kennedy.
1: Der Boom bei den Unternehmensgründungen in Österreich hält an. Fast 22.000 Firmen sind im ersten Halbjahr gegründet worden. Das sind um 4,5% mehr als im Vergleichszeitraum des Vorjahres. Die meisten neuen Betriebe sind laut der Wirtschaftskammer in den Sparten Gewerbe und Handwerk, Information und Consulting sowie im Handel entstanden. Die Agentur für Gesundheit und Ernährungssicherheit, AGES, warnt jetzt vor gefälschten Hörgeräten, die über die chinesische Online-Plattform AliExpress verkauft werden. Sie sehen aus wie das Original, könnten aber die Gesundheit gefährden, weil die Qualitätsstandards nicht überprüft wurden. Die AGES ruft dazu auf, verdächtige Geräte zu melden. Das waren die Nachrichten mit Felix Schneider-Sturm.
5: Damit zum Wetter. Hochdruckeinfluss sorgt heute für sehr sonniges und trockenes Wetter. Nur am Abend bilden sich dann im westlichen Oberkärnten ein paar Quellwolken, aber auch hier bleibt die Gewittergefahr gering. Und bis zum Nachmittag steigen die Temperaturen noch auf Werte zwischen 25 und knapp 30 Grad. Das sind die aktuellen Werte. 22 Grad in Oberfellach, in Weitensfeld, Villach und Lienz. 21 Grad misst man in Gmünd, in Weitensfeld und Klagenfurt. Bad Bleiberg 20, Döllach und Feistritzer Bleiburg 19 und plus 6 Grad derzeit am Hohen Sonnblick. Morgen scheint zunächst noch die Sonne. Dann trübt es aber bald ein und nach dem Mittag steigt dann ausgehend von den Bergen in vielen Teilen des Landes die Regen- und Gewitterwahrscheinlichkeit. Auch heftige Gewitter sind morgen möglich. Die Höchstwerte vor den Gewittern 23 bis 30 Grad. Am Montag dann zeitweise sonnig, zeitweise aber auch bewölkt. Und auch am Nachmittag sind nochmals Regenschauer oder Gewitter möglich. Die restliche Woche dann aber zunehmend heiß und auch sonnig und trocken. Sicher unterwegs mit Radio Kärnten und da gibt es einiges zu melden. Vor dem Karawankentunnel Blockabfertigung und bis zu 1 Stunde Wartezeit in beiden Richtungen auf der A11 der Karawankenautobahn. A10 Tauernautobahn Richtung Villach. Bei Villach West wird der Verkehr vor dem Oswaldibergtunnel nur blockweise abgefertigt. Und auf dem Weg nach Kärnten A2 Südautobahn Richtung Klagenfurt zwischen Steinberg und dem Packsattel Blockabfertigung vor dem Herzogbergtunnel über 1/4 Stunde Zeitverlust. In Slowenien am Weg von Maribor nach Zagreb vor der Mautstelle nach dem Grenzübergang Gruškovje eine Dreiviertelstunde Zeitverlust Richtung Kroatien und im Kanalteil vor der Mautstelle Ugovica nahe Tavis bis zu 30 Minuten Wartezeit und das in beiden Richtungen. Wir wünschen, wo es geht, gute Fahrt und ansonsten Geduld und falls Sie was für uns haben, Verkehrs- oder Blitzmeldungen, dann rufen Sie uns doch bitte an unter 0800 600 601.
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5: Und ich wünsche einen angenehmen Samstagvormittag. Willkommen zur Mittagszeit am Samstag, wo wir unter anderem in Italien einen akustischen Besuch machen.

0: Sonne, Strand und mehr. Viele sind ja auch an diesem Wochenende wieder unterwegs in den Süden, nach Italien zum Beispiel. Und dort bangt man um ein Stück Badekultur. Wer an den Sommer in Italien denkt, der denkt ja oft auch an die privaten Strandbäder, die sogenannten Bagni. Viele davon seit Generationen in Familienhand. Doch genau dieses Modell steht vor einem Umbruch. Die EU verlangt nämlich seit Jahren mehr Wettbewerb. Nach der EU-Dienstleistungsrichtlinie müssen die Strandkonzessionen bis spätestens September 2027 neu ausgeschrieben werden. Besonders betroffen ist die Toskana. Dort sind mehr als die Hälfte der Sandstrände in privater Hand. Unsere Korrespondentin Sophie Rupetz hat sich vor Ort umgehört.
1: Roberto liest Zeitung am Empfang seines Strandbads, so wie jeden Morgen. Neben ihm hängen die Schlüssel zu den weiß-blauen Umkleidekabinen. Seit 32 Jahren führt er das Bagno Orsi. Viele seiner Gäste kommen schon genauso lange. Als Roberto hier begann, gab es nichts als Sanddünen. Für eine Baufirma hatten wir damals kein Geld. Gemeinsam mit meinen Söhnen, meinem Vater und meinem Schwiegervater haben wir dieses Strandbad mit unseren eigenen Händen gebaut. Vor allem entlang der Küste zwischen Pisa, Viareggio und Forte dei Marmi sind vielerorts bis zu 90% der Strände konzessioniert. In der gesamten Toskana gilt das für mehr als die Hälfte der Sandstrände, so viele wie in kaum einer anderen Region. Roberto war selbst mit anderen Strandbetreibern in Brüssel. Dort hat man uns gesagt, die Verantwortung liegt beim italienischen Staat. Italien habe nie ein System geschaffen, das bestehende Betriebe absichert. Zurück in Italien heißt es dann wieder, Europa sei schuld. Es brauche einen Mittelweg, sagt Vincenzo Rienzi vom Verbraucherschutzverband Codacons. Das große Paradox ist, manche Strandbäder machen 3 bis 4 Millionen Euro Jahresumsatz, zahlen für ihre Konzession aber nur 25 bis 30.000 Euro an den Staat. Diese Diskrepanz ist einfach zu groß. Das System sei weder transparent noch einheitlich, sagt Aktivistin Claudia, die sich mit der Initiative Mare Libero für mehr freie Strandabschnitte einsetzt. Jeder Betreiber legt seine Preise selbst fest. Deshalb kostet ein Tag am Strand mal 50, mal 100 oder sogar 150 Euro. Seit fast 20 Jahren verschiebt Rom die Reform der Strandkonzessionen. Alle Regierungen haben die Neuvergabe immer wieder hinausgezögert. Auch Giorgia Meloni rang Brüssel noch eine letzte Frist bis September 2027 ab. Danach müssen die Konzessionen europaweit ausgeschrieben werden. Wie die neuen Vergaberegeln aussehen sollen, ist noch offen. Wer die EU-Reform ablehnt, fürchtet um ein Stück italienischer Badekultur. Auch Roberto. Wir führen den Betrieb als Familie. Konzerne werden Personal einstellen, irgendwann eine Monopolstellung bekommen und dann die Preise bestimmen. Für den kommenden Sommer bleibt für seine Familie noch alles beim Alten. Seine Konzession läuft weiter. Wir leben von Jahr zu Jahr. Erst wenn man uns wirklich sagt, dass wir gehen müssen, glaube ich daran. Bis dahin bleibe ich optimistisch. Bisher war diese Einstellung offenbar die richtige.

0: 10 Minuten vor 11:30 ist es bereits, die Mittagszeit am Samstag mit einer Vorschau auf unser Radioprogramm morgen. Da gibt es nämlich im Klagenfurter Dom eine österreichweite Fernseh- und Radioübertragung. Ab 10 Uhr feiert Domdekan und Dompfarrer Peter Almer die Heilige Messe, die in den ORF-Regionalradios sowie auf ORF3 übertragen wird. Der Gottesdienst findet im Rahmen des Festivals Musica Sacra statt. Außerdem erlebt die Klagenfurter Dompfarrer heuer ein besonderes Jubiläum. Alexandra Praster mit einer Vorschau.
1: Mit

0: den Gottesdiensten der Reihe Musica Sacra wird der 50. musikalische Sommer gefeiert. Für Domkapellmeister Thomas Wasserfaller ist es bereits der 25. Musica Sacra Sommer. Die große Matthis-Orgel begeht ihr 40-jähriges Jubiläum und die Marienorgel wurde vor 10 Jahren geweiht. Zu hören ist die Missa in C K47 von Johann Josef Fuchs, ein Werk, das jahrhundertelang praktisch verschwunden war, erzählt Thomas Wasserfaller.
1: Diese Messe, die wir jetzt hier zur Aufführung bringen, hat in Wien einige Jahre viele Aufführungen erfahren. Die erste dokumentierte war dann 1726. Und die letzte dokumentierte 1731. Und von 1731 bis 2022 wurde sie nie wieder gespielt. Die Gustav Mahler Privatuniversität für Musik hat dann als Wissenschaftsprojekt diese Messe neu ediert. Wir haben sie erst aufgeführt, natürlich mit modernem Instrumentarium. Und das macht sie sehr besonders, weil außer uns hat es auch niemand mehr gespielt in der Zwischenzeit. Und so hat sie auch ins Repertoire hier bei uns am Dom Einzug gefunden.
0: Für Dompfarrer Peter Allmeier gehören Musik, Liturgie und die Verkündigung des Evangeliums untrennbar zusammen.
2: Dabei ist es das Besondere, dass hier auch die Akteure untereinander einfach sehr gut zusammenarbeiten können. Wir sind untereinander auch wirklich befreundet und die Leute sagen immer wieder in der Liturgie, man merkt das, dass wirklich das eine Hand in Hand geht und nicht einfach nur die Musik perfekt ist, sondern die Musik ist auch von den Ausführenden ganz klein Dienst der Verkündigung. Und auch die Verkündigung schaut, dass sie die musikalischen Angebote, die da sind, dem nutzt und weitergibt.
0: Dass der Klagenfurter Dom für viele Menschen weit mehr als ein historisches Bauwerk ist, erlebt Dompfarrer Peter Allmeier Woche für Woche.
2: Es ist die Feiergemeinde hier einfach wunderbar. Die feiern so aktiv, so lebendig mit, dass ich als Priester manchmal auch selbst ganz mitgerissen bin.
0: Auch nach dem Gottesdienst bleibt die Musik noch im Mittelpunkt. Die Orgelmatinee gehört zum festen Bestandteil des musikalischen Sommers im Klagenfurter Dom. Domorganist Klaus Kuchling spielt sie, ebenso wie das festliche Postludium, auf der großen Matthis-Orgel.
1: Die Orgel hat da für 20, 25 Minuten solistischen Stellenwert und es wird auch moderiert und damit kriegt die Orgel eine besondere Beleuchtung sozusagen am Ende der Messe.
0: Die heilige Messe aus dem Klagenfurter Dom beginnt morgen um 10 Uhr.
2: Ich lade alle ein, mitzufeiern, entweder vor Ort oder über Radio und Fernsehen. Es wird auf jeden Fall eine großartige Feiergemeinde werden und ich freue mich schon sehr darauf.

0: Unheilig und das in der radikalen Mittagszeit am Samstag, 11.30 Uhr, halb zwölf ist es. Zeit für die Neuigkeiten aus dem Nachrichtenstudio jetzt, Birgit Rumpf-Buckelsheim.
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2: Ertrinken ist in Österreich die häufigste Todesursache bei Kindern unter 5 Jahren. Heute ist der weltweite Aktionstag gegen das Ertrinken. Und im Park Bad Krompendorf informieren Ärztinnen und Ärzte des Klinikum Klagenfurt und des LKH Villach, welche lebensrettenden Sofortmaßnahmen es gibt. Mehr darüber im Radio Kärnten Mittagsjournal ab 12.30 Uhr. 26 Führerscheine hat die Polizei in der Nacht auf heute Autolenkern in Kärnten abgenommen. Sie waren betrunken oder unter Drogen am Steuer. Morgen beginnt in Villach die Kirchtagswoche und die meisten Besucher tragen Tracht. Das bringt Umsatz für die heimischen Modehändler. Sie bieten immer ausgefallenere und individuell gestaltete Dirndl und Lederhosen an. Auch darüber berichten wir im Mittagsjournal. Und Geduld brauchen heute Reisende in Richtung Süden, Andreas Kimmeswenger.
0: So ist es. Wir schauen auf die Straßen und da braucht man wirklich Geduld. A10 Tauernautobahn Richtung Villach bei Villach West. Hier wird der Verkehr vor dem Oswaldibergtunnel nur blockweise abgefertigt. In der weiteren Folge auf der 11 vor dem Karawankentunnel dann Blockabfertigung und 45 Minuten Wartezeit in beiden Richtungen. In Slowenien am Weg von Maribor nach Zagreb vor der Mautstelle nach dem Grenzübergang Gruškovje 30 Minuten Zeitverlust Richtung Kroatien. In Italien im Kanaltal vor der Mautstelle Ugovica 20 Minuten Wartezeit Richtung Udine und 40 Minuten in Richtung Österreich. Und wenn Sie noch in der Steiermark unterwegs sind, auf dem Weg in den Süden nach Kärnten, A2 Südautobahn Richtung Italien zwischen Steinberg und dem Packsattel, Blockabfertigung vor dem Herzogbergtunnel. Hier gibt es 1 Stunde Zeitverlust. Wo es geht, wünschen wir gute Fahrt und ansonsten, wenn Sie was bemerken, bitte anrufen 0800 600 601, die Radio Kärnten Verkehrshotline.
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0: 27 Grad war es gestern in Ferlach am wärmsten, in Kärnten der wärmste Ort. Heute geht da noch deutlich mehr. Die ausführliche Wetterprognose gibt's gleich in einer Minute.
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0: Knapp 25 Grad hat es bereits in St. André im Lavantal und bis zu 30 Grad heiß wird es heute noch am Nachmittag. Hochdruckeinfluss sorgt für sehr sonniges und trockenes Wetter. Abgesehen von ein paar dünnen Wolkenfeldern bleibt es heute oft sogar wolkenlos bis zum Nachmittag. Dann zeigen sich ein paar Quellwolken, aber nichts Ernstes, alles harmlos. Und wie gesagt, bis zu 30 Grad und perfektes Bergwetter auch. Die Temperatur in 2000 Meter zwischen 12 und 16 Grad. Morgen sorgt dann eine föhnige Südwestströmung zunächst noch für verbreitet sonniges Wetter. Ab Mittag nimmt die Bewölkung in Oberkärnten aber schon zu und mit Annäherung einer Störung aus dem Norden bilden sich dann Regenschauer und Gewitter. Die breiten sich dann im Laufe des Nachmittags und bis zum Abend hin auf weite Teile Kärntens aus. Da sind dann auch durchaus heftige Gewitter möglich. Im Klagenfurter Becken könnte es allerdings bis in die Nacht hinein trocken bleiben. Die Frühtemperaturen 13 bis 17, Höchstwerte morgen bis zu 28 Grad vor den Gewittern. Der Montag noch ein bisschen unbeständig am Morgen gibt's einige Restwolken und dazwischendurch dann auch wieder ein paar sonnige Abschnitte. Ab Mittag nochmals unergiebige Regenschauer. Die Gewittergefahr, die ist aber dann deutlich gedämpft. Die Temperaturen legen schon wieder zu, erreichen 24 bis 30 Grad. Und ab Dienstag startet dann die nächste Hitzewelle. Hochdruckeinfluss am Dienstag, stabilere Wetterverhältnisse. Lehmelfelder lösen sich auf und das wird dann den ganzen Tag über verbreitet sonnig. Regenschauer sind die Ausnahme bei Höchstwerten bis zu 31 Grad. Am Mittwoch geht es mit ungetrübtem Sonnenschein weiter und Temperaturen bis zu 33 Grad und noch heißer. Dann auch am Donnerstag, da ist vor allem der Vormittag oft wolkenlos, später tauchen dann wieder Quellwolken auf. Mit heutigem Stand könnten sich dann am Nachmittag vor allem in Unterkärnten auch Gewitter bilden, aber da ist die Prognose noch ein bisschen unsicher und die Temperaturen hochsommerlich in der Früh 14 bis 18 und die Höchstwerte am Donnerstag schon bis zu 35 Grad.

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8: Schon morgen geht's ja wieder rund in Villach. Und um den 81. Villacher Kirchtag. Jung und Alt treffen sich da in der Traustadt. Und da darf ein gestandener Villacher wie Arnulf Eichholzer natürlich nicht mit einem Kärntner Ausdruck fehlen.
9: Ja, und der jetzt kommt der Villacher Kirchtag abholt, gell? Da sind wir jeden Tag unterwegs. Ist ja ganz klar. Mit der Musik und auch so. Das ist ja noch zu wenig. So sind wir auch noch unterwegs. Oft einmal treffen wir einen Freund. Der hat ein bisschen sitzen geblieben. Und am nächsten Tag, da sind wir ganz am Lemper. Also am Lemper sein, am vorigen Tag ein bisschen lumpert. Und dann bis nächsten Tag ganz am Lemper.
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8: Jetzt haben Sie das richtige Wort für die kommenden Tage. Der Sinkkreis Köttmannsdorf jetzt mit einem Kärntnerlied zur Mittagszeit Homilieben getraut.

0: Police, Every Breath You Take. Mehr als 40 Jahre alt. Dieses Lied klingt immer noch ziemlich frisch, könnte man sagen. Gleich nach 12 bei uns die ausführlichen Informationen und in der kommenden Stunde sind die Waldbrände in Südeuropa ein Thema bei uns. Die weiten sich aus und sorgen für Massenevakuierungen. Mehr dazu, wie gesagt, in der kommenden Stunde.
1: Es ist 12 Uhr. Sie hören die Glocken der katholischen Pfarrkirche von Drassmarkt im

0: Das Angerdorf-Trassmarkt liegt im Bezirk Oberpullendorf am Rande der buckligen Welt. Der Ort war jahrhundertelang eine Mautstation der Burg Landsee. 1614 erhielt er von König Matthias das Marktrecht. Die Pfarrkirche zum heiligen Andreas wurde Ende des 17. Jahrhunderts errichtet. 1899 kam es zur Erweiterung und Umgestaltung des Gotteshauses. Vom ursprünglichen gotischen Bau sind nur die Strebepfeiler und der untere Teil des markanten Westturms erhalten geblieben.
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2: Willkommen zum Mittagsjournal, das sind unsere Themen. Die Wirtschaftskammer Wien will sich gegen den Parteiausschluss ihres Chefs wehren. Streit um private Strandbäder in Italien. Im Journalstudio begrüßt sie Konstantin Hahn. Die ÖVP hat am Abend Walter Ruck, den Wiener Wirtschaftskammerpräsidenten, aus der Landespartei ausgeschlossen. Maria Kern aus unserer Wirtschaftsredaktion hat Ruck selbst mittlerweile auf seinen Ausschluss reagiert.
3: Walter Ruck selbst reagiert gar nicht. Er gibt weiterhin keine Interviews. In einer Stellungnahme aus seinem Büro heißt es aber, man nehme die Entscheidung zur Kenntnis, habe aber eine andere Meinung und man werde eine Berufung gegen den Parteiausschluss prüfen. Walter Ruck will jedenfalls Wirtschaftsbund-Obmann und Kammerpräsident in Wien bleiben und das kann er auch. Solange ihm die Wirtschaftsbund-Kollegen in Wien nicht das Misstrauen aussprechen, sitzt er fest im Sattel.
2: Wie reagiert denn die ÖVP darauf, dass Ruck nicht weichen will?
3: In der Bundespartei heißt es heute auf Anfrage, dass es Angelegenheit des Wirtschaftsbundes sei, die Sache mit der Wirtschaftsbundmitgliedschaft noch einmal zu prüfen. Ausgeschlossen wurde Ruck ja nur aus der Wiener Landespartei. Für die ÖVP und die Kammer ist der Schaden jedenfalls angerichtet. Es geht ja um den Verdacht des Postenschachers und um abfällige Bemerkungen über Frauen. Rucks Umfeld hat diese Vorwürfe bisher aber stets zurückgewiesen.
2: Danke, Maria Kern. Ein Google-Rechenzentrum in Kronsdorf hat zuletzt für viele Schlagzeilen gesorgt. Es ist allerdings nicht das einzige Großprojekt, das in den nächsten Jahren ans Stromnetz gehen soll. Weitgehend fix ist ein zweites Rechenzentrum, das ab nächstem Jahr in Leopoldsdorf bei Wien entstehen soll. Felix Nowak berichtet.
4: Gut 200 Megawatt Anschlussleistung soll das neue Rechenzentrum im Endausbau haben, heißt es auf ORF-Anfrage vom US-Konzern CloudHQ. 70 Megawatt sind es in einer ersten Ausbaustufe. Zum Vergleich, für die Google-Anlage in Oberösterreich sind 150 bis 500 Megawatt geplant. Die Gemeinde Leopoldsdorf ist mit an Bord, bestätigt ÖVP-Bürgermeister Fritz Blasneck.
5: Wir haben uns auch andere Rechenzentren angeschaut und sind zu dem Schluss gekommen, dass das für uns geeignet ist.
4: CloudHQ errichtet die Rechenzentren, vermietet sie dann aber an die großen Digitalkonzerne. An die Gemeinde Leopoldsdorf fließen 9 Millionen Euro, für den Kanalanschluss aber auch etwa für ein neues Naherholungsgebiet. Die Grünen im benachbarten Maria-Lanzendorf kritisieren fehlende Schall- und Abwärmegutachten. Das Unternehmen verweist hier auf noch ausstehende Genehmigungsverfahren. Dort werde man alle nötigen Dokumente vorlegen.
2: Die Waldbrände in Südeuropa halten die Einsatzkräfte weiter in Atem. Im Südwesten Frankreichs wurden wegen der heranrückenden Brände bereits mindestens 110.000 Menschen in Sicherheit gebracht. Auch bei dem Großfeuer nahe der spanischen Hauptstadt Madrid gibt es trotz verbesserter Löschbedingungen keine Entwarnung. Teile der Gegend sind weiter in Rauch gehüllt. In Italien gibt es eine Debatte über die privaten Strandbäder. Die EU fordert mehr fairen Wettbewerb. Die Strandkonzessionen müssen deshalb neu ausgeschrieben werden. Die vielen Familienbetriebe fürchten, ihren Platz zu verlieren. Aus Italien Sophie Rupetz.
6: Roberto betreibt seit 32 Jahren ein Strandbad bei Pisa. Wir haben unser Bagno als Familie mit unseren eigenen Händen gebaut. Nun bangt er, wie viele andere Betreiber, um seine Zukunft. In der Toskana ist mehr als die Hälfte der Strände in privater Hand. Nicht jeder hält das für gerecht. Das System ist nicht transparent. Ein Tag am Strand kostet mal 50, 100 oder sogar 150 Euro. Laut Konsumentenschutz zahlen viele Strandbadbetreiber für ihre Konzessionen nur einen Bruchteil ihrer Umsätze an den Staat. Bis spätestens September 2027 müssen die Konzessionen europaweit neu ausgeschrieben werden. Wie das genau ablaufen soll, ist noch offen. Viele fürchten, dass internationale Konzerne die Familienbetriebe verdrängen.
2: Das war das Mittagsjournal mit Konstantin Hahn. Zum Wetter.
7: Recht abwechslungsreich geht es bis Dienstag weiter. Ab Mittwoch folgt dann eine weitere, teils extreme Hitzewelle. Heute liegen die Höchstwerte bei 25 bis 32 Grad. Dazu scheint verbreitet die Sonne, nur ein paar Wolken sind dabei und nur stellenweise macht sich lebhafter Wind aus Südost bis Südwest bemerkbar. Die aktuellen Meldungen: heiter bis wolkenlos bei 26 Grad in Wien und Eisenstadt. St. Pölten meldet 24, Linz 25 Grad, Salzburg und Innsbruck 26, Bregenz 24 und Graz und Klagenfurt 23 Grad. Erst am späten Nachmittag werden die Wolken im Westen heute langsam mehr und vom Rätikon bis zu den Hohen Tauern können dann einzelne Gewitter entstehen. Manche Schauer dürften dann auch über Nacht anhalten. Dazu kühlt es nicht mehr so weit ab wie zuletzt, Tiefstwerte meist 10 bis 19 Grad. Morgen Sonntag dann höchstens zeitweise sonnig. Vor allem im Bergland steigt nach und nach die Gewittergefahr, große Regenmengen sind möglich. Und es hat morgen 22 bis 29, ganz im Osten auch um 32 Grad. So viel zum Wetter von Daniel Schlager.
8: Sich unterwegs mit Radio Kärnten, 12 und 7 Minuten A10, Tauernautobahn Richtung Villach zwischen Gmünd und Spital vor der Einhausung Trebesing wird der Verkehr blockweise abgefertigt. Vor dem Karawankentunnel auf der A11 Blockabfertigung 45 Minuten Wartezeit derzeit in beiden Richtungen. Im Kanalteil vor der Mautstelle Ugowitzer nahe Tavis eine halbe Stunde Wartezeit in beiden Richtungen und in der Steiermark auf dem Weg nach Kärnten A2 Südautobahn Richtung Italien zwischen Steinberg und Paxadl Blockabfertigung weiterhin vor dem Herzogbergtunnel und Sie brauchen hier eine Dreiviertelstunde länger. Wo es geht, wünschen wir gute Fahrt.
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8: 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Angenehme Mittagszeit, schönen Samstag, Mahlzeit und Grüß Gott. Yeah.

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0: Frankreich erlebt heuer einen der trockensten Sommer aller Zeiten. Die Folgen reichen von ungewöhnlich niedrigen Wasserständen in den Flüssen über Ernteausfälle bis hin zu schweren Waldbränden. In der Region um Bordeaux brennen bereits über 12.000 Hektar Land. Die Regierung spricht von einer außergewöhnlichen Dürre und bringt sie ganz klar mit dem Klimawandel in Verbindung. Aus Frankreich, Leonie Heitz.
1: Die Trauben hängen zwar dicht an den Rebstöcken, doch viele von ihnen werden nie zu Wein werden. Sie sind von der Sonne regelrecht

0: recht verbrannt. Winzer im Südwesten Frankreichs fürchten um ihre Ernte. Die Trauben sind viel zu klein, das bedeutet Ertragseinbußen. Die Ernte von Stéphane Rousselon könnte sich heuer halbieren. Das macht uns Sorgen, denn daran hängt das Leben unseres Weinguts und die Qualität unserer Weine. Das stresst uns. Nicht nur die Weinbauern leiden unter der anhaltenden Trockenheit. Frankreichs längster Fluss, die Loire, führt bereits jetzt ungewöhnlich wenig Wasser. An manchen Stellen liegt das Flussbett frei. Der Wasserstand entspricht Werten, die sonst erst Wochen später erreicht werden. In der Region Doubs an der Grenze zur Schweiz müssen Tankwagen inzwischen die Wasserversorgung eines ganzen Dorfes sicherstellen. Seit über einem Monat füllen sie regelmäßig den örtlichen Wasserturm auf. Die Quelle, aus der sich die Gemeinde bisher selbst versorgt hat, führt wegen der anhaltenden Trockenheit und Hitze nicht mehr genug Wasser. Das ist dieses Jahr außergewöhnlich früh. Normalerweise passiert das erst ab Mitte Juli. Heuer haben wir schon einen Monat früher zu wenig Wasser gehabt, sagt der Bürgermeister der Gemeinde Fleury. Auch für Milchbauern wird die Trockenheit zum Problem. Auf den Weiden wächst kaum noch Gras, den Kühen fehlt das Futter. Und das macht sich auch bei der Milchproduktion bemerkbar, sagt Milchbauer Denis Sondas. Sie geben weniger Milch, nur halb so viel. So etwas habe ich noch nie gesehen. Sie finden nicht genug zu fressen. Sie mögen gerne frisches Gras. Die Umweltministerin Monique Barbu spricht von einer außergewöhnlichen Dürre. Wir erleben eine intensive Trockenzeit, die ungewöhnlich früh im Jahr eingesetzt hat. Sowohl die Waldbrände als auch die Dürre haben einen Monat früher angefangen als sonst. In mehreren Regionen Frankreichs kämpfen tausende Feuerwehrleute gegen große Waldbrände. Die ausgedörrte Vegetation und hohe Temperaturen begünstigen die Ausbreitung der Flammen. Der Klimawandel bringt den Wasserkreislauf aus dem Gleichgewicht. Dürreperioden werden länger und der Wasserbedarf steigt. Experten warnen, dass Frankreich auf eine Zukunft mit zunehmender Wasserknappheit nicht ausreichend vorbereitet ist. Von der Landwirtschaft über die Wasserversorgung bis zum Waldschutz.
1: Und Trockenheit ist natürlich auch bei uns ein Thema. In der kommenden Woche steht uns ja wieder die nächste Hitzewelle bevor.

0: Ein Reisewochenende heute, viel los auf den Transitrouten. Wir schauen noch einmal auf die Straßen, sicher unterwegs mit Radio Kärnten. Und da schauen wir gleich einmal auf die A10 Tauernautobahn Richtung Villach zwischen Gmünd und Spital. Die Blockabfertigung vor der Einheizung Trebesing ist aufgehoben vor dem Karawankentunnel. Weiterhin Blockabfertigung, 40 Minuten Wartezeit in beiden Richtungen. Es ist 12.30 Uhr.
1: Willkommen zum Radio Kärnten Mittagsjournal, heute mit diesen Themen. Schutz vor dem Ertrinken. Ärzte informieren heute in Krumpendorf über die stille Gefahr und erste Hilfe im Notfall. Tracht im Trend. Immer ausgefallener werden Dirndl und Lederhose. Den Händlern bringt das frischen Umsatz. Sonnig und warm bleibt das Wetter heute. Morgen ziehen ab Mittag Schauer und Gewitter auf, bis 30 Grad.
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1: Ertrinken ist in Österreich die häufigste Todesursache bei Kindern unter 5 Jahren, die zweithäufigste bei 5- bis 14-Jährigen. Heute ist der weltweite Aktionstag gegen das Ertrinken. Im Parkbad Krumpendorf informieren Ärztinnen und Ärzte des Klinikum Klagenfurt und des LKH Villach über lebensrettende Sofortmaßnahmen. Jeder und jede kann in den 15-minütigen Kurseinheiten mitmachen. Andrea Lipp ist Oberärztin im LKH Villach.
3: Wir möchten einfach alle Teilnehmenden, die jetzt hier einfach als Zaungäste vorbeikommen, darauf aufmerksam machen, wie einfach Reanimation sein kann, wie wichtig Reanimation ist und dass es jeder lernen kann und er kein Arzt sein muss.
4: Es ist ja besonders bei Badeunfällen recht wichtig, dass man schnell reagiert. Warum ist das so?
3: Ja, Ertrinken passiert meistens leise. Das ist das große Problem. Vor allem ein Kind schreit nicht um Hilfe. Je schneller man reagiert, desto schneller kann wieder ein Kreislauf hergestellt werden. Da ist gerade entscheidend, dass die Sauerstoffversorgung des Gehirns wieder hergestellt wird, was ich hier mit Basisreanimationsmaßnahmen super hinbekommen kann, bis professionelle Hilfe eintrifft.
4: Und am besten wäre es eigentlich sogar, diese Badeunfälle vorher schon zu verhindern und noch mehr auf Prävention zu setzen. Was wäre da wichtig?
3: Ja, wichtig ist, dass man seine Kinder einfach anmeldet zu einem Schwimmkurs. Das Land Kärnten hat hier auch eine Ertrinkungsinitiative. Also das bietet gratis Schwimmkurse an, wo man sich online auch informieren kann. Denn nur wer schwimmen kann, kann auch nicht ertrinken. Aber es ist trotzdem wichtig zu betonen, dass gerade Kinder für eine sehr lange Zeit unbedingt beaufsichtigt werden müssen und nie alleine schwimmen gehen.
1: Sagt Ärztin Andrea Lipp im Gespräch mit Elisabeth Bergmann. Weitere Ereignisse des Tages hat Stefanie Schöffmann zusammengefasst.
5: Bei einem kärntenweiten Verkehrsschwerpunkt hat die Polizei in der Nacht auf heute zahlreiche alkoholisierte und berauschte Lenker aus dem Verkehr gezogen. Insgesamt wurden 26 Führerscheine abgenommen, 19 wegen Alkohol und 7 wegen Drogen am Steuer. Zudem wurden 14 Minderalkoholisierungen sowie hunderte weitere Verkehrsverstöße festgestellt. Ihren Führerschein abgeben musste auch eine 48-jährige Frau aus dem Bezirk Villach-Land. Laut Polizei war sie stark betrunken, als sie mit ihrem Wagen gegen einen Rennradfahrer prallte. Der 57-jährige Villacher ist verletzt auf der Straße liegen geblieben und nach der Erstversorgung in das LKH Villach gebracht worden. Wegen Norovirenverdacht wird eine tiefgefrorene Beerenmischung zurückgerufen. Sie ist bei Lidl verkauft worden. Es handelt sich um das Produkt Freschona Bio-Beerenmischung erntefrisch tiefgefroren 300 Gramm von Jutro Tiefkühlkost. Die Ware kann in allen Lidl-Filialen zurückgegeben werden. Der Biosphärenpark Nockberge zieht eine positive Bilanz. Im Vorjahr haben mehr als 7.600 Menschen an Erlebnis- und Bildungsangeboten teilgenommen. Vor allem Schulkinder haben sich zum Thema Umwelt informiert. Dafür bekommt der Biosphärenpark 1,2 Millionen Euro vom Land. Die Gemeinde Malnitz feiert heute ihre 40-jährige Mitgliedschaft im Nationalpark Hohe Tauern. Der Alpenverein hat aus diesem Anlass ein neues Buch herausgegeben, das Pflanzen- und Tierwelt im Seebachtal beschreibt.
1: Und wir kommen thematisch zurück nach Klagenfurt. Dort wartet die angekündigte Sanierung des 130 Jahre alten Landesgerichts nach wie vor. Baubeginn und Finanzierung hängen vom Justizministerium ab. Grund genug, Justizministerin Anna Spreurer bei ihrem Kärntenbesuch zu fragen, wann mit dem Baustart zu rechnen ist.
6: Ja, das Landesgericht Klagenfurt ist renovierungsbedürftig. Das ist mir schon letztes Jahr klar geworden, als wir den Herrn Präsidenten hier ins Amt eingeführt haben. Wir sind hier mit der Bundesimmobiliengesellschaft in engem Austausch und es wird jetzt gerechnet, es wird geplant und ich hoffe, dass wir bald in die nächsten Schritte übergehen können.
0: Aber das heißt, die Mittelfreigabe ist prinzipiell schon erfolgt?
6: Wir sind noch am Rechnen. An und für sich ist vorgesehen, dass dieses Landesgericht so rasch wie möglich renoviert wird.
0: Aber Zeitpunkt können Sie aktuell noch keinen nennen.
6: Dem kann ich leider nicht vorgreifen.
1: Sagt Justizministerin Spreurer im Gespräch mit Christoph Glanschnick. Morgen beginnt in Villach die Kirchtagswoche und viele besuchen das Volksfest in Tracht. Lederhosen und Dirndl bringen im Modehandel gute Umsätze. Auch die Jugend gehört zunehmend zu den Kunden, berichtet Barbara Veit.
7: Regelmäßig kommen Jugendliche in das Trachtengeschäft von Hans Stadtmann. Sie erzählen ihm dann öfters, dass sie sich mit einer Lederhose oder einem Dirndl wieder mehr mit ihrer Heimat verbunden fühlen. Wichtig sei aber, dass die Tracht das gewisse Etwas hat, so der Sprecher des Kärntner Modehandels.
8: Es muss ein besonderer Eyecatcher auf jeden Teil sein. Es ist nichts Normales, irgendwas Besonderes, ein besonderes Detail und so weiter, das zieht am meisten.
7: Wie viel die Kundinnen und Kunden für eine Tracht ausgeben, ist ganz individuell. Für Qualität zahlen die Menschen in Kärnten aber gerne auch etwas mehr, wie eine kurze Umfrage in Villach zeigt.
9: Für eine Tracht auszugeben, ich würde sagen zwischen 100 und 300 Euro, je nachdem die Qualität.
10: Ich habe da eigentlich kein Limit, wenn mir was gefällt, gefällt es mir da nicht mehr. Also das ist eigentlich egal.
11: Heuer gebe ich ein bisschen mehr aus für Dirndl, weil mir das total gut gefällt. Dann gebe ich da schon einmal 700 Euro auch gern für Dirndl aus.
7: In der letzten Preiskategorie bewegen sich die Dirndl von Michelle Migic. Sie hat heuer erst zum zweiten Mal eine Trachtenkollektion herausgebracht.
12: Die Leute haben das dann an, hören den Preis, sie schlucken dann schon einmal, die überlegen, machen Fotos, gehen oft noch einen Kaffee trinken, aber dann sagen sie, wir waren jetzt noch bei drei anderen Geschäften, das ist mir nicht mehr aus dem Kopf gegangen, ich muss es jetzt einfach nehmen.
7: Diese Reaktion erlebt auch Claudia Hochmüller öfters bei ihren Kundinnen und Kunden. Die Schneiderin bedruckt Dirndl-Schürzen und Trachten-Gilets mit individuellen Fotos.
13: Das kommt super gut an. Es geht natürlich auch, man muss kein komplettes Outfit kaufen, sondern wenn man schon ein Dirndl oder ein Rock hat, kann man einfach nur einmal individuell die Schürze dazu neu gestalten.
7: Damit ist das gewisse Etwas dann garantiert.
1: Tracht einmal anders, zu sehen in Kärnten heute ab 19 Uhr in ORF 2. Außerdem in der Sendung, was bringen die gelben Kreise auf den Straßen in Villach? Sie sollen ja den Verkehr beruhigen. Wir sind mit der Kamera auch im Parkbad Krumpendorf beim Aktionstag gegen das Ertrinken. Der Sport berichtet über das Kärntner Fußball-Derby in der ersten Runde des ÖFB-Cups zwischen Artus Velden und Zweitliga-Absteiger Austria Klagenfurt. Die Klagenfurter haben die Partie mit 2:1 für sich entschieden und stehen in Runde 2. Dort steht auch der WAC, der beim Regionalligisten Lauterach in Vorarlberg mit 5:1 gewonnen hat. In Servus Ritschn und Ciao gleich nach Kärnten heute sehen Sie den heutigen Wettkampf in Triest. Es geht um die kreativsten Sprünge ins Wasser. Das alles und mehr ab 19 Uhr in ORF 2. Zum Wetter. Sonnig und bis zu 30 Grad warm wird der Nachmittag, stellenweise ist Südwestwind spürbar. Gewitter bleiben die Ausnahme ganz im Norden. Der Sonntagmorgen beginnt noch sonnig. Ab Mittag werden dann Regen und Gewitter wahrscheinlicher, sie können teils heftig ausfallen. Frühwerte morgen 11 bis 16 Grad, tagsüber 23 bis 30 Grad. Am Sonntag wird es zeitweise sonnig, zeitweise bewölkt, am Nachmittag sind ein paar Schauer und Gewitter dabei. Höchstwerte 24 bis 30 Grad, auf den Bergen bläst lebhafter Wind. Ab Dienstag kündigt sich eine neue Hitzewelle an. Und derzeit hat es in Klagenfurt 25 Grad. Das war das Radio Kärnten Mittagsjournal am Samstag. Danke für Ihr Interesse, sagt im Namen des Teams Birgit Rumpf-Buckelsheim.
0: Sich unterwegs mit Radio Kärnten, A10 Tauernautobahn Richtung Villach zwischen Gmünd und Spital. Die Blockabfertigung vor der Einhausung Trebesing ist aufgehoben. Und vor dem Karawankentunnel auf der A11 weiterhin Blockabfertigung und 40 Minuten Wartezeit. Wenn Sie nach Italien unterwegs sind, dann müssen Sie vor der Mautstelle Ugovica nahe Tavis eine halbe Stunde warten, und zwar in beiden Richtungen im Kanaltal. Und in der Steiermark A2 Richtung Klagenfurt zwischen Steinberg und Paxsattel Blockabfertigung weiterhin vor dem Herzogbergtunnel und hier über eine halbe Stunde. Zeitverlust.

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1: Musiker, Produzent, Labelbetreiber und Festivalveranstalter Herwig Zamanik liebt die Zusammenarbeit mit anderen Menschen. Nachdem er gestern von seinem eigenen Label erzählt hat, spricht er heute über die Entstehung seiner Liveband, The Singing Rebels.
2: Der Futzmann ist im Prinzip ein Solo-Projekt, was aber nicht ganz stimmt, weil ich habe ja immer mit vielen Leuten auch zusammengespielt. Am Anfang zum Beispiel mit dem Peter Hornbogner, der ja früher auch der Schlagzeuger von Naked Lunch war, oder mit dem Stefan Leisenberger, der auch lang bei Naked Lunch war. Und mit dem Richie Klammer habe ich sowieso sehr lange Zeit zusammengespielt und zusammen eben auch das Studio und das Atelier gehabt. Und wie bei Trust Me Fuckers mit dem Richie, glaube ich, im Duo auf Tour war, habe ich dann den Stefan Freierer gefragt, ob er und der Josi Sticker nicht mitspielen wollen bei ein paar Nummern beim Klagenfurt-Konzert. Der Stef hat sich im Prinzip dann alle Nummern ausgeschrieben und wir haben fast das ganze Konzert zusammen gespielt, was total schön war. Und wie wir dann den Flashmob 2013 vom Lindwurm gemacht haben, das war die Geschichte, wo die Orangen nicht aus dem Landtag ausziehen wollten und dadurch ganz klar die Demokratie untergraben haben. Ich habe damals das Lied Haltet Abstand gemacht. Und bei diesem Flashmob kam Steff eben mit der Idee, dass er die Begleitband von mir The Singing Rebels nennt, was mir natürlich voll getaugt hat. Futzmann und The Singing Rebels waren geboren. Die Band hat sich weiterentwickelt. Mittlerweile spielen zwei von der Voodoo-Band, der Braten und der Alex mit. Und auch Xavi Plus von Paul's Chats ist ein ganz wichtiges Mitglied geworden. Und es gibt ein paar Subs, heißt das, die, wenn der eine nicht kann, die anderen ersetzen. Und ich glaube, an der Stelle kennt man jetzt ein Lied von der letzten Tour aus der Arena Wien, das wir live aufgenommen haben. Spiel nämlich für eine Handvoll Gras.

0: die Wunder des Lebens. Ja, endlich in der Mittagszeit. Zu guter Letzt, weiter geht's bei uns gleich mit den 1000 Fragen nach den aktuellen Informationen. Und ich würde sagen, die Latte ist noch nicht allzu hoch gelegt. Also wenn Sie sich für das Finale qualifizieren wollen, gute Gelegenheit. Gleich nach eins, würde mich freuen.
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2: Im Nachrichtenstudio ist Konstantin Hahn. Die großen Waldbrände in Teilen Frankreichs und Spaniens sind weiter außer Kontrolle. Immer mehr Menschen werden aufgefordert, die betroffenen Gebiete zu verlassen. Alexander Kofler berichtet.
3: Feuerwehrleute kämpfen in der Region um Bordeaux gegen die Flammen. Bisher vergeblich. Die Evakuierungen entlang der französischen Atlantikküste gehen weiter. Auf den Straßen lange Autokolonnen in nur eine Richtung, weg vom Feuer. Es ist unglaublich, sagt dieser Mann. Und die Behörden hätten zu spät gehandelt. Ich habe Angst, sagt diese Frau, die ebenfalls vor den Bränden fliehen muss. Sie habe ihr ganzes Hab und Gut aufgegeben. Auch in Spanien toben die Waldbrände weiter, vor allem im Großraum der Hauptstadt Madrid. Die spanische Regierung hat gestern zum ersten Mal wegen Waldbränden den Notstand ausgerufen.
2: In Deutschland ist eine Diskussion über die Leihmutterschaft ausgebrochen. Die Debatte hat Ex-CDU-Fraktionschef Jens Spahn ausgelöst. Er und sein Ehemann sind mit Hilfe einer amerikanischen Leihmutter Väter geworden, obwohl die Leihmutterschaft sowohl gegen deutsches Gesetz verstößt, als auch gegen die Werte seiner Partei. Aus Berlin Andreas Pfeiffer.
4: Das deutsche Embryonenschutzgesetz verbietet die Leihmutterschaft unter Verweis auf die Menschenwürde. Ihre Befürworter aber argumentieren mit dem Grundrecht der Selbstbestimmung einer Frau, die sich freiwillig dafür entscheidet. Die Praxis wiederum lehrt, dass Leihmütter oft in Geldnot sind, dass sich reiche Paare den Dienst des Gebärens im Ausland mit bis zu 200.000 Euro erkaufen. Der Vorsitzende des Deutschen Ethikrates, Helmut Frister, spricht von Doppelmoral.
5: In Deutschland haben wir ein striktes Verbot, aber wir ermöglichen es, dass die Paare ins Ausland gehen können, sofern sie halt Geld haben.
4: Eine politische Mehrheit für die Legalisierung der Leihmutterschaft ist in Deutschland derzeit nicht in Sicht. Eine breite gesellschaftliche Debatte könnte dies ändern.
2: Dem Insolvenzentgeltfonds geht das Geld aus, das berichten Kurier und Kronenzeitung. Meldet ein Arbeitgeber Insolvenz an, deckt der Insolvenzentgeltfonds die Ansprüche der Arbeitnehmer ab, zum Beispiel Löhne oder Urlaubsersatzleistungen. Anfang des Jahres hat der Fonds laut Kurier noch über 385 Millionen Euro verfügt. Ende des Jahres sollen es laut Prognosen nur noch 30 Millionen sein. Für nächstes Jahr ergibt sich sogar eine Finanzierungslücke. Beim Tennisturnier der Männer in Kitzbühel gewinnt der Niederösterreicher Lukas Miedler den Doppelbewerb mit seinem australischen Partner Marc Pohlmanns. Die beiden besiegen im Finale das deutsche Duo Schneider-Wallner mit 6:2 und 6:2. Für Miedler-Pohlmanns ist es der zweite Doppeltitel in Folge nach dem Turniererfolg in Gstaad vergangene Woche. Das waren die Nachrichten mit Konstantin Hahn.
0: Und damit zum Wetter. Und da hat es jetzt schon 27 Grad in St. André und auch in Villach 22 Grad derzeit in Malnitz. Hochdruckeinfluss heute, sonnig und trocken geht es durch den Nachmittag. Nur in Oberkärnten bilden sich dann am späteren Nachmittag ein paar Quellwolken, die Gewittergefahr heute gering und die Temperaturen steigen noch auf knapp 30 Grad. Morgen dann zunächst sonnig, allerdings ab Mittag dann zunehmend bewölkt und ausgehend von den Bergen in einigen Landesteilen Regen und Gewitter. Auch heftige Gewitter sind dabei möglich. Im Klagenfurter Becken könnte es aber teilweise auch noch trocken bleiben. Der Montag zeitweise sonnig, zeitweise bewölkt und am Nachmittag nochmals kurze Schauer, ehe dann ab Dienstag wirklich die neue Hitzewelle beginnt. Wir schauen auf die Straßen, sicher unterwegs mit Radio Kärnten. Vor dem Karawankentunnel auf der 11 weiterhin Blockabfertigung und mindestens 20 Minuten Wartezeit in beiden Richtungen. A2 Südautobahn Richtung Italien auf der steirischen Seite zwischen Steinberg und dem Packsattel. Blockabfertigung vor dem Herzogbergtunnel, eine Dreiviertelstunde Zeitverlust. Und im Kanalteil vor der Mautstelle Ugowitzer nahe Tavis 25 Minuten Wartezeit in Richtung Udine und in der Gegenrichtung 40 Minuten Richtung Österreich. Wenn Sie was bemerken, Verkehrsmeldungen für uns haben, bitte anrufen 0800 600 601, die kostenlose Verkehrshotline.
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0: Und wir schreiben den 25. Juli, das heißt, allzu viel Zeit bleibt nicht mehr, um sich für das große Quizfinale am Monatsende zu qualifizieren. Vielleicht haben Sie ja heute Lust und auch noch ein paar entsprechende Experten um sich geschaut. Schönen

0: Drei Herrschaften haben ihr Finalticket fast schon sicher. Florian Rappertz aus Griffen mit 8 Punkten und Yvonne Rauter aus Moosburg ebenfalls 8 Punkte sind da ganz vorne dabei. Florian Wautsche aus Bleiburg hat 5 Punkte, auch er also unter den Punktebesten. Und dann haben wir noch Herrschaften mit 4 Punkten, nämlich Daniela Ogris aus Klagenfurt, Peter Mahorka aus Döbriach, Lukas Pfaffenberger aus Werdeck, Brigitte Niemetz aus Köttmannsdorf, Daniel Geiger aus Leoben und Gerhard Gruber aus Villach. Alle halten bei 4 Punkten. Das könnte auch ein Stechen ergeben, wenn bis zum Monatsende nicht noch ein weiterer Kandidat eben mit mehr Punkten dazukommt. Aber Sie haben heute die Gelegenheit dazu. Und der Monatspreis, um den es geht, das ist folgender.
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0: Und selbstverständlich haben wir auch einen Tagespreis.
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0: 0463 511 005, die Telefonnummer zum Quiz.

0: Runde 1 in den 1000 Fragen an diesem Samstagnachmittag und wir starten mit einem Quiz-Profi, könnte man sagen. Harald Niemetz aus Köttmannsdorf, grüß Gott.
1: Hallo, grüß Gott.
0: Kann man schon sagen, oder?
1: Ja, ein bisschen übertrieben.
0: Ein bisschen übertrieben, aber nur ganz leicht, oder?
1: Ja.
0: Die Gattin, die Schwester, irgendwer ist da ja schon mit 4 Punkten ziemlich gut im Rennen.
1: Genau, die Schwester, die Brigitte, die ist 4 Punkte, ja.
0: Ja, und jetzt hat sich der Bruder gedacht, da legen wir eins drauf.
1: Ich werde versuchen, ja.
0: Ja, das heißt ein Familienunternehmen sozusagen.
1: Genau.
0: Okay.
1: Nehmen wir alle da auf den Tisch, ja.
0: Ja, alle heißt wie viel?
1: Meine Cousine ist noch da, die Veronika, die Mama.
0: Und die Mama, gut. Frage Nummer 1, hätten wir Folgendes, es hat mit Geografie zu tun. Wie bezeichnet man einen großen Fluss, der mindestens 500 Kilometer lang ist, ins offene Meer mündet und ein Einzugsgebiet von mindestens 100.000 Quadratkilometern hat? Das ist ein?
1: Ein Strom.
0: Ein Strom, jawohl. Punkt Nummer 1. Und welche Einrichtung prägt seit Generationen das soziale Leben in Weihern, das Hilfswerk Weihern, die Diakonie oder das Rote Kreuz?
1: Immer Diakonie, danke.
0: Nehmen wir die Diakonie und schreiben wir den zweiten Punkt hin. Frage Nummer 3. Welches Album von welcher Band ist nach Thriller von Michael Jackson das zweitmeistverkaufte Album der Welt?
1: Das müsste Igel.
0: Die Eagles meinen Sie?
1: Hm? Ja.
0: Na? Das ist von Pink Floyd, The Dark Side of the Moon.
1: Ah, das, ja, stimmt.
0: Ja. Okay. Kennen Sie, schon gehört. Titel sagt Ihnen was.
1: Wohl, der sagt mir was, ja, natürlich.
0: Ja,
1: ja.
0: Ja,
1: leider.
0: Ja, ist ja schon länger her, dass Pink Floyd in aller Munde waren. 2 Punkte sind notiert, Harald.
1: Okay.
0: Vielleicht wird es was mit dem Tagespreis. Schöne Grüße, schönen Nachmittag.
1: Ebenfalls, danke, wiederhören.

0463 511 005. Nächste Runde startet nach Teddy Swims. Und er ist jetzt dran. Break Up in Reverse.

0: 0463 511005, diese Nummer hat der Franz gewählt. Franz Dolina aus Klagenfurt. Schönen Nachmittag, grüß Gott.
1: Ja, grüß Gott.
0: Wie wäre es Ihnen ergangen in Runde 1? Mitgeraten?
1: Schwierig.
0: Schwierig. Okay. Haben Sie auch ein Team oder sind Sie alleine?
1: Ich bin alleine, meine Frau ist noch da.
0: Dann sind Sie nicht alleine.
1: Nein, nicht alleine, ja, aber halt kein Team.
0: Ja. Wo sind Ihre Stärken? Wo kennen Sie sich besonders gut aus?
1: Kommt drauf an, allgemein.
0: Allgemein, bunt gemischt.
1: Schauen wir mal. Ja.
0: Geografie auch für Sie. Wie nennt man in der Geografie eine verzweigte Mündung eines Flusses in einen See oder ins Meer? Griechischer Buchstabe.
1: Meander.
0: Na, die Mündung. Das ist das Delta.
1: Delta, okay.
0: Ja, ich wollte Ihnen noch helfen mit griechischen Buchstaben.
1: Delta,
0: leider,
1: ja,
0: Sie waren ein bisschen zu schnell.
1: Okay.
0: Franz, schade.
1: Okay.
0: Schönen Nachmittag. Sehr alles Gute.
1: Wieder
0: auf Wiederhören.
1: Wiederhören.
0: Michaela Wilczynik aus Köttmannsdorf.
2: Ja, hallo.
0: Hallo, grüß Gott. Hätten Sie das gewusst?
2: Na.
0: Na.
2: Ich hätte Alpha gesagt.
0: Alpha?
2: Ja, weiß ich nicht.
0: Naja, eine Mündung, eine Flussmündung, Alpha, okay, das ist einmal was Neues.
2: Ja, warum nicht?
0: Ja, warum nicht? Ja, genau. Ich weiß nicht, wer sich da irgendwann auf das Delta kapriziert hat. Gell?
2: Genau.
0: Jetzt wird es musikalisch bei uns. Spielen Sie ein Instrument?
2: Na, komplett unmusikalisch.
0: Komplett unmusikalisch. Aber in der Schule lernt man ja auch ein bisschen was über Musik und auch über Noten. Und welches Zeichen muss man denn in der Musik einer Note hinzufügen, um sie um die Hälfte ihres Notenwerts zu verlängern?
2: Zu verlängern?
0: Ja, dann hält man den Ton ein bisschen länger. Auch beim Singen kann nicht schaden, wenn man nach Noten singt. Keine Idee?
2: Boah, stricheln, keine Ahnung.
0: Stricheln, na? Fast, ja, ein Punkt. Ein Punkt verlängert die Note. Da muss man das Ganze dann ein bisschen länger aushalten.
2: Nein, das ist nicht
0: mein Ziel. Ja, das habe ich bemerkt. Manuela, trotzdem.
2: Michaela,
0: pardon. Na, so sind wir schon. Was haben Sie vor heute noch?
2: Nichts, einfach nur chillen zu Hause.
0: Einfach nur chillen. Und vielleicht
2: darf ich noch jemanden grüßen, bitte?
0: Machen Sie das doch, bitte.
2: Den Herrn Rudi Angerer wünsche ich alles Gute.
0: Ja, weil er Geburtstag hat oder insgesamt?
2: Nein, weil er leider krank ist.
0: Ah, okay. Na, dann schließen wir uns an. Gute Besserung, alles Gute und Ihnen noch ein schönes Wochenende.
2: Vielen Dank. Dankeschön.
0: Wiederhören.
2: Tschüss.

0: Paul Enker. Ihnen 1000 Fragen an diesem Samstagnachmittag, 13.30 Uhr, halb zwei war soeben. Zeit für die Neuigkeiten, hier ist Birgit Rumpf-Buckelsheim.
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2: 26 Führerscheine hat die Polizei in der Nacht auf heute Autolenkern abgenommen. Sie sind betrunken oder unter Drogen bei einer kärntenweiten Schwerpunktkontrolle gestoppt worden. Eine betrunkene Autolenkerin hat bei Wermberg einen Unfall verursacht. Laut Polizei war ihr Wagen gegen einen Rennradfahrer geprallt. Der 57-jährige Villacher ist über die Windschutzscheibe geschleudert und verletzt worden. Nach wie vor ermittelt die Polizei, wer ein Autowrack offenbar illegal in einem Wald bei Liebenfels im Bezirk St. Veit entsorgt hat. Das Wrack lag in einem Wackbachbett, es gebe aber keinen Hinweis auf einen Unfall. Und nun zu den Wetteraussichten und Andreas Kimmeswenger.
0: Da bleibt es am Nachmittag vielerorts strahlend, sonnig, es zeigen sich nur wenige Wolken und die Temperaturen legen zu, noch auf bis zu 30 Grad. Damit zum Verkehrsüberblick. Sicher unterwegs mit Radio Kärnten vor dem Karawankentunnel, weiterhin Blockabfertigung und mindestens 20 Minuten Wartezeit in beiden Richtungen A2. Richtung Klagenfurt zwischen Steinberg und Modriach auf der steirischen Seite Blockabfertigung vor dem Herzogbergtunnel und 40 Minuten Wartezeit. Und im Kanalteil vor der Mautstelle in Ugowitzer bei Tavis 25 Minuten Wartezeit in Richtung Udine und 45 Minuten Richtung Österreich.
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0: 2 Punkte, das ist der Tagesrekord derzeit, aufgestellt von Harald Niemetz aus Köttmannsdorf. Der Tagespreis, das wäre folgender.
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0: Das große Quizfinale ja am Ende des Monats, am Monatsletzten dann bei uns hier im Funkhaus. Da spielen dann die 4-Punkte-Besten um den großen Hauptpreis.
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0: Und die Liste ist lang. Florian Rappatz aus Griffen und Yvonne Rauter aus Moosburg haben 8 Punkte, Florian Wautsche aus Bleiburg 5 Punkte und am Schleudersitz sozusagen derzeit Daniela Ogris aus Klagenfurt, Peter Machorka aus Döbriach, Lukas Pfaffenberger aus Weideck, Brigitte Niemetz aus Köttmannsdorf, Daniel Geiger aus Leoben und Gerhard Gruber aus Villach. Sie alle haben 4 Punkte. 0463 511 005. Wir starten gleich in die nächste Runde. Die Telefone sind ab sofort wieder offen.

0: Der Samstagnachmittag in Radio Kärnten mit den 1000 Fragen und mit einem Kandidaten aus der Steiermark als Nächsten, nämlich Bernhard Koller aus Graz. Grüß Gott.
1: Hallo.
0: Grüß Gott. Sie haben sich kurzfristig entschlossen, bei uns mitzuspielen.
1: Ja, ich habe gehört, er spielt Steiermark, da muss ich jetzt anrufen.
0: Sind Sie gerade mit dem Auto in Kärnten unterwegs, oder wie?
1: Bin ich gerade am Wörthersee.
0: Aha. Auf Durchreise oder bleiben Sie bei uns?
1: Ich komme und fahre wieder, ich komme wegen der Frau immer.
0: Aha, die ist eine Kärntnerin oder wohnt hier? Oder?
1: Ja.
0: Aha, okay, das ist aber schön, dass Sie die Frau besuchen kommen. Das heißt, Sie sind da ein Wochenendpendler, oder wie stelle ich mir das vor?
1: Ja, genau. Durch den Kohlentunnel wird es ja viel einfacher jetzt. Also, es geht gut.
0: Ja, perfekt. Gut. Das heißt, Sie kennen unser Quiz?
1: Ja, ein paar Mal gehört habe ich das schon. Ja.
0: Okay, gut. Frage Nummer 1 ist eine mit 3 Antwortmöglichkeiten, wobei ich Ihnen auch ein bisschen helfen darf. Also, das ist ja nicht unpraktisch, sage ich einmal. Hier ist sie. Im Sommer verwandelt sich das historische Kulturzentrum der Stadt regelmäßig in eine Bühne für Musik und Kunst. Wie heißt denn diese Veranstaltungsreihe? Ist das die Sommeroper im Amthof, die Seefestspiele Kärnten oder die Sommerklänge Gurktal?
1: Das Erste.
0: Das Erste, genau. Das heißt, die Frau haben Sie auch neben sich, wenn ich das
1: ja,
0: richtig...
1: Ja, die tut da fest mit.
0: Na, die tut fest mit, na wunderbar. Die kann Ihnen gewissermaßen bei den Kärntenfragen so ein bisschen einsagen. Was machen Sie beruflich?
1: Ich bin ein Steuerberatungswesen.
0: Alles klar. Mit welcher Verhältniszahl beschreibt man denn die Effizienz einer technischen Einrichtung? Das ist jetzt ein bisschen kompliziert formuliert. Denken Sie zum Beispiel an einen E-Motor und an einen Verbrenner, da spricht man dann von einem besseren
1: Differential?
0: Na, Wirkungsgrad.
1: Okay.
0: Die Effizienz der technischen Einrichtung, der Wirkungsgrad gibt das an.
1: Okay.
0: Ein Punkt, Bernhard, ein Ehrenpunkt.
1: Ja.
0: Ich wünsche ein schönes Wochenende in Kärnten. Bis zum nächsten Mal.
1: Danke.
0: Wiederhören. Gerald Steiner aus Frauenstein. Grüß Gott.
2: Ja, hallo.
0: Wäre das die richtige Frage gewesen?
2: Nein.
0: Nein?
2: Technisch bin ich ein absoluter Null.
0: Wirklich? Das sagen Sie so frei heraus.
2: So ist es.
0: Ja, das heißt, Sie sind eher so
2: anrufen.
0: Künstlerisch veranlagt.
2: Naja,
0: also jetzt machen Sie sich nicht kleiner, als Sie sind. Wo sind denn Ihre Stärken? Was machen Sie beruflich?
2: Ja, ich bin Pensionist. Sozusagen Kindern versucht, was, also sagen wir Jugendlichen versucht, etwas beizubringen.
0: Ah, verstehe. Okay. Und das mit viel Erfolg und Leidenschaft.
2: Na, ich hoffe doch.
0: Ja. Was haben Sie unterrichtet?
2: Ich sage lieber nicht, weil wenn Sie jetzt die Frage stellen und ich fahre wieder ein, dann bin ich blamiert.
0: Also die nächste Frage hat weniger mit... Ja, die kann man als Lehrer wissen oder als Professor wissen oder auch nicht. Die übernächste wäre eine Musikfrage. Ich weiß nicht, haben Sie Musik unterrichtet?
2: Nein.
0: Nein, also Sie sind da jetzt völlig unbefangen. EGOT-Preisträger sind Menschen, die sowohl einen Emmy, einen Golden Globe, einen Oscar und einen Tony Award gewonnen haben. Welcher berühmte Regisseur kam heuer mit einem Grammy frisch in diesen erlesenen Kreis dazu? Ein ganz berühmter amerikanischer Regisseur. Wer fällt Ihnen denn da ein? Hat richtige Blockbuster.
2: Ja, ich weiß, mir liegt das auf der Zunge, der mit seinen Ding, aber...
0: Der.
2: Ja, das war der
0: mit
2: Jurassic Park und alles Mögliche, oder?
0: Steven Spielberg,
2: ja, ich weiß nicht, ich kenne seine Filme, aber der Name fällt mir momentan nicht ein.
0: Schade.
2: Okay.
0: Gut, aber es ist nichts passiert. Ein andermal gerne wieder.
2: Es war nur der Spaß, weil ich gestern meiner Frau die Karten für Friesen Burghof-Spiele verschafft haben. Ich dachte, jetzt muss ich mir das auch einmal geben.
0: Also verschafft haben, als hätte ich hier dem heißt jetzt so, als würde ich Sie kennen und Ihnen da irgendwas eingesagt haben, aber dem, das müssen wir klarstellen, das ist nicht der Fall, gell?
2: Ja. Nein, das war nicht der Fall, aber außerdem habe ich mit Ihnen noch nie gespielt, aber ich dachte, muss ich das auch einmal machen.
0: Na wunderbar, es war sehr nett mit Ihnen, Herr Steiner, und vielleicht haben wir wieder mal die Gelegenheit. Alles Gute, schönen Nachmittag.
2: Ja, vielleicht, danke, ebenfalls.
0: Wiederhören.

0: Letzte Runde in den 1000 Fragen an diesem Samstagnachmittag. Stefan Schuster aus Schiefling ist Scheifling, oder?
1: Schiefling.
0: Ich habe keine Brille aufgesetzt, deshalb habe ich das jetzt falsch gelesen. Aus Schiefling am Wörthersee ist unser nächster Kandidat. Hallo. Wie geht's Ihnen?
1: Hallo. Gut, danke, danke.
0: Ja, was hätten Sie alles richtig beantworten können?
1: Oh, ich habe gerade erst eingeschalten vor 10 Minuten circa.
0: Aha.
1: Aber war bis jetzt schwierig, ja.
0: Schwierig. Es klingt so, als wären Sie irgendwie am See unterwegs, also in einem Boot oder täusche ich mich?
1: Nein, im Auto auf dem Weg nach Spessart, Spektakel.
0: Ah, perfekt. Mit der ganzen Familie, oder wie?
1: Ja, die, wo da sind.
0: Alles klar.
1: Frau und Kind, ja.
0: Frau und Kind. Ja. Wetter passt, wird sicher eine schöne Veranstaltung heute. Frage Nummer 1 für Sie. Welches Instrument spielte der Jazzmusiker Charlie Parker? Charlie Parker, wa?
1: Parker.
0: Sagt dir noch nichts?
1: Saxophon?
0: Ja, Altsaxophon ganz genau, aber das Saxophon reicht uns natürlich. Geraten und richtig, oder wie?
1: Ja, genau.
0: Ja, perfekt. Punkt Nummer 1. Welcher griechische Buchstabe ist das physikalische Formelzeichen für die Wellenlänge? Irgendwann einmal in der Schule ist uns das untergekommen. Die Wellenlänge. Das
1: Griechenalphabet, die Wellenlänge, ja. Gibt's da? Omega.
0: Ja. Na, Lambda.
1: Lambda-Tonden, ja.
0: Genau, das wär's gewesen.
1: Ja.
0: Schade, ein Punkt, okay. Auch bei Ihnen.
1: Ja.
0: Schönen Nachmittag, viel Spaß in Friesach.
1: Danke, danke.
0: Auf Wiedersehen. Und Gerald Kraxner aus Kirchberg ist der letzte Kandidat heute.
2: Hallo Andrea.
0: Servus. Kirchberg im Geiltal.
2: Görtschitztal.
0: Bitte?
2: Görtschitztal.
0: Görtschitztal. Aha. Wo liegt das genau?
2: Das ist, wenn du von Klangfurt auferfasst, dann bei Mösel rechts eine, dann fast weit, weit auf. Das ist ganz schön.
0: Aha, okay, also schon ziemlich weit oben im Görtschitztal.
2: Mhm.
0: Alles klar. Wir haben nicht mehr allzu viel Zeit. Hier ist dir eine erste Frage. Wie heißen denn die beiden Kammern, aus denen das Parlament des Vereinigten Königreichs in England besteht? Das ist... Zwei Häuser gibt's, keine Idee. House of Commons und House of Lords. Das sind die beiden Kammern, die es dort gibt.
2: Meine liebe Grüße an Mike Ewald aus Winken.
0: Richtig aus, der ist gerade auf Urlaub, aber wenn er wieder da ist, dann bekommt er deine Grüße gerne übermittelt. Dir noch einen schönen Nachmittag, danke fürs Mitspielen.
2: Tschüss.
0: Servus.

0: U2 und Ed Sheeran zu guter Letzt bei uns in den 1000 Fragen. Und wir sind noch den Tagessieger schuldig. Harald Niemetz aus Köttmannsdorf mit 2 Punkten gewinnt er diesen Preis.
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0: Im Spiel um den Monatspreis hat sich niemand dazu gesellt. Florian Rapatz aus Griffen und Yvonne Rauter aus Moosburg mit 8 Punkten. Florian Wautsche aus Bleiburg mit 5 Punkten. Ziemlich abgesichert und fast fix dann im großen Finale mit dabei. Und 4 Punkte haben Daniela Ogris aus Klagenfurt, Peter Mahorka aus Döbriach, Lukas Pfaffenberger aus Weideck, Brigitte Niemetz aus Köttmannsdorf, Daniel Geiger aus Leoben und Gerhard Gruber aus Villach. Der Monatspreis ist dieser.
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0: Morgen die nächste Chance, sich noch für das Finale zu qualifizieren oder auf den Tagespreis. Und bei uns macht Anna Magnet weiter, begleitet sie durch den Nachmittag mit Radio Kärnten. Andreas Kimmelsmenger wünscht noch einen schönen solchen.
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4: Im Nachrichtenstudio ist Konstantin Hahn. Dem Insolvenzentgeltfonds geht offenbar das Geld aus. Darauf weist heute Sozialministerin Corinna Schumann von der SPÖ hin. Aus dem Fonds werden Löhne und Gehälter der Beschäftigten bezahlt, wenn Firmen in die Insolvenz schlittern. Mehr von Maria Kern.
5: Zu Jahresbeginn war der Insolvenzentgeltfonds noch mit 385 Millionen Euro gefüllt. Zu Jahresende dürften es laut Sozialministerium nur noch 40 Millionen sein. Und im kommenden Jahr dürfte der Topf leer sein. Einerseits, weil die Einnahmen seit 2022 gesunken sind. Damals wurden die Beiträge der Unternehmen für den Fonds halbiert. Andererseits sind die Ausgaben aufgrund der vielen Insolvenzen gestiegen. Sozialministerin Corinna Schumann von der SPÖ sagt, man müsse nun dafür sorgen, dass der Fonds auch in Zukunft ausreichend finanziert sei.
4: Der österreichische Spitzendiplomat Volker Türk ist für weitere 4 Jahre als UNO-Hochkommissar für Menschenrechte gewählt worden, trotz Widerstands aus Russland, den USA und Israel. 144 Länder und damit die große Mehrheit der Staaten haben Türk in der UNO-Generalversammlung ihre Stimme gegeben. 10 haben gegen ihn gestimmt und 13 haben sich enthalten. UNO-Generalsekretär Antonio Guterres hatte Türk, dessen Mandat im Oktober endet, zuvor für eine weitere volle Amtszeit vorgeschlagen. Die Europäische Zentralbank plant eine neue Banknotenserie und damit auch neue Designs für die Euroscheine. Die EZB hat aus einem europaweiten Designwettbewerb nun 10 Entwürfe vorausgewählt. Bis September können alle Bürgerinnen und Bürger über ihre Favoriten abstimmen. Johannes Schmerker-Lunder berichtet.
6: Wie sollen die neuen Euroscheine aussehen? Das will die Europäische Zentralbank in einer Online-Umfrage herausfinden. Die Motive beschäftigen sich mit 2 Themen. Einerseits der europäischen Kultur. Auf diesen Scheinen sind berühmte Europäer wie Ludwig van Beethoven, Leonardo da Vinci oder Marie Curie abgebildet. Beim 2. Thema stehen Flüsse und Vögel im Fokus. Auf diesen Euroscheinentwürfen sind unter anderem der Eisvogel und Weißstorch zu sehen. EZB-Präsidentin Christine Lagarde spricht von 10 sehr starken und unterschiedlichen Vorschlägen, aber nur einer wird letztendlich ausgewählt.
7: 10 very strong proposals, one of which from the 10 will be ultimately selected.
6: Abgestimmt werden kann noch bis 21. September über die Website der EZB. Bis man die neuen Banknoten in Händen halten kann, wird es aber noch mindestens 2,5 Jahre dauern.
4: Nach einer spektakulären Flucht vor der Polizei sind 2 Jugendliche in Mitterdorf an der Raab im Bezirk Weiz festgenommen worden. Die Burschen im Alter von 14 und 16 Jahren waren mit einem Auto unterwegs, auf das gestohlene Kennzeichen montiert waren. Im Fahrzeug wurden Suchtmittel und eine Schreckschusspistole gefunden, so die Landespolizeidirektion Steiermark. Die Teenager wurden wegen zahlreicher Straf- und verwaltungsrechtlicher Delikte angezeigt. Das waren die Nachrichten mit Konstantin Hahn.
8: Und nun zum Wetter in Kärnten. Hochdruckeinfluss sorgt heute für sehr sonniges und trockenes Wetter. Nur am Abend bilden sich im westlichen Oberkärnten ein paar Quellwolken. Aber auch hier bleibt die Gewittergefahr gering. Bis zum Nachmittag steigen die Temperaturen auf Werte zwischen 25 und knapp 30 Grad. Aktuell in Villach, St. André im Lavantal und Ferlach 28 Grad. In Feldkirchen, Börtschach und Lien 27. In Hermagor messen wir 25. In Malnitz und am Weißensee sind es 23 Grad und auf der Gerlitzen 19 Grad. Und morgen scheint zunächst noch die Sonne und bis auf einzelne Schauer ist es am Vormittag weitgehend trocken. Nachmittag steigt ausgehend von den Bergen in vielen Teilen des Landes die Regen- und Gewitterwahrscheinlichkeit. Auch heftige Gewitter sind morgen möglich. Die Höchstwerte 23 bis 30 Grad. Sicher unterwegs mit Radio Kärnten, A2 Südautobahn Richtung Klagenfurt zwischen Steinberg und Modreach, Blockabfertigung vor dem Herzogbergtunnel und aktuell eine Viertelstunde Wartezeit und vor dem Karawankentunnel weiterhin Blockabfertigung und mindestens 20 Minuten Wartezeit in beiden Richtungen und im Kanaltal vor der Mautstelle Ugowitzer nahe Davis brauchen Sie 25 Minuten länger Richtung Udine und 45 Minuten Richtung Österreich. Wenn Sie etwas sehen, dann rufen Sie bei uns an, kostenlos unter 0800 600 601. Gute Fahrt!
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8: Hoch die Hände, Wochenende, auch hier in Radio Kärnten mit ganz viel Musik. Und wir starten gleich rein mit Kim Wilde, I Can't Have You.

0: Melisse, Salbei oder Lavendel. Viele Kräuter können unser Wohlbefinden unterstützen. Passend dazu finden an diesem Wochenende die Kräuter-Vitaltage im Stift St. Georg am Längsee statt. Veranstaltet wird das Ganze vom Verein Freunde naturgemäßer Lebensweise und Obfrau Sieglinde Salbrechter.
1: Ich mache das heuer 20 Jahre ehrenamtliche Arbeit. Jeden Tag 3 bis 7 Stunden eigentlich durchgehend. Ja.
2: Also das bedeutet, dass die Kräuter dir ja enorm am Herzen liegen.
1: Ja schon. Es ist einfach, ich habe halt dürfen beim Ignaz Schlieff den letzten Kräuterkurs, da bin ich dabei gewesen. Das ist der Gründer des Vereines. Mhm. Und der hat immer gesagt, Selina, du wirst den Verein übernehmen. Ich habe gesagt, ich sehe ihn nicht. Da war ich noch Bäuerin, jetzt haben wir ja den Hof schon übergeben. Und da habe ich gesagt, nein, ich mache das sicher nicht. Und ja, und schließlich und endlich habe ich das gemacht. Also seit 2006 bin ich die Bundesleiterin von den Freunden naturgemäßer Lebensweise. Also wir haben eigentlich 3 Säulen. Also das ist der Hauptverein, den es ja jetzt schon seit 1982 gibt.
2: Also den Verein naturgemäßer Lebensweise?
1: Freunde naturgemäßer Lebensweise gibt es ja jetzt seit 1982. Da schreiben wir eben 6-mal im Jahr den Gesundheitsboten. Das ist eigentlich eine Fachzeitschrift. Wenn man da Mitglied ist, ist eigentlich kein großer Beitrag, ein kleiner Beitrag. Aber man unterstützt eigentlich einen Naturverein. Und was da bei den Hauptvereinen noch wichtig ist, wir machen ja viele Veranstaltungen. Was wir aber noch machen, wir haben 30 Kräutergärten. 5 sind in Kärnten und es ist, glaube ich, wichtig, das hat der Herr Schlieffen eigentlich immer gesagt, es ist ein Schaugarten. Und dieser Schaugarten soll für alle zugänglich sein, wie die Pflanze im Frühjahr ausschaut und wie sie dann im Herbst ausschaut. Mhm. Also das ist auch für uns zum Botanisieren klasse. Mhm. Und in Kärnten haben wir eben 5 Gärten. Da ist einer in Dreifaltigkeit, einer in Everstein, einer in Eberndorf. Dann haben wir dann in Verkirchen einen und einen in Mariasoll.
2: Und wenn jemand Interesse hat, irgendwie Mitglied des Vereins zu werden, wie ist das möglich?
1: Ja, es ist halt so, wir haben immer nur tun, dadurch, dass ich das jetzt 20 Jahre ehrenamtlich mache, haben wir immer noch aufgebaut, aufgebaut, aufgebaut. In der Werbung ist eigentlich nie keine Zeit geblieben für das. Uns kennen oft in St. Veit gar nicht einmal die Leute, obwohl dass wir da wir sind zwar jetzt in der Gemeinde Frauenstein, aber trotzdem kennen uns viele noch immer nicht. Ja,
2: das wird sich jetzt mit diesem Interview ändern, Frau Salbrechter.
1: Das war recht schön, das tät mich echt freuen. Und der, was Natur interessiert ist, schaut einmal vorbei bei uns in Hunnenbrunn.
2: Und heute gibt es ganz viele Referentinnen und Referenten.
1: Heute haben wir das Programm eben von Dr. Fritz Dreiber, der was ja im Fernsehen sehr bekannt ist. Es geht ja um diesen Ernährungsdschungel und diese Wunderdiäten. Also das wird natürlich. Und die Frau Dr. Sigrid Thaler-Rizoli, die macht die Pilzwirkstoffe gegenüber der Kräuterwirkstoffe. Und der Dr. Anton Sundinger, der macht das bei Erkrankungen des Magen-Darm-Trakts, ist heute das Thema.
2: Morgen Sonntag geht es auch um die Intuition.
1: Ja, genau. Und da haben wir auch den Herrn Dr. Gregor de Leiser. Es geht um diese Apitherapie, eine Therapie mit Bienengift. Und die Susanne Bernecke-Flinsch, das geht ums Blut. Es gibt viele Kräuter auch fürs Blut, ja.
2: Ja, spannend. Dann wünsche ich auf alle Fälle schon einmal gute Unterhaltung, viele neue Erkenntnisse.
1: Ja, das ist einfach schön. Also ich freue mich alle Jahre. Das ist schon ein großer Wissensschatz, was wir da jetzt mitkriegen. Und da freut mich besonders.
0: Kollegin Patricia Jordan zu Gast bei den Kräuter- und Vitaltagen in St. Georg am Längsee. Sie spricht in Kürze auch mit Referentinnen und Referenten, die Einblicke, Tipps rund um die Kraft der Natur geben.

0: Kräuter aus dem eigenen Garten können weit mehr als nur gut schmecken. Viele von ihnen unterstützen auch unsere Gesundheit. Und genau darüber sprechen heute Referentinnen und Referenten bei den Kräuter- und Vitaltagen im Stift in St. Georg am Längsee. Patricia Jordan hat vor Ort auch den Biologen Helmut Zwander getroffen. Sein Vortrag trägt den Titel Die Zelle, Grundeinheit alles Lebendigen und Wirkort der pflanzlichen Heilstoffe.
1: Der Vortrag von heute ist ein Wunschvortrag für mich, den ich schon immer halten wollte und jetzt war noch die Gelegenheit dazu. Und zwar die Zelle als Wirkort, also der Pflanzeninhaltsstoffe. Da weiß man jetzt schon sehr viel durch die Forschung und bis vor wenigen Jahren hat man überhaupt nichts gewusst. Nicht? Und jetzt weiß man, dass wo docken Bitterstoffe an, wo

0: machen die Saponine nicht ihre Wirkung. Wie wirken die ätherischen Öle? Und das geht also hinein, also bis in die Zelle und bis zu den Rezeptoren und vor allem für Pflanzeninhaltsstoffe ein unglaubliches Gebiet, nicht also mit der Einflussnahme ist unser Nervensystem.
1: Und das schätzen wir natürlich auch sehr, vor allem wenn wir einen Kaffee oder einen grünen Tee trinken. Aber auch süchtige Menschen wissen die Wirkung von Pflanzen wahrscheinlich sehr zu schätzen.
0: Egal, ob das jetzt das Kokain oder das die Opiate sind, dass die im Gehirn ihre Wirkungen machen, im positiven wie im negativen Sinn natürlich auch das Johanniskraut, das ja schon seit vielen Jahrhunderten als Antidepressivum verkauft wird, wirkt ja auch über die Gehirnzellen. Das heißt, diese Interaktion und diese Frage, wo wirken Pflanzeninhaltsstoffe auf der Zellebene, wo wirken sie im Bereich des Nervensystems, das hat mich immer schon sehr, sehr interessiert.
1: Was kann denn jeder von uns im Alltag tun, um die Zellen und die Mitochondrien vor allem möglichst lange gesund zu erhalten und auch zu schützen?
0: Das ist eine sehr interessante Frage, ja. Die Zelle kann man gut schützen, indem wir uns gut ernähren. Die Zelle benötigt also für ihr Wohlergehen ganz bestimmte Inhaltsstoffe und das deckt sich eigentlich damit, was wir schon sehr lange unter gesundem Leben verstehen. Das ist also alles, was man so subsumieren kann, nicht? Wie lebe ich gesund, das hilft der Zelle. Das heißt also wenig Fleisch, viele Pflanzen, die ich einbaue, nicht also in meinen Ernährungsplan, viel rotes, gelbes, grünes Gemüse, eine gute Vitaminversorgung, Stoffe, die wir alle schon kennen eigentlich, nicht also im Salat sind diese Stoffe enthalten, in Kräutertee sind diese Stoffe enthalten und wenig Stress, also der Zelle, unserer menschlichen Zelle, wenig Stress erzeugen. Das heißt also, Alkohol nicht, das ist immer ein Stressfaktor für die Zelle, das wissen wir. Die Entgiftungsfunktion der Leber kann viel, viel besser vonstatten gehen, wenn sie nicht mit dem Alkohol schon sehr viel zu tun hat. Das ist in der Zwischenzeit auch, wird immer eigentlich interessanter, dieses Thema. Und natürlich, also, was der Zelle auch hilft, ist nicht, dass man nicht ständig sie überflutet mit gewissen Inhaltsstoffen, sondern das weiß man, zwischendurch einmal ein paar Stunden nichts essen und dieses Dinner-Canceling, also das hilft auch der Zelle. Also das ist der sogenannte oxidative Stress, nicht, also der für die Zelle eigentlich das ist, was sie sehr plagt, nicht. Also wenn ich den einmal vermeide, dann also mache ich schon sehr viel also für das Wohlergehen der Zelle und das ist eigentlich heute auch also das Thema meines Vortrages.
1: Von den Kräuter-Vitaltagen im Stift St. Georgen am Längsee, Patricia Jordan für Radio Kärnten.

0: Eine Minute nach 2:30, Zeit für die Neuigkeiten mit Birgit Rumpf-Buckelsheim.
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2: Ertrinken ist die häufigste Todesursache bei Kindern unter 5 Jahren. Darauf machen Kärntner Ärzte am heutigen Aktionstag aufmerksam. Sie appellieren, die wichtigsten Wiederbelebungs-Erste-Hilfe-Maßnahmen zu erlernen. Oberärztin Andrea Lipp vom LKH Villach.
3: Ertrinken passiert meistens leise. Das ist das große Problem. Vor allem ein Kind schreit nicht um Hilfe. Je schneller man reagiert, desto schneller kann wieder ein Kreislauf hergestellt werden. Da ist gerade entscheidend, dass die Sauerstoffversorgung des Gehirns wiederhergestellt wird, was ich hier mit Basisreanimationsmaßnahmen super hinbekommen kann, bis professionelle Hilfe eintrifft.
2: Sagt Ärztin Andrea Lipp. Weiter warten heißt es auf den Beginn der angekündigten Sanierung des Landesgerichts Klagenfurt. Der Bau ist 130 Jahre alt. Noch würden Plan und Finanzierung geprüft, heißt es von Justizministerin Anna Sporer. Tracht liegt wieder im Trend, vor allem vor dem Beginn des Villacher Kirchtags morgen. Die Modehändler freuen sich über gute Umsätze. Gefragt sind vor allem moderne Dirndl- und Lederhosen, die individuell gestaltet werden. Damit zum Wetter und Anna Magnet.
0: Am Nachmittag bleibt es verbreitet sonnig und trocken. Höchstwerte bis zu 30 Grad heute. Sicher unterwegs mit Radio Kärnten, A2 Südautobahn Richtung Klagenfurt, zwischen Steinberg und Modreach, Blockabfertigung vor dem Herzogbergtunnel und bis zu einer Viertelstunde Wartezeit. Vor dem Karawankentunnel weiterhin Blockabfertigung und mindestens 20 Minuten Wartezeit in beiden Richtungen. Und im Kanaltal vor der Mautstelle Ugowitzer nahe Davis müssen Sie mit 25 Minuten Wartezeit Richtung Udine und 45 Minuten Wartezeit Richtung Österreich rechnen. Ansonsten alles ruhig, gute Fahrt.
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0: Großer Erfolg war das heute für die Feuerwehr Reichenfels St. Peter beim internationalen Feuerwehrwettkampf in Eisenstadt. Unter 1600 Teilnehmern aus 17 Nationen hat die Mannschaft in der Klasse B die Goldmedaille für Kärnten gewonnen. Ich bin jetzt mit Alex Steinkellner verbunden. Er ist der Gruppenkommandant der Erwerbsgruppe. Es war ein Riesenerfolg für euch, oder?
1: Ja, genau, das möchte ich das einschätzen. Man arbeitet, so wie es bei uns der Fall war, seit 2 Jahren nach erfolgreicher Qualifikation in Kärnten auf dieses große Ziel hin, das jeder Feuerwehrwettkämpfer irgendwann einmal anstrebt. Und der Lohn dafür ist heute wirklich eine Goldmedaille. Und das entschädigt doch für sehr viel Aufwand, den wir betrieben haben. Und wir müssen auch an dieser Stelle ein herzliches Danke sagen an unsere Familien, die uns in dieser Art und Weise immer wieder unterstützt haben, die heute vor Ort sind, uns angefeuert haben, alle Fans aus Reichenfels. Ja, ohne diese Unterstützung wäre dieser großartige Erfolg nicht möglich.
0: Ein großartiger Erfolg, vor allem gegen große internationale Konkurrenz, Alexander.
1: Bei diesem internationalen Bewerb, es sind 17 Nationen am Start mit 1600 Teilnehmern. Und das ist eine Stimmung, das kann man sich nicht vorstellen. Hier muss man live dabei sein. Ich muss wirklich sagen, das ist das Größte in der Karriere eines Feuerwehrmannes.
0: Gratuliere auch von uns und wir hören später noch mehr von dem großen Erfolg der Feuerwehr Reichenfels.

0: großer Erfolg für die Feuerwehr Reichenfels St. Peter. Heute beim internationalen Feuerwehrwettkampf. Mehr dazu hören Sie gleich in der nächsten Stunde hier bei uns in Radio Kärnten.
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2: Im Nachrichtenstudio ist Konstantin Hahn. Der Chefankläger des Internationalen Strafgerichtshofs, Karim Khan, ist entlassen worden. Eine frühere Mitarbeiterin hatte Khan vorgeworfen, sexuell übergriffig geworden zu sein. Der britische Jurist weist zwar alle Anschuldigungen zurück, muss aber jetzt sein Amt abgeben, berichtet Alexander Kofler.
3: Schweres Fehlverhalten sowie eine schwerwiegende Verletzung seiner Amtspflichten wird dem Chefankläger von der Mehrheit der Vertragsstaaten attestiert. Das freut besonders die Kritiker des Gerichts. Sowohl die USA als auch Israel begrüßen die Entscheidung über die Amtsenthebung. Denn Khan hatte vor 5 Jahren einen Haftbefehl gegen Israels Ministerpräsidenten Benjamin Netanyahu wegen mutmaßlicher Verbrechen im Gazakrieg beantragt. Seitdem werfen die USA dem Gericht Parteilichkeit und Hetze gegen Israel vor. Gegen Richter und Mitarbeiter wurden Sanktionen verhängt. Nach dem Rauswurf Khans übernehmen dem Gericht zufolge seine Stellvertreter vorübergehend das Amt des Chefanklägers, bis die Nachfolge geklärt ist.
2: Trotz andauernder nächtlicher US-Angriffe stehen die USA nach den Worten von Präsident Trump weiter in Kontakt mit dem Iran. Das sagt er im Weißen Haus auf Journalistenfragen. Unklar ist, ob es sich um direkte Gespräche oder über Kontakte über Vermittler handelt. Zuvor hatte das zuständige US-Regionalkommando neue Angriffe auf iranische Kommandozentralen, Drohnenlager und andere Ziele gemeldet. Außerdem wurde erneut ein Tanker auf dem Weg zu einem iranischen Hafen angegriffen. Die Zahl der Pflegegeldbezieher in Österreich steigt weiter leicht an. Im Juni haben fast 510.000 Menschen Pflegegeld bezogen, 1,5% mehr als noch vor einem Jahr. Die Anzahl der pflegebedürftigen Menschen hat sich in den vergangenen 30 Jahren in Österreich mehr als verdoppelt. Die meisten Betroffenen sind Frauen und haben Pflegestufe 1 oder 2. In knapp einer Stunde beginnt in Budapest der Kampf um die Startpositionen für den morgigen Formel 1 Grand Prix. Nach dem Grand Prix geht es für die Fahrer dann in die Sommerpause. Gerd Brasker.
4: Und da will sich Jungstar Kimi Antonelli die Ferien mit einem Sieg versüßen. Die erste Saisonhälfte hätte mit 6 Erfolgen kaum besser laufen können.
5: Yeah, I mean still a weekend to go before break, but yeah, it's been good first half.
4: Und sein Teamkollege George Russell, der braucht dringend ein Top-Ergebnis, wenn er seinen Urlaub einigermaßen genießen will. Denn mit 50 Punkten Rückstand bleibt nur noch der Reset-Knopf.
6: Should be easy to resolve, feeling more positive.
4: Alle 10 bisherigen Qualifyings haben übrigens die Mercedes-Piloten dominiert. Ob's auch diesmal ein Fall für 2 wird, ist gerade in Budapest fraglich. Einerseits, weil die Strecke dem Mercedes nicht wirklich liegt, andererseits, weil die Konkurrenten wie Ferrari oder Max Verstappen näher kommen.
6: Yeah, we're making nice improvements.
4: Das Qualifying in Budapest beginnt um 16 Uhr, auch live in ORF1.
2: Das waren die Nachrichten mit Konstantin Hahn.
0: Und nun zum Wetter in Kärnten. Der Tag klingt oft sonnig und sehr warm aus. Nur im Bereich der Tauern kann es gewitterig werden. Die Nacht ist trocken und zeitweise klar. Tiefstwerte 11 bis 16 Grad. Derzeit aber noch 29 Grad in Feldkirchen und Villach. 28 sind das in St. André im Lavantal und Dellach im Drautal. 27 Grad bei Ihnen in Klagenfurt, Spital und Weidensfeld. In Malnitz messen wir 24 Grad, in Kornat 23 und am Dobratsch 12 Grad. Morgen scheint zunächst noch die Sonne und bis auf einzelne Schauer ist es am Vormittag weitgehend trocken. Nachmittag steigt ausgehend von den Bergen in vielen Teilen des Landes, dann aber die Regen- und Gewitterwahrscheinlichkeit. Auch heftige Gewitter sind wieder möglich. Die Höchstwerte morgen 23 bis 30 Grad. Und der Montag, der startet zeitweise sonnig, zeitweise bewölkt und am Nachmittag sind einzelne Regenschauer oder Gewitter wieder möglich. Die Tageshöchstwerte erreichen 24 bis 30 Grad. Auf den Bergen wie teils lebhafter bis kräftiger Nordwestwind am Montag. Sicher unterwegs mit Radio Kärnten A2 Südautobahn Richtung Klagenfurt zwischen Steinberg und Modriach. Die Blockabfertigung vor dem Herzogbergtunnel ist aufgehoben. Der Verkehr ist schwächer geworden. Da kommen Sie wieder gut voran. Vor dem Karawankentunnel müssen Sie aber weiterhin mit einer Wartezeit bis zu 20 Minuten in beiden Richtungen rechnen. Weiterhin Blockabfertigung Richtung Slowenien. Und im Kanaltal vor der Mautstelle Ugovica nahe Davis 15 Minuten Wartezeit Richtung Udine und 50 Minuten Richtung Österreich. Wenn Sie noch etwas etwas sehen oder entdecken, dann rufen Sie bei uns an, kostenlos unter 0800 600 601. Gute Fahrt.
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0: Die Feuerwehr Reichenfels St. Peter hat heute beim internationalen Feuerwehrwettbewerb in Eisenstadt die Goldmedaille geholt. Sie haben sich durchgesetzt gegen internationale Konkurrenz, was sie alles bewältigen haben müssen. Darüber sprechen wir gleich. Jetzt aber mal Musik von ABBA. Viel Spaß!

0: Für die Feuerwehr Reichenfels St. Peter beim internationalen Feuerwehrwettkampf in Eisenstadt. Ich habe jetzt Gruppenkommandant Alex Steinkellner in der Leitung. Es gab zwei Disziplinen, die man möglichst schnell bewältigen muss. Einen Löschangriff und einen Hindernislauf. Wie läuft das Ganze genau ab?
1: Es muss hier ein Kamerad über einen 6 Meter langen Balken laufen, der nur 20 Zentimeter breit ist. Ein Kamerad muss über eine Wand so schnell wie möglich drüber kommen, ist immerhin auch 1,50 Meter hoch. Und dann gibt es noch das letzte Hindernis, das ist ein 8 Meter langes Rohr mit 80 Zentimeter Durchmesser. Auch hier muss ein Kamerad möglichst schnell hindurchkommen. Und schlussendlich gibt es dann im Ziel die Zeit für diese absolvierten Hindernislauf.
0: Ihr habt in der Klasse Bronze B die Goldmedaille gewonnen. Eine Klasse, in der es Bonuspunkte für das fortgeschrittene Alter gibt. Also von welchem Alter kann man da ausgehen?
1: Wir sind in dieser Konstellation zwischen ungefähr 16, 17 Jahre beieinander. Wir haben zweimal nur einen Personenaustausch vornehmen müssen. Und diese Erfahrung, die lässt sich nur wettmachen, indem man einfach eifrig trainiert, eifrig bei den ganzen Probenübungen dabei ist. Und das ist auch schließlich der Erfolg zum hinzuzuschreiben, weil wir als Einheit aufgetreten sind und unser Ziel, eine Goldmedaille zu holen, auch mit dieser nötigen Konsequenz verfolgt haben und auch erreicht haben.
0: Erfahrung ist alles, auch beim Feiern. Jetzt nehme ich an, wird ordentlich gefeiert, oder?
1: Ja, es ist wunderschön momentan hier vor Ort. Wir haben einen Fanbus da mit über 50 Personen. Es sind viele aus Reichenfels privat angereist. Wir sind momentan in Feierlaune. Wir genießen den Tag, wir genießen das schöne Wetter im Burgenland. Die Rückreise ist morgen nach der Siegerehrung angesetzt. Die findet um 10 Uhr statt. Dann am Nachmittag werden wir uns Richtung Heimat begeben und es ist so circa gegen 18 Uhr in Reichenfels ein Empfang der Olympiagruppe geplant.
0: Dann wünschen wir viel Spaß beim Feiern, gute Heimreise und einen schönen Empfang morgen in Reichenfels.

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1: So schnell geht's, die ersten zwei Ferienwochen sind vorbei. Ist bei Ihnen noch genügend los? Oder wird's langsam ein bisschen langweilig? Keine Sorge, wir haben wieder einen Ausflugstipp für Sie. Heute mit alten Geschichten, ganz viel historischer Technik und es gibt jede Menge zum Ausprobieren für unseren Kollegen Simon Auernick. Erzähl, wo bist du denn heute unterwegs, Simon?
2: Einen schönen Nachmittag aus dem Museum St. Veit. Wer hier durch das Museum geht, macht eigentlich eine Reise durch mehrere Jahrhunderte. Vom Mittelalter über die Zeit der Eisenbahn bis hin zur modernen Stadtgeschichte. In den alten Räumen gibt es nicht nur viel zu sehen, sondern auch einiges auszuprobieren und anzufassen.
3: Wir sind ein sehr vielfältiges Museum. Wir haben von Modelleisenbahnanlagen im Garten und im zweiten Stock bis über einen Fahrsimulator, einer E-Lok, wo man sich selber als Lokführerin oder Lokführer ausprobieren kann, bis hin zu Themen der St. Veiter Stadtgeschichte, etwa unsere ältesten Kulturträger in der Stadt, die bürgerliche Trabantengarde und die Goldhaubenfrauen, eben bis hin zu Gendarmerie-Themen und Telekommunikationsthemen, einiges bei uns im Haus zu bieten.
2: Sagt der Museumsleiter Stefan Regenfelder. Die Geschichte der Stadt beginnt dabei lange vor der Eisenbahn. St. Veit war einst Herzogstadt und wichtiger Handelsplatz in Kärnten. Das spiegelt sich heute noch in den Ausstellungen wider.
3: Das fängt bei uns wirklich in den Zeiten der Kärntner Herzöge eben an. Das heißt, wir haben, St. Veit war ja auch eine wichtige Münzprägestätte. Wir haben beispielsweise eine schöne Münzsammlung mit Prägungen bis zurück ins 12. Jahrhundert. Wir haben aber auch wunderbare Exponate, die auf die lange Handelsgeschichte der Stadt verweisen. St. Veit war eine wichtige Eisenhandelsstadt. Das heißt, hier ist von alten Gewerksfamilien einiges zu sehen. Wir haben aber auch natürlich aus der modernen Stadtgeschichte einiges da.
2: Und genau diese Mischung macht das Museum für viele spannend. Alte Dokumente, historische Uniformen, Technik zum Angreifen und dazwischen immer wieder Geschichten aus dem Alltag früherer Zeiten. Auch für Kinder wird einiges angeboten. Lydia Elek.
4: Es gibt eine Modell-S-Bahn in der Aula, die man selbst anstarten kann. Die unsere große Garten-Eisenbahn, die man selbst anstarten kann.

0: Und es gibt da noch mehrere andere Dinge, die man ausprobieren kann, je nachdem, wie viel Zeit gerade zur Verfügung steht. Gibt es eine Telefonanlage, die man probieren kann und auch noch ein Stufenstellwerk, das wir herzeigen, aber wo viel zum Schauen ist und viel Lärm.
1: Und oft staunen gerade die Einheimischen darüber, wie viel Geschichte über ihre Heimat direkt vor ihrer Haustür verborgen liegt.
0: Es passiert mir eigentlich sehr oft, dass Leute staunen, vor allem St. Väter. Also wenn man St. Väter ist und man hat einen freien Tag, fährt man meistens weg. Es gibt viele St. Väter, die noch nicht in unserem Museum waren oder sich der Ausmaße gar nicht bewusst sind und was wir alles bieten.
2: Und geboten wird im Museum in St. Veit so einiges. Zum Beispiel kann man sogar selbst eine Lokomotive steuern. Aber mehr dazu gleich hier bei uns in Radio Kärnten.

0: Samstag, 25. Juli, kurz nach 3:30, allerhöchste Zeit für die Neuigkeiten mit Birgit Rumpf-Buckelsheim.
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2: Nur Ja heißt Ja, das gilt auch beim Villacher Kirchtag. Das Brauchtumsfest beginnt morgen und auch heuer gibt es eine Anlaufstelle für Frauen, wenn sie von sexueller Gewalt betroffen sind. Kirchtagsobfrau Gerda Sandrieser sagt.
3: Sie befindet sich in der Kiesenhüller-Schule, besetzt während des Kirchtags ab Beginn 18 Uhr immer bis in die Morgenstunden durch Psychologinnen. Wenn jemand das Bedürfnis hat, sich aussprechen zu wollen oder eine Beschwerde einzulegen, sollte etwas Gröberes sein, bitten wir natürlich, dass das auch dann der Polizei weitergeleitet wird, gell, dass man dann auch korrekt ermitteln kann.
2: Sagt Kirchtagsobfrau Gerda Sandrieser. 26 Führerscheine hat die Polizei in der Nacht auf heute Autolenkern abgenommen. Sie sind betrunken oder unter Drogen bei einer kärntenweiten Schwerpunktkontrolle gestoppt worden. Und erfolgreich ist die Freiwillige Feuerwehr Reichenfels St. Peter bei der Feuerwehr-Weltmeisterschaft in Eisenstadt. Die Lavantaler bringen eine Goldmedaille in der Klasse B heim. Sie mussten einen Löschangriff und einen Hindernislauf möglichst schnell bewältigen. An dieser Weltmeisterschaft nehmen 130 Feuerwehren aus 17 Ländern teil. Und damit zum Wetter und Anna Magnet.
0: Der Tag klingt oft sonnig und sehr warm aus, nur im Bereich der Dauern kann es gewittrig werden. Die Nacht ist trocken und zeitweise klar mit Tiefstwerten zwischen 11 und 16 Grad. Sicher unterwegs mit Radio Kärnten, vor dem Karawankentunnel weiterhin Blockabfertigung Richtung Slowenien und bis zu 20 Minuten Wartezeit in beiden Richtungen. Und im Kanaltal vor der Mautstelle Ugovica nahe Davis brauchen Sie 50 Minuten länger Richtung Österreich. Ansonsten alles ruhig, gute und vor allem sichere Fahrt wünschen wir.
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1: St. Veit an der Glan ist als Eisenbahnerstadt bekannt. Was viele aber nicht wissen, man kann dort heute noch eine Lokomotive selbst steuern. Deshalb hat Kollege Simon Auernick einen Blick in das Führerhaus gewagt.
2: Wenn im Museum St. Veit ein Signalton ertönt und ein Zug langsam anfährt, dann sitzt meistens kein echter Lokführer vorne, sondern eine Museumsbesucherin oder ein Museumsbesucher. Der Fahrsimulator gehört dort zu den beliebtesten Stationen. Stefan Regenfelder.
3: Ganz klar, unser Fahrsimulator, wo man ja die Strecke von Mariasaal nach Friesach nachfahren kann unter Anleitung von unseren Mitarbeitern, unseren Kolleginnen und Kollegen. Und ich glaube, das ist für jeden, der selber schon einmal hinten im Zug als Passagier gesessen ist, ein ganz besonderes Erlebnis, wenn man den Zug einmal selber steuern kann.
2: Gerade Kinder drängen sich oft rund um den Führerstand. Hebel bewegen, bremsen, beschleunigen. Vieles darf selbst ausprobiert werden. Neben der Technik widmet sich das Museum aber auch den schwierigeren Kapiteln der Stadtgeschichte, zum Beispiel in der aktuellen Sonderausstellung.
3: Unsere heurige Sonderausstellung beispielsweise beleuchtet die Jahre von 1930 bis 1945 und schaut sich eben die Rolle St. Veits in diesen sehr ereignisreichen und teilweise dramatischen Jahren an.
2: Dazu kommen regelmäßig Vorträge, Lesungen und Diskussionsabende.
3: Heuer wird es ganz sicher noch Lesungen zur aktuellen Sonderausstellung geben. Wir sind gerade im Gespräch auch mit einem Wiener Historiker, der wahrscheinlich zum Juliputsch von 1934 einen Vortrag halten wird bei uns. Da sind wir aber immer ein bisschen auf Flexibilität angewiesen, auch unsere Besucherinnen und Besucher. Wir geben das meistens so 2 bis 3 Wochen vorher dann bekannt, wenn so eine Lesung stattfindet. Am besten einfach unseren Social-Media-Auftritt verfolgen, da kriegt man dann das immer aktuell mit.
2: Und selbst für Mitarbeiterinnen wie Lydia Elek gibt es im Museum immer wieder Neues zu entdecken.
4: Ob das die Schützenscheibensammlung ist, die ich jetzt auch wissenschaftlich bearbeitet habe, es gibt ganz viele Dinge zu entdecken, die ich auch heute immer wieder neu entdecke. In einer Plakatausstellung haben wir die Urkunden betreffend die Stadt St. Veit bearbeitet. Das war auch sehr spannend und auch sehr viele Erkenntnisse, die wir daraus gezogen haben.
5: Die ganze Eisenbahnabteilung ist spannend und für groß und klein. Und ich arbeite auch immer noch gern damit. Ich fahre immer noch gern mit dem Fahrsimulator.
2: Den werde ich jetzt auch einmal ausprobieren. Simon Auernick aus dem Museum St. Veit für Radio Kärnten.
1: Und jetzt wird's auch bei uns interaktiv. Wir haben eine Frage für Sie. Sie kommt vom Leiter des Museums St. Veit, Stefan Regenfelder.
3: Die Gewinnspielfrage lautet: Auf welcher Strecke kann man sich im Museum St. Veit als Lokführerin oder Lokführer ausprobieren?
1: Wenn Sie wissen, welche Strecke gemeint ist, dann rufen Sie bei uns an unter 0463 511 00 und die 5. Zu gewinnen gibt es natürlich auch etwas.
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1: 0463 511 00 und die 5. Auflösung gibt es in Kürze.

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2: Einmal selbst eine Lokomotive steuern, das ist möglich im Museum St. Veit an der Glan. Und zwar auf einer Strecke zwischen Punkt und Punkt. Genau das wollten wir nämlich von Ihnen wissen. Auf welcher Strecke ist das möglich? Angerufen hat uns Matthias Gilhofer aus Klangfurt. Schönen Nachmittag.
3: Schönen Nachmittag, hallo.
2: Sie können uns weiterhelfen. Von wo bis wohin kann man denn die Lokomotive selbst steuern?
3: Das wäre von Mariasaal nach Frieser.
2: Das klingt schon einmal vielversprechend. Wir sind zumindest in der St. Veiter Gegend. Hören wir rein, was dazu der Leiter des Museums, Stefan Ringfelder, sagt.
4: Die richtige Antwort lautet von Mariasaal bis Friesach.
2: Absolut richtig. Herzlichen Glückwunsch.
3: Super, herzlichen Dank. Dankeschön.
2: Und da haben wir natürlich auch etwas für Sie. Ich habe schon angeteasert. Jetzt wäre es noch super, wenn wir es gleich finden würden. Aber da ist es. Das darf ich Ihnen zuschicken.
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2: Das gehört jetzt an Ihnen.
3: Super, herzlichen Dank. Dankeschön.
2: Haben Sie selbst schon einmal eine Lokomotive gesteuert oder Interesse daran?
3: Nein, noch nicht, aber immer wieder Interesse. Also da schauen wir uns sicher an das nächste Mal.
2: Ja, es ist sicher spannend, die Technik dahinter auch anzuschauen.
3: Das stimmt, genau.
2: Ja, der Sommer ist ja noch lang. Wir sind quasi mittendrin. Was haben Sie noch Schönes geplant die nächsten Wochen?
3: Wir haben jetzt, unser Baby ist 3 Monate alt. Also werden wir uns wahrscheinlich die nächsten Wochen noch ein bisschen ruhiger angehen und zum Mühlstädter See fahren. Also alles ganz entspannt diesen Sommer.
2: Ja, gratuliere zum Nachwuchs.
3: Dankeschön, herzlichen Dank.
2: 3 Monate, ja, das ist wirklich noch ganz frisch. Da muss man auch mit der Sonne ein bisschen aufpassen, glaube ich.
3: Ja,
2: gell?
3: Genau. Also eigentlich immer im Schatten und immer mit schönem Sonnenhut unterwegs.
2: Naja, in der Früh und ganz am Abend, da kann man sich dann hinauswagen.
3: Genau, richtig. Aber am Mühlstädter See ist es meistens kühler als in Klagenfurt oder Villach.
2: Das stimmt.
3: Und da genießt man eigentlich die Zeit sehr schön. Gerne.
2: Ja, dann wünschen wir alles Gute der gesamten Familie und einen schönen Sommer noch.
3: Dank. Dankeschön.
2: Danke für den Anruf. Wiederhören.
3: Danke. Papa, wiederhören.

0: Helene Fischer in Radio Kärnten. Und es gibt so viel schöne Platzerl in Österreich. Vielleicht inspirieren wir ja Sie in der nächsten Stunde zu einem Urlaub im eigenen Land. Mehr dazu hören Sie dann gleich in Radio Kärnten. Und wir schauen außerdem, was das Journal um 5 zu, also was das Journal um 17 Uhr bringt, welche Neuigkeiten es da aus dem ganzen Land gibt. Bis gleich.
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3: Im Nachrichtenstudio ist Konstantin Hahn. Der Ausbruch der Masern in den USA nimmt immer größere Ausmaße an. Laut Angaben der amerikanischen Gesundheitsbehörden wurden heuer bereits mehr als 2000 Fälle registriert. Der höchste Stand seit Anfang der 1990er. Aus den USA, Markus Müller.
4: In der ersten Hälfte des heurigen Jahres wurden in den USA bereits mehr Masernfälle festgestellt als im gesamten vorigen Jahr. Und schon damals war die Rede von einer Masernkrise. 3 Kinder sind im Vorjahr an der Krankheit gestorben. Bis jetzt wurden den amerikanischen Gesundheitsbehörden 2318 Erkrankungen gemeldet. Die tatsächliche Zahl dürfte noch etwas höher sein. Es ist der höchste Wert seit 1991. Durch eine Impfkampagne in den 1990ern galten die Masern in den USA seit 20 Jahren offiziell als ausgerottet. Aber die Impfrate ist in den letzten Jahren wieder deutlich gesunken, auch wegen impfkritischer Aussagen aus der Magerbewegung und speziell des aktuellen Gesundheitsministers Robert F. Kennedy.
3: Die Ukraine hat erneut Ziele tief auf russischem Gebiet angegriffen. Wie Präsident Volodymyr Zelensky mitteilt, hat die ukrainische Armee eine Ölraffinerie in Tjumen und eine Fabrik in Kirov getroffen, die Komponenten für Geschosse herstellt. Außerdem ist ein Logistikstandort in Jekaterinburg in Russland beschossen worden. Auch eine Ölplattform des russischen Konzerns Lukoil im Kaspischen Meer ist getroffen worden. Bisher unbekannte Täter sind in der vergangenen Woche in ein Verkehrsmuseum in Innsbruck-Wilten eingebrochen. Sie haben dabei einen Schaden im 6-stelligen Euro-Bereich angerichtet. Unter anderem haben sie größere Mengen an Kupferspulen gestohlen, teilt die Polizei heute mit. Der Tatzeitpunkt liegt demnach zwischen 18. Juli und heute. Die Ermittlungen durch die Kriminalpolizei laufen. Rund um die wohl berühmteste E-Gitarre der Welt, die Fender Stratocaster, gibt es einen Rechtsstreit. Es geht um die Frage, wem die Bauform gehört. Ein Gericht in Deutschland hat den Korpus der Gitarre zum urheberrechtlich geschützten Werk erklärt. Mit möglichen Folgen für Händler und Hersteller, wie Christian Hoffmann berichtet.
5: Die Fender Stratocaster, eine Ikone und die wohl am häufigsten kopierte E-Gitarre der Welt. Nach einem erstinstanzlichen Gerichtsurteil in Deutschland, die die Stratocaster als urheberrechtlich geschütztes Kunstwerk sieht, geht Fender jetzt gegen Nachbauten vor. Andere Hersteller, die E-Gitarren im selben Design bauen, haben eine Unterlassungsaufforderung erhalten. Nachdem es sich allerdings nur um ein sogenanntes Versäumnisurteil handelt, haben andere Gerichte über diese Frage zu entscheiden. Stefan Harasek, Präsident des österreichischen Patentamts.
6: Wenn jetzt Fender Recht bekommt, dann könnte Fender natürlich alle anderen Hersteller und Vertriebswege sozusagen blockieren oder auch erlauben gegen eine Lizenzzahlung.
5: Bis so eine Sache entschieden ist, dauert es in der Regel aber einige Jahre.
3: Das waren die Nachrichten mit Konstantin Hahn.
0: Und nun zum Wetter in Kärnten. Der Tag klingt oft sonnig und sehr warm aus. Nur im Bereich der Tauern kann es gewittrig werden. Die Nacht ist dann trocken und zeitweise klar. Tiefstwerte 11 bis 16 Grad. Aktuell war 30 Grad in St. André im Lavantal und in Ferlach. 29 sind es in Feldkirchen und Villach. 28 Grad in St. Veit, Dellach im Trautal und Klangfurt. 27 messen wir bei Ihnen in Gmünd und Hermagor. 26 Grad in Friesach, 24 in Karls, 23 Grad am Weißensee und 9 Grad am Sonnblick. Und morgen scheint zunächst noch die Sonne und bis auf einzelne Schauer ist es am Vormittag weitgehend trocken. Nachmittag steigt aber dann ausgehend von den Bergen in vielen Teilen des Landes die Regen- und Gewitterwahrscheinlichkeit. Auch heftige Gewitter sind wieder möglich, die Höchstwerte morgen 23 bis 30 Grad. Und am Montag, da startet die Woche zeitweise sonnig, zeitweise bewölkt und am Nachmittag sind einzelne Regenschauer oder Gewitter wieder möglich. Die Tageshöchstwerte erreichen 24 bis 30 Grad. Sicher unterwegs mit Radio Kärnten. Vor dem Karawankentunnel weiterhin Blockabfertigung Richtung Slowenien und bis zu 20 Minuten Wartezeit in beiden Richtungen. Und im Kanaltal vor der Mautstelle Ugovica nahe Tavis nach wie vor 30 Minuten Zeitverlust Richtung Österreich. Wenn Sie noch etwas sehen, rufen Sie gerne bei uns an, kostenlos unter 0800 600 601. Gute und vor allem sichere Fahrt.
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0: Urlaub im eigenen Land. Das wird oft unterschätzt. Dabei gibt es so vieles in Österreich zu entdecken. Und in dieser Stunde dürfen wir Ihnen einige schöne Platzerl in Niederösterreich vorstellen. Herzlich willkommen. Schön, dass Sie mit dabei sind.

0: Rian mit Urlaub auf der Autobahn. Und für uns geht's jetzt auch auf die Autobahn Richtung Niederösterreich. Genauer gesagt zur Retzer Windmühle im nördlichen Weinviertel mit Kollegin Katharina Sunk.
1: Ich nehme Sie heute mit hinauf auf den Kalvarienberg oberhalb der Stadt Retz. Hier hat man schnell das Gefühl, ganz weit weg zu sein, denn inmitten der Weinberge weht ein Hauch von Holland, könnte man meinen. In Form einer 13 Meter hohen Steinwindmühle. Mit ihren weißen Kalkmauern hat die aber irgendwie auch etwas von Griechenland. Ein beeindruckendes Bauwerk auf jeden Fall und eine beeindruckende Landschaft, egal wie man hier heraufkommt.
2: Wir sind mit dem Autobus hergekommen und eigentlich ist das alles wunderschön hier.
3: Eine gute Landschaft, schöne Wanderwege, schöne Mühle.
4: Ruhig, schön. Angenehm.
5: Sehenswert auf jeden Fall.
1: Sehenswert, das hat sich übrigens sogar schon Hollywood gedacht. Windmühlenbesitzer Helmut Bergmann erinnert sich noch gut an das Jahr 1993, als hier die drei Musketiere gedreht wurde.
6: Ich war da gerade jung vom Bundesheer und die Leute waren alle begeistert, dass da ein Hollywood-Film gedreht wurde. Und das war eigentlich eine tolle Sache, dass wir da dabei waren als Windmühle.
1: Es war der erste große Auftritt nach langer Zeit, denn obwohl es die Retzer Windmühle in ihrer heutigen Form schon seit über 170 Jahren gibt, ist sie fast 100 Jahre stillgestanden und erst 2010 wieder in Betrieb genommen worden. Heute dreht sie sich als eine der beiden letzten betriebsfähigen Windmühlen in Österreich und so ist jeder Besuch auch eine Zeitreise. Eine Zeitreise mit Aussicht.
6: Wir sehen bei Schönwetter bis zum Schneeberg Ötscher. Und auch über die Stadt und es ist wirklich ein wunderbarer Platz hier.
1: Ein wunderbarer Platz, den viele gerne auch beim angrenzenden Windmühlenheurigen genießen, denn
3: der gute Wein, der ist auch nicht zu verschmähen.
1: Ja, Brot und Wein, das gehört ja auch irgendwie zusammen.
0: Und wir bleiben noch ein wenig in Niederösterreich und schauen weiter zur längsten Schmalspurbahn Österreichs. Gleich hier in Radio Kärnten.

0: 84 Kilometer von Mariazell bis St. Pölten. So lang ist die längste Schmalspurbahn Österreichs. Und selbst der Kaiser ist schon mit ihr gefahren. Mit der Mariazeller Bahn. Heute für uns dort unterwegs ist nicht der Kaiser, sondern Katharina Sunk.
1: Bitte einsteigen, wir haben eine ganz entspannte zweistündige Bahnfahrt vor uns von St. Pölten nach Mariazell. Und eins verspreche ich Ihnen, bei dieser Fahrt werden Sie nicht Zeitung lesen oder aufs Handy schauen, sondern gebannt aus dem Fenster. Spätestens dann, wenn wir die Bergstrecke erreichen, wenn es vorbei an malerischen Stauseen und beeindruckenden Schluchten geht. Ein Erlebnis auch für jene, die das fast jeden Tag erleben, wie Schaffnerin Gerda Teubenbacher.
2: Man sieht dann, jeder hält den Fotoapparat raus, tut fotografieren, also es ist echt ganz einfach ein Erlebnis. Der, was bis dahin noch nicht den Fotoapparat heraus hat, den sagen wir schon, dass es raus tun muss.
1: Ein Highlight der Strecke sind die Zinken, eine über 100 Meter senkrecht abstürzende Schlucht mit bizarren Felsformationen. Und auch der Ötscher zeigt sich hier von seiner schönsten Seite. Besonders gut lässt sich all das in einem der verglasten Panoramawegen der modernen Himmelstreppe genießen. Auch zu besonderen Anlässen.
2: Familienfeiern, Geburtstagsfeiern, einen Heiratsantrag haben wir auch schon gehabt. Mein Gott, das war eine nette Geschichte, wirklich. Da sind zum Tränen warm gerührt. War wirklich ganz, ganz was Liebes.
1: Wer es nicht nur romantisch, sondern auch nostalgisch möchte, kommt bei der Mariazellerbahn ebenfalls auf seine Kosten mit dem sogenannten Ötscherbären etwa. Ein Erlebniszug, gezogen von einer über 100 Jahre alten Elektrolokomotive. Oder mit der Dampflok MH6, die 1908 zum ersten Mal auf der Strecke unterwegs war und es bis heute ist. So oder so, das Panorama beeindruckt auf jeden Fall.
3: Es ist einfach wirklich eine Reise wert.
4: Für meine Begriffe eine noch großartigere Gebirgsbahn als die Semmeringbahn.
0: Ob Semmeringbahn oder Mariazellerbahn, wir haben jetzt auf alle Fälle wieder Musik für Sie. Eines meiner Lieblingslieder von Reinhard Fenrich. Viel schöner ist das Gefühl. Viel Spaß.

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3: Kurz vor 16:30, Birgit Rumpf-Buckelsheim ist bereits im Studio. Sie hat jetzt die wichtigsten Infos für Sie.
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10: Für Diskussionen sorgen gelbe Kreise auf Straßen in Villach. Das Pilotprojekt soll helfen, dass langsamer und aufmerksamer gefahren wird. Kritischer sieht das der ÖMTC. Es gebe keine gesetzliche Regelung für diese gelben Kreise und sie könnten Autofahrer auch ablenken. Mehr zum Thema im Radio Kärnten Abendjournal ab 17 Uhr. 26 Führerscheine hat die Polizei in der Nacht auf heute Autolenkern abgenommen. Sie waren betrunken oder unter Drogen unterwegs. Eine Alkolenkerin ist in Wermberg gegen einen Radfahrer geprallt. Der 57-Jährige ist über die Windschutzscheibe geschleudert und verletzt worden. Und Malnitz feiert heute sein 40-Jahr-Jubiläum als Nationalparkgemeinde. Bei dem Fest hat der Alpenverein ein neues naturkundliches Buch über das Seebachtal vorgestellt. Und damit zum Wetter und Anna Magnet.
3: Der späte Nachmittag verläuft sonnig und sehr warm. Nur im Bereich der Tauern kann es gewittrig werden. Die Nacht ist dann aber trocken und zeitweise klar. Tiefstwerte 11 bis 16 Grad. Sicher unterwegs mit Radio Kärnten, vor dem Karawankentunnel weiterhin Blockabfertigung Richtung Slowenien und bis zu 20 Minuten Wartezeit in beiden Richtungen. Und im Kanaltal vor der Baustelle Ugovica nahe Davis bis zu 15 Minuten Zeitverlust Richtung Österreich. Ansonsten alles ruhig, gute Fahrt.

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0: Josh mit Martina. Stellen Sie sich vor, 25.000 Rosenstöcke in nur einem Garten. Unvorstellbar, also allein wie viel man dort gießen müsste. Aber sie sind schön anzuschauen im größten Rosengarten Österreichs, im Dobelhofpark in Baarn in Niederösterreich. Und Katharina Sunk nimmt uns heute dorthin mit.
1: Herzlich willkommen, wir spazieren heute gemeinsam durch den historischen Dobelhofpark, nicht weit vom Stadtzentrum von Baden entfernt. Der ist eigentlich immer einen Besuch wert, egal ob man kommt, um auf einer Parkbank die Natur zu genießen, zum Joggen oder Yoga machen oder die größte Open-Air-Fotoausstellung Europas zu sehen. Einmal im Jahr ist es hier aber ganz besonders schön, weiß Stadtgartendirektor Andreas Kastinger.
2: Die Rosenpracht beginnt in der Regel Ende Mai, Anfang Juni und zieht dann sozusagen, solange doch das Wetter geändert ist, über ein paar Wochen und bringt in dem Zeitraum die üppige Blüte. Das ist der beste Zeitraum.
1: Üppige Blüte, das heißt hier im Rosarium Baden, im größten Rosengarten Österreichs, ganz konkret 25.000 Rosenstöcke, die erblühen und etwa 700 verschiedene Rosensorten.
2: Wir haben einerseits die klassischen Beetrosen und Oleanderrosen. Wir haben sehr viele wunderschöne Strauchrosen, historische Rosen. Wir haben Damaszenerosen hin, wir haben Hochstammrosen, Kletterrosen. Also die gesamte Palette der Rosenstämme, wie sie auch aufgeteilt sind botanisch, wird hier repräsentiert und gezeigt.
1: Kein Wunder also, dass Ende Mai, Anfang Juni hier Besucher von weit her kommen, um das Rosarium in seiner vollen Pracht zu sehen.
3: Wir kommen von der südlichen Steiermark und der Weg war es wert, hierher zu fahren.
4: Wir sind jedes Jahr hier, weil einfach das so überwältigend ist mit der schönen Blütenpracht, die man hier sieht.
1: Sieht und auch riecht übrigens.
4: Wir, glaube ich, hängen überall drinnen mit der Nase. Ja. Es ist einfach ein Genuss, hier zu sein.
1: Ach ja, und wer sich nicht nur für die feine Natur der Rosen interessiert, sondern auch für die große Natur, wird hier beeindruckt werden. Immerhin findet man hier auch etwa 200 Jahre alte gigantische Baumriesen.
0: Da gibt es einiges zu entdecken im Dobelhofpark in Niederösterreich. Bei uns neuen Radio Kärnten gibt es jetzt den Titel I don't want to fall in love again.

0: Samstag, 25. Juli, es ist 16.49 Uhr. In guten 10 Minuten gibt es die ausführlichen Informationen im Journal um 5. Und da geht es außerdem um die Frage, ab welchem Alter darf man in Pension gehen? Das ist Thema heute bei Konstantin Hahn.
1: In die Debatte um eine Erhöhung des Pensionsantrittsalters in Österreich dürfte jetzt Bewegung kommen. ÖVP-Seniorenbundchefin Ingrid Korosek zeigt sich offen für eine Diskussion über eine Anhebung. Das und mehr gleich im Journal um 5.
0: Jetzt gibt's aber nochmal Musik von Andy Grammer, Don't Give Up On Me, hier in Radio Kärnten. 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

0: In der nächsten Stunde reisen wir ins Mittelalter, denn in Friesach findet dieses Wochenende wieder das Spektakulum statt. Vor 2 Jahren war ich beruflich dort, heute ist Kollege Christian Rosenzopf vor Ort. Ich bin gespannt, was er berichtet. Mehr dazu nach dem Journal um 5.
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3: Willkommen zum Journal um 5, das sind unsere Themen. Seniorenbundchefin Korosek zeigt sich offen für eine Debatte über das Pensionsantrittsalter. Proteste gegen den Massentourismus auf Mallorca. Im Journalstudio begrüßt sie Konstantin Hahn. ÖVP-Seniorenbundchefin Ingrid Korosek zeigt sich offen für eine Debatte über ein höheres Pensionsantrittsalter. Zumindest für jene Menschen, die später ins Berufsleben einsteigen. Maria Kern mit den Einzelheiten.
4: Wenn wir immer älter werden, muss sich klarerweise etwas ändern, sagt ÖVP-Seniorenbundchefin Ingrid Korosek. Das Pensionsantrittsalter sollte aber nicht vom Geburtsdatum abhängen, sondern von den Berufsjahren. Ob man 40, 42 oder 45 Jahre arbeiten müsse, darüber müsse man sich einigen. Auch eine Koppelung eines solchen Systems an die Lebenserwartung kann sich die Seniorenvertreterin vorstellen. So könnte etwa das Pensionsantrittsalter alle 2 Jahre um einen Monat angehoben werden. In der ÖVP werde über ihre Vorschläge diskutiert, so Korosek. Ein Beschluss sei in dieser Legislaturperiode nicht mehr zu erwarten, aber spätestens im Jahr 2030 müsse sich die Regierung mit diesem Thema auseinandersetzen.
3: In der Debatte um die Verlängerung von Wehr- und Zivildienst deutet sich ein Kompromiss an. Laut Verhandlern könnte der Grundwehrdienst 6 Monate dauern, gefolgt von 100 Tagen Milizübungen, und der Zivildienst 9 Monate, gefolgt von 2 Monaten Übungen bzw. Schulungen. Fix ist eine Einigung bis zum Ministerrat übermorgen aber nicht. Vor allem die NEOS müssen noch an Bord geholt werden. Bei einem Polizeieinsatz nach einer gefährlichen Drohung sind heute Mittag in Bregenz 2 Männer verletzt worden. Bei den Verletzten handelt es sich nach ersten Informationen um einen Polizeibeamten und einen Mann, der wegen einer angeblichen Drohung eine polizeiliche Amtshandlung in der Vorarlberger Landeshauptstadt ausgelöst hatte. Wie die Landespolizeidirektion mitteilt, ist zu dem Einsatz auch das Sondereinsatzkommando Cobra hinzugezogen worden. Während der Amtshandlung ist es demnach zur Schussabgabe durch die Polizei gekommen. Weitere Informationen will die Polizei in knapp einer halben Stunde bei einer Pressekonferenz bekannt geben. Ungebrochen ist der Erfolg der spanischen Urlauberinsel Mallorca. An diesem Wochenende wird ein Rekord bei den Ankünften erwartet. Morgen müssen die Besucher aber mit Behinderungen in der Altstadt der Hauptstadt Palma rechnen. Einheimische wollen wegen steigender Wohnkosten und die Belastung der Umwelt protestieren. Aus Spanien, Josef Manola.
5: Die Kundgebungen der Bevölkerung in spanischen Tourismusgebieten gehen weiter. Vor 3 Jahren kam die Protestbewegung auf den Kanareninseln auf, die auf Mallorca und in Barcelona ein Echo fand. Die Beschwerden gehen über volle Strände und verstopfte Straßen hinaus. Inzwischen richtet sich der Kampf gegen die steigenden Lebenshaltungskosten. Die Urlaubenden, so der Vorwurf der Demonstrierenden, machen Lebensmittel und Wohnraum teurer. Die natürlichen Ressourcen werden knapp. Die Gewinne der Tourismusunternehmen, sagt der Sprecher des Vereins, weniger Tourismus und mehr Leben, kommen der arbeitenden Bevölkerung nicht zugute. Inzwischen werden die Proteste radikaler. Immer öfter sieht man Schlüsselkästen vor den Touristenwohnungen, die mit Sekundenkleber blockiert wurden.
3: Und das Fußballwochenende in Österreich steht ganz im Zeichen der ersten ÖFB-Cup-Runde. Nachdem bei den Freitagmatches die ganz großen Sensationen ausgeblieben sind, startet heute Meister und Cupsieger LASK in den Bewerb. Daniel Kulowitz.
6: Titelverteidiger LASK startet in das Cup-Abenteuer heute beim SC Karlsdorf nahe Graz. Dort beginnt für Erfolgscoach Didi Kübauer die neue Saison mit den Linzern.
7: Das ist jetzt 2 Titel geworden, die du dein Leben lang hast, aber im neuen Jahr wart keiner auf das. Und im neuen Jahr ist es so, dass alle Mannschaften uns schlagen wollen.
6: Regionalliga-Club Karlsdorf hofft auf eine Cup-Sensation, live zu sehen ab 18 Uhr in einer ORF1-Konferenzschaltung. Genauso wie das Gastspiel von Red Bull Salzburg bei Oberwart im Burgenland. Der GRK muss um 17 Uhr nach Wien zu Donaufeld mit Austria Lustenau Genau ist noch ein vierter Bundesliga-Club im Einsatz, zu Gast um 18.30 Uhr in der Wachau, wo Ex-Nationalspieler Stefan Mayrhofer sein Trainerdebüt beim Kremser SC feiert. Und Runde 1 bringt auch noch ein Innsbruck-Derby. Neo-Zweitligist Wacker Innsbruck trifft auf die SVG Reichenau Innsbruck, ein Wohngebiet im Osten der Tiroler Hauptstadt mit 12.000 Einwohnern.
3: Das war das Journal um 5 mit Konstantin Hahn.
8: Also grundsätzlich muss man festhalten, diese sind rechtlich nirgendwo.
9: Guten Abend. Bitte entschuldigen Sie diesen Fehler. Wir werden gleich versuchen, das Journal ordnungsgemäß zu starten. Am Mikrofon ist Birgit Rumpf-Buckelsheim. Für Diskussionen sorgen gelbe Kreise auf einer Straße in Villach. Sie sollen dafür sorgen, dass Lenker langsamer und aufmerksamer fahren. Das Kuratorium für Verkehrssicherheit begleitet das Pilotprojekt. Es verweist auf Erfolge in anderen Städten. Skeptisch zeigt sich der Mobilitätsclub ÖAMTC, dessen Jurist Patrick Boschitz sagt.
8: Also grundsätzlich muss man festhalten, diese sind rechtlich nirgendwo geregelt. Weder in der Straßenverkehrsordnung, noch in RVS-Richtlinien, noch in der Bodenmarkierungsverordnung. Dadurch können sie rechtlich eigentlich gar keine Wirkung entfalten. Wir haben einen rein psychologischen Aspekt. Das heißt, wenn ein Mensch eine Fahrbahn enger wahrnimmt, wird automatisch die Geschwindigkeit reduzieren. Und das ist der Sinn dahinter.
10: Also es gibt ja schon zig Maßnahmen zur Verkehrsberuhigung in Felden, quasi die Begegnungszone. Welche Maßnahme greift am ehesten?
8: Na, das muss man klar trennen, weil Begegnungszonen sind rechtlich klar definiert. Da haben alle Verkehrsteilnehmer die gleichen Verhaltensvorschriften. Und diese gelben Punkte, da gibt es halt keine klaren Regeln, die irgendwo gesetzlich verankert sind. Man kann diese Maßnahme auch durchaus kritisch sehen mit den gelben Punkten. Erstens natürlich die Erhaltungskosten für die Gemeinde und es kann natürlich auch zu Irritationen führen für ortsfremde Personen. Das heißt, er ist mehr damit beschäftigt zu überlegen, was bedeutet das eigentlich, als auf andere Verkehrsteilnehmer zu achten. Und nicht zu vergessen natürlich, wenn es regnet, hat man dort natürlich weniger Grip. Das kann sehr wohl für Motorradfahrer, E-Scooterfahrer als auch Radfahrer gefährlich sein. Aber das wird sich natürlich in der Praxis dann zeigen, wie sinnvoll die Maßnahme vor Ort wirklich ist.
9: Sagt der ÖAMTC-Jurist im Gespräch mit Anita Steiner-Steinkellner. Mehr zu diesem Thema in Kärnten heute ab 19 Uhr in ORF 2. 26 Führerscheine hat die Polizei in der Nacht auf heute Autolenkern abgenommen. Sie sind betrunken oder unter Drogen bei einer kärntenweiten Schwerpunktkontrolle gestoppt worden. Ertrinken ist die häufigste Todesursache bei Kindern unter 5 Jahren. Darauf machen Kärntner Ärzte am heutigen Aktionstag gegen Ertrinken aufmerksam. Sie appellieren, die wichtigsten Wiederbelebungsmaßnahmen zu erlernen. Oberärztin Andrea Lipp vom LKH Villach.
11: Ertrinken passiert meistens leise. Das ist das große Problem. Vor allem ein Kind schreit nicht um Hilfe. Je schneller man reagiert, desto schneller kann wieder ein Kreislauf hergestellt werden. Da ist gerade entscheidend, dass die Sauerstoffversorgung des Gehirns wieder hergestellt wird, was ich hier mit Basisreanimationsmaßnahmen super hinbekommen kann, bis professionelle Hilfe eintrifft.
9: Sagt Ärztin Andrea Lipp. Erfolgreich ist die Freiwillige Feuerwehr Reichenfels St. Peter bei der Feuerwehr-Weltmeisterschaft in Eisenstadt. Sie holt die Goldmedaille in der Gruppe der über 30-Jährigen. Das Durchschnittsalter der Reichenfelser Wehr ist 60 Jahre. Dafür gab es Bonuspunkte beim Löschangriff und Hindernislauf. Zum Sieg sagt Alex Steinkellner von der Feuerwehr Reichenfels.
12: Ja, das erste Resümee ist natürlich hervorragend, ein super tolles Gefühl. Unsere Erwartungen sind umgesetzt worden. Wir haben unser großes Ziel, Gold in Eisenstadt für Kärnten, für Österreich zu holen, erreicht. Das erfüllt uns mit Freude und Stolz.
13: Was war vielleicht ausschlaggebend für Gold?
12: Ausschlaggebend war sicherlich, dass wir die Möglichkeit hatten, hier 3 Tage zu trainieren. Wir haben uns von Training zu Training jeweils verbessert, haben heute unsere beste Leistung abgeliefert und das hat Gott sei Dank gereicht.
13: Was sagen Sie zu dieser Atmosphäre hier?
12: Ich finde es einfach unbeschreiblich, was sich hier abspielt. Die Feuerwehrfamilie der ganzen Welt ist hier zu Gast und man sieht es bei den Fans. Enthusiasmus, Begeisterung, die Wettkämpfer werden angefeuert. Es ist eine tolle Stimmung.
9: Sagt Gruppenkommandant Alex Steinkellner. Und morgen um 18 Uhr werden die Goldmedaillengewinner im Rüsthaus Reichenfels feierlich empfangen. Zum Wetter. Sonnig und warm geht dieser Tag zu Ende. Gewitter sind die Ausnahme ganz im Norden. Der Sonntagmorgen beginnt noch sonnig, ab Mittag werden Regen und Gewitter wahrscheinlicher, sie können teilweise heftig ausfallen. Frühwerte morgen 11 bis 16 Grad, tagsüber 23 bis 30 Grad. Am Montag wird es zeitweise sonnig, zeitweise bewölkt, am Nachmittag sind ein paar Schauer und Gewitter dabei. Höchstwerte 24 bis 30 Grad, auf den Bergen bläst lebhafter Wind. Ab Dienstag kündigt sich eine neue Hitzewelle an. Und heute war in Klagenfurt die höchste Temperatur 29 Grad, die niedrigste 10. Das ist 1 Grad unter dem langjährigen Durchschnitt. Und das war das Radio Kärnten Abendjournal.
0: Sicher unterwegs mit Radio Kärnten, A10 Dauernautobahn Richtung Salzburg zwischen Rennweg und St. Michael. Der Katschbergtunnel ist gesperrt. Nach dem Tunnel brennt ein Wohnmobil. Die Feuerwehr ist schon eingetroffen. Wegen der starken Rauchentwicklung wird der Verkehr in der Gegenrichtung, also Richtung Villach, schon vor der Einhausung Zederhaus angehalten. Dauer der Sperre in beiden Richtungen am besten abwarten. Und 20 Minuten länger brauchen Sie vor dem Karawankentunnel weiterhin Blockabfertigung Richtung Slowenien. 20 Minuten länger eben, aber in beiden Richtungen. Ansonsten alles ruhig. Wenn Sie Verkehrsinfos für uns haben, dann rufen Sie bitte an, kostenlos unter 0800 600 601. Gute Fahrt.
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0: 17.10 Uhr. 10 Minuten nach 5 schon. Also wir haben noch eine knappe Stunde gemeinsam mit guter Musik. Jetzt mit Johnny Logan. It is what it is. Viel Spaß.

0: Vor 2 Jahren hat mich eine Veranstaltung begeistert. Das Spektakulum in Friesach, eines der größten Mittelalterfeste Europas. 10.000 Besucher werden heute und morgen dort erwartet. Da darf natürlich unser Dabei-Team nicht fehlen. Wir schalten gleich direkt zum Hauptplatz nach Friesach zu meinem Kollegen Christian Rosenzopf. Servus!
1: Der Fürst, er lebe!
2: Ja, servus, einen schönen Nachmittag aus der Stadt der Burgen und der Ritter. Wie man hört, das Spektakulum ist im vollen Gang und es spricht der Herold.
1: Der Fürst befiehlt, handelt ehrlich, kostet von Speis und Trank, die euch dargeboten werden. Und die zukünftige Fürstin befiehlt, benützet die Latrinen und ab Orte, auf dass unser Stadtgraben sauber bleibe.
2: Und nun lauschen wir den Worten des Fürsten, Fürst Josef I. in Person von Bürgermeister Josef Kronlechner.
3: Seid herzlichst willkommen. Ihr habt genau zugehört, was der Herold euch kundgetan hat. Und bitte haltet euch daran. In diesem Sinne, das Fest möge beginnen.
2: Und jetzt darf ich den Herold persönlich bei uns begrüßen, bekannt auch als Heinrich vom Wörthersee. Und er ist gekleidet, wie ein Herold auszusehen hat. Was gehört denn da alles dazu?
4: Na, ich habe natürlich eine Kotte an, die bis zu den Knöcheln reicht, wie es im Hochmittelalter üblich war. Eine Schuhe dazu passende. Dann sollte man ja auch eine Bruche drunter tragen und Beinlinge. Meine Beinlinge sind etwas kürzer geraten, aber weil der Hitze geschuldet natürlich, und am Kopf muss man immer etwas tragen, damit eben nicht das Ungeziefer auf den nächsten überspringt.
2: Und Sie haben jetzt gerade die Eröffnung gehalten neben dem Fürsten. Es ist ja gar nicht so eine einfache Aufgabe, damit der ja nicht beleidigt wird, oder?
4: Ja, man muss immer die richtigen Worte finden und natürlich den Fürsten herausstreichen, damit jeder ihn zujubeln kann. Aber dafür haben wir ja auch die Bergknappen, die sehr stimmgewaltig sind und ihm zujubeln können.
2: Und ist der Fürst auch schon einmal böse geworden?
4: Naja, das kommt ab und zu vor. Also fehlender Respekt wird nicht geduldet.
2: Was passiert dann in Friesach?
4: Ja, man kann in einer Bäckertauche landen oder im Zwinger, ja, in der Schandgerge ebenso. Da wird man halt beworfen mit faulen Eiern oder sowas. Also es kann alles passieren.
2: Und für jemanden, der das nicht kennt, wie kann man denn diese Beckentauche am besten beschreiben?
4: Ja, es ist ein Holzkonstrukt, wo ein Korb dran hängt. Und in diesen Korb werden die Leute hineingesteckt und der wird mit einem Seil ins Wasser hinuntergelassen.
2: Und wie lange ist man in dieser Beckentauche? Wie funktioniert das?
4: Ja, das ist, wenn der Fürst wieder sagt, heraus, dann wird man wieder herausgezogen. Also Luft anhalten ist angesagt.
2: Luft anhalten muss ich Gott sei Dank nicht. Vor allem gibt es hier noch jede Menge zu berichten und zu erleben. Es gibt Ritterschwertkämpfe, Pfeil und Bogen zum selber ausprobieren. Viele festliche Darsteller und Musikgruppen aus ganz Österreich haben wir hier schon getroffen. Und traditionell wird sich das Gelände bis zum Abend noch weiter füllen. Der Fürst wird auch ein paar junge Bürger von Friesach zu Jungknappen ernennen. Für mich geht sich das vom Alten

0: daher leider nicht ganz aus, aber ich bin schon froh, wenn ich nicht in einem Kerker lande. In diesem Sinne grüße ich aus Friesach, wie es sich im Mittelalter gehört, mit einem Gehabt euch wohl und damit wieder zurück ins Studio.
1: Danke, Christian. Und ich kann mich noch gut erinnern, die Zurufe, Jubel, Jubel, Jubel, die bekam ich danach 3 Tage nicht mehr aus dem Kopf. Ja, jetzt auch ein möglicher Ohrwurm hier in Radio Kärnten, The Time of My Life.

0: 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Heute mit Hannes Orasche. Hallo Hannes.
1: Grüß dich, servus.
0: Schönen Abend. So, das Mikro ist jetzt auch an. Wir sind bereit. Die Sendung ist auch bereit. Es startet mit einem wichtigen Thema. Heute ist der weltweite Aktionstag gegen das Ertrinken.
1: Genau, da ist im Parkbad in Krumpendorf ein Aktionstag abgehalten worden. Expertinnen und Experten des Klinikums Klagenfurt und des LKH Villach haben über Sofortmaßnahmen, rettende Sofortmaßnahmen für Badegäste referiert sozusagen. Man muss ja wissen, dass in Österreich das Ertrinken immer noch die häufigste Todesursache leider ist bei Kindern unter 5 Jahren. Also wirklich ein ganz wichtiges Thema, vor allem in der Zeit.
0: Ja, nicht nur am Wasser, sondern auch auf der Straße gibt es Gefahren. Eine Maßnahme könnten verkehrsberuhigte Zonen sein.
1: Ja, es geht vor allem um die Maßnahmen, wie man das zustande bringt. Gelbe Punkte und Poller werden derzeit in Villach als Projekt getestet. Österreichweit zum allerersten Mal jetzt auf Kärntner Boden und zwar im Stadtteil Cinovic Richtung Maria Geil spielt sich das Ganze ab. Ist aber auch eine Maßnahme, die im Moment für viel Diskussionen sorgt. Deswegen war es Grund genug für uns, heute darüber zu berichten.
0: Und ein Thema, das mich besonders freut, Dirndl und Lederhosen liegen wieder im Trend und der Villacher Kirchtag startet ja.
1: Das denke ich mir, dass dich das freut. Hast du dein Dirndl schon bereit, schätze ich mal?
0: Ja, klar, ja, habe ich schon bereit. Ja. Gewaschen und angepasst.
1: Na, das Geschäft läuft auch wieder gut. Vielleicht kaufst du dir ja auch ein neues. Mehrere Jahre hat es jetzt gedauert, bis das Ganze wieder nach oben geht. Aber es sind längst nicht nur die traditionellen Dirndl, die da gekauft werden. Also es ist viel Kreatives auch, das wir heute bei uns da in der Sendung präsentieren werden.
0: Muss ich mir unbedingt anschauen, kann ich mir Inspiration holen. Fußball auch Thema. Gestern gab es die ersten ÖFB-Cup-Runde. Die Tore, die es da gab, die sehen wir heute, oder?
1: Ganz genau. Vor allem von einer Partie, das war ja ganz spannend. Ein Kärntner Derby hat schon lange nicht mehr gegeben im ÖFB-Fußball-Cup. Artus Felden hat Austria Klagenfurt empfangen und da war es bis ganz zum Ende hinaus sehr, sehr spannend.
0: Und wir haben schon berichtet von der Goldmedaille für die Feuerwehr Reichenfels St. Peter.
1: Genau, wir haben die Bilder dazu dann von den erfolgreichen Kameradinnen und Kameraden aus Reichenfels St. Peter bei uns in der Sendung. Freude war natürlich riesengroß, kann man sich vorstellen. Naja, und wir haben dann noch spektakuläre Bilder, passt vielleicht genau dazu, zu den Feuerwehrleuten. Servus, Retsch und Ciao. Der Beitrag wird in diesen Minuten noch gefertigt, direkt in Triest und dann zu uns überspielt. Es geht nämlich unter anderem um ein Freestyle-Ski-Wasserspiel. Springen direkt ins Meer hinein, ja, das muss ganz spektakulär gewesen sein, freuen wir uns darauf.
0: Sicherlich beeindruckende Bilder, auch in Servus Retschner. Ciao. Danke dir, Hannes, viel Spaß.
1: Danke, ciao.
0: Sicher unterwegs mit Radio Kärnten, A10 Dauernautobahn Richtung Salzburg zwischen Rennweg und St. Michael. Der Katschberg-Tunnel ist gesperrt. Nach dem Tunnel gibt es Arbeiten nach einem Wohnmobilbrand. Dauer der Sperre am besten abwarten. Richtung Villach ist die Sperre aber wieder aufgehoben. Da löst sich der Stau auch langsam auf. Ansonsten alles ruhig. Gute Fahrt.
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1: Herwig Zamanik ist Musiker, Produzent, Labelbetreiber und Festivalveranstalter. Und er liebt es vor allem, mit anderen Menschen zusammenzuarbeiten. Nachdem er gestern von seinem eigenen Label erzählt hat, spricht er heute über die Entstehung seiner Liveband, The Singing Rebels.
2: Der Futzmann ist im Prinzip ein Solo-Projekt, was aber nicht ganz stimmt, weil ich habe ja immer mit vielen Leuten auch zusammengespielt. Am Anfang zum Beispiel mit dem Peter Hornbogner, der ja früher auch der Schlagzeuger von Naked Lunch war, oder mit dem Stefan Deisenberger, der auch lang bei Naked Lunch war. Und mit dem Richie Klammer habe ich sowieso sehr lange Zeit zusammengespielt und zusammen eben auch das Studio und das Atelier gehabt. Und wie bei Trust Me Fuckers mit dem Richie, glaube ich, im Duo auf Tour war, habe ich dann den Stefan Freierer gefragt, ob er und der Josi Sticker nicht mitspielen wollen bei ein paar Nummern beim Klagenfurt-Konzert. Der Stef hat sich im Prinzip dann alle Nummern ausgeschrieben und wir haben fast das ganze Konzert zusammen gespielt, was total schön war. Und wie wir dann den Flashmob 2013 vom Lindwurm gemacht haben, das war die Geschichte, wo die Orangen nicht aus dem Landtag ausziehen wollten und dadurch ganz klar die Demokratie untergraben haben. Ich habe damals das Lied Haltet Abstand gemacht. Und bei diesem Flashmob kam Steff eben mit der Idee, dass er die Begleitband von mir The Singing Rebels nennt, was mir natürlich voll getaugt hat. Futzmann und The Singing Rebels waren geboren. Die Band hat sich weiterentwickelt. Mittlerweile spielen zwei von der Voodoo-Band, der Braten und der Alex mit. Und auch Xavi Plus von Paul's Chats ist ein ganz wichtiges Mitglied geworden. Und es gibt ein paar Subs, heißt das, die, wenn der eine nicht kann, die anderen ersetzen. Und ich glaube, an der Stelle kennt man jetzt ein Lied von der letzten Tour aus der Arena Wien, das wir live aufgenommen haben, spielen, nämlich Für eine Handvoll Gras.

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2: Ja, und jetzt ist kurz vor 6. Es war schön mit Ihnen. Bis zum nächsten Mal. Ich freue mich schon drauf. Schönen Samstag noch.
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3: Am Mikrofon Paul Kanker. In Bregenz sind bei einem Polizeieinsatz zwei Männer durch Schüsse verletzt worden. Einer ist ein Polizeibeamter, der andere der Mann, der wegen einer gefährlichen Drohung den Polizeieinsatz ausgelöst hat. Zu dem Einsatz in Bregenz ist auch das Sondereinsatzkommando Cobra hinzugezogen worden. Während der Amtshandlung hat die Polizei geschossen. Einzelheiten werden derzeit in einer Pressekonferenz bekannt gegeben. ÖVP-Seniorenbundchefin Ingrid Korosek zeigt sich offen für ein höheres Pensionsantrittsalter. Korosek sagt, das Antrittsalter könne für jene angehoben werden, die später ins Berufsleben einsteigen würden, weil die Lebenserwartung steige. Man müsse debattieren, ob man nach 40, 42 oder 45 Berufsjahren in Pension gehen könne. Kasachstan fordert den Verbündeten Russland zu einem Stopp der Kämpfe in der Ukraine auf. Bei einem Gipfel in Omsk in Sibirien hat der kasachische Präsident Kasym Schomart Rukajew dem russischen Präsidenten Wladimir Putin vorgeschlagen, den Konflikt einzufrieren. Es sei eine Schande, dass junge Menschen sterben würden. Über eine Antwort Putins ist nicht bekannt. Kasachstan ist ein Verbündeter Russlands, hat aber den russischen Angriff auf die Ukraine nie offen unterstützt. Die beispiellosen Waldbrände in Frankreich und Spanien haben bisher 270.000 Menschen in die Flucht getrieben. In beiden Ländern kämpfen weiter hunderte Feuerwehrleute gegen die Flammen. In Südwestfrankreich ist im Departement Gironde bisher eine Fläche abgebrannt, viermal so groß wie die Hauptstadt Paris. Das Großfeuer nahe der spanischen Hauptstadt Madrid hüllt Teile der Umgebung weiter in Rauch. Zu riechen ist der Rauch bis ins Zentrum Madrids. In der Formel 1 startet erstmals in dieser Saison kein Mercedes aus der Pole Position. Beim morgigen Formel 1 Grand Prix von Ungarn steht der britische Weltmeister Lando Norris of McLaren auf der besten Position. Gerhard Prohaska berichtet.
4: Im 11. Qualifying der Saison ist die Serie gerissen. Zum ersten Mal steht am Sonntag kein Mercedes ganz vorne. Diesmal schnappt sich Weltmeister Lando Norris die Pole Position. Dahinter die Ferrari ist 12.000stel zurück. Lewis Hamilton Zweiter, der siebenfache Weltmeister, wartet damit die Möglichkeit auf den 9. Sieg in Ungarn.
5: Yeah, we've been doing a great job all weekend. I felt solid throughout qualifying. It's obviously a track that I love, but I think tomorrow's gonna be a hard day.
4: Dritter Charles Leclerc und dahinter erst der WM-führende Kimi Antonelli auf Rang 4, sechster Max Verstappen und nur siebter George Russell. Und damit kämpfen morgen gleich vier Top-Teams um den Sieg am Honkaro-Ring.
3: Der Franzose Quentin Alice gewinnt überraschend das Tennisturnier in Kitzbühel. Alice schlägt im Finale den kasachischen Favoriten Alexander Bublik in zwei Sätzen. Es ist der erste Titel für Alice auf der ATP-Tour. Das Turnier in Kitzbühel ist Österreichs größtes Sandplatzturnier. Das waren die Nachrichten mit Paul Kanker. Und nun zum Wetter.
6: Der Abend verläuft größtenteils sonnig und sehr warm bzw. heiß. 33 Grad hat es in Innsbruck, 32 in Bad Ischl. In Vorarlberg und Nordtirol bilden sich aber einzelne Regenschauer und Gewitter, etwas später auch im Bereich der Hohen Tauern, und sie können über Nacht andauern. Morgen entstehen in den Alpen langsam mehr und mehr Regenschauer und Gewitter, die meisten am Nachmittag in Tirol, Salzburg und der Obersteiermark. Rund um die Alpen gibt es dagegen nur einzelne Schauer und teilweise überwiegt auch der Sonnenschein. Höchstwerte von West nach Ost 22 bis 32 Grad. So viel zum Wetter mit Jörg Stibor.
2: Sicher unterwegs mit Radio Kärnten, A10 Tauernautobahn Richtung Salzburg zwischen Rennweg und St. Michael. Der Katschberg-Tunnel ist gesperrt. Nach dem Tunnel gibt es Arbeiten nach einem Wohnmobilbrand. Die warten jetzt noch auf das Abschleppfahrzeug. Dauer der Sperre aber am besten abwarten. Ansonsten alles ruhig. Gute Fahrt.
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7: Schönen guten Abend. Heute findet das Finale der Sunshine Hockey League in Klagenfurt statt. Da stehen sich ab 19 Uhr in der Heidi Horten Arena die Lendhafen Seelöwen und die Slovenian Rams gegenüber. Bei den Seelöwen wird da auch wieder NHL-Profi Marco Kasper von Detroit zu sehen sein, der im Halbfinale 2 Treffer zum Aufstieg beigesteuert hat. Für ihn ist das Turnier ideal als Vorbereitung auf seine dritte volle NHL-Saison und da hat er mit dem Team einiges vor.
8: Ja, man sieht natürlich, was passiert, aber jetzt zu viel verfolgen kann man es auch nicht. Man kann natürlich sowieso dagegen nichts machen, was in anderen Teams passiert, in eigenen Teams passiert. Man fokussiert sich einfach auf sich selber trotzdem im Sommer. Natürlich zum Beispiel, wie der JJ da jetzt da ist, der Petrarca ist auch getradet worden. Das sind dann natürlich schon interessante Sachen. Dann, man redet über sowas dann auch. Aber natürlich, wenn man jetzt andere Teams anschaut, wo zum Beispiel Sidney Crosby oder wie schon Alexander Ovechkin spielt, das ist natürlich extrem cool gegen eigentlich Kinderzidole zu spielen und da ist auch mit Kinderzidolen zu spielen, wie ein Patrick Kane zum Beispiel. Und das ist dann natürlich auch eine lässige Sache.
7: Wenn du in die neue Saison gehst, was sind deine Erwartungen? Wo siehst du deine Mannschaft?
8: Natürlich wollen wir in die Playoffs kommen. Das ist einmal das erste Mal letztes Jahr schon angesprochen. Aber wie gesagt, wir haben ein sehr cooles Team, glaube ich. Und war natürlich finde ich, dass wir ein sehr cooles Team. Teamzusammenhalt, wir sind alles gute Spieler, glaube ich. Und viele, viele Junge, die älteren Veterans, wie sie dort genannt werden, sind super drauf. Und ich glaube, dass wir ein cooles Team haben werden heuer und schauen einfach, dass wir das Beste rausholen können, was wir schaffen.
7: Im ÖFB-Cup sind gestern aus Kärntner Sicht 2 von 4 Teams weitergekommen. Nach dem 5:1 Auswärtssieg des WAC sieht Trainer Thomas Silberberger dennoch Verbesserungspotenzial.
9: Ja, Passqualität, das Mindset zum Match selber und ja, wieder einmal vor dem 2:2 gleich nach der Pause die Großchancenverwertung, weil man braucht ja das Spiel nie wieder öffnen.
7: Das Kärntner Derby Felden Austria Klagenfurt haben die Klagenfurter in einer knappen Partie mit 2:1 für sich entschieden. Gerhard Petscher nach dem Spiel im Gespräch mit Austria-Trainer Slobodan Grubor.
10: Wir waren in der ersten Halbzeit ganz schwach. Wahrscheinlich Ursache war das, dass die Spieler von so großen Willen vergessen, die Aufgabe zu machen, was wir vorgenommen haben vor dem Spiel. In Halbzeitpause dann haben wir etwas geändert und haben mal gesehen, zweite Halbzeit, wir haben guten Fußball gespielt, wir haben immer nach vorne probiert und ich glaube, zum Schluss verdient gewonnen.
11: Aber auch eine gewisse Form von Qualität, wenn man aus wenigen Chancen diese beiden Tore macht und das Spiel dreht.
10: Sicherlich, wir sind sehr stark als Mannschaft, deswegen haben wir gesehen, wir können ein gutes Pressing spielen, wir können auch Fußball spielen und wir können auch in Kontra gefährlich sein. Das war ein Schub schon für die nächste Meisterschaftsspiel.
11: Aber wie weit ist das Team auch schon? Es sind sehr viele neue Spieler dazugekommen, die heute auch schon teilweise von Anfang an gespielt haben. Dauert das noch ein bisschen, um die auch zu integrieren? Man hat das Gefühl gehabt, gerade in der ersten Halbzeit, dass die Abläufe noch nicht so hundertprozentig funktioniert haben.
10: Ja, deswegen, wir waren nicht mit Kopf dabei. Was hat nicht gestimmt? Wir haben so trainiert. Sie wissen eh genau, was zu tun ist im Spiel. Deswegen, das war nur eine Kopfsache. Wir werden brauchen eine gewisse Zeit, besser zu sein, weil Mannschaft ist jung, Mannschaft hat Potenzial und ich hoffe, wir werden Spiel zum Spiel steigen.
7: Und auch mit Feldentrainer Marcel Kuster hat Gerhard Petscher analysiert.
12: Ja, gefühlt hat man alles im Griff, das haben wir in der Kabine auch angesprochen. Wenn wir organisiert waren, hat der Gegner keine Chance gehabt aus dem Spiel heraus, war bei den Standards hier und da mal gefährlich. Das Momentum war klar auf unserer Seite, wir hätten es 2:0 drauf setzen müssen, dann wäre es wahrscheinlich zugunsten von uns ausgegangen. Der Gegner hat es ausgenutzt, er hat das Tor geschossen, dann ist man kurz unorganisiert und haben wir leider das 2:1 noch bekommen. Am Ende noch alles mobilisiert, alles nach vorne geschmissen, aber dann hat es nicht sein sollen. Ja.
11: Aber gerade in der ersten Halbzeit, da hat man viele Möglichkeiten gehabt. Domsurga hätte ja mehr Tore machen können, fast müssen. Hat man es da verabsäumt, das Spiel zu entscheiden?
12: Ja, es ist am Punkt gebracht. Der Dom hätte wahrscheinlich drei machen müssen. Dem Dom kann man aber keinen Vorwurf machen, weil er ja auch defensiv für die Mannschaft sehr viel arbeitet und dann ist er oft auch müde bei der Chancenverwertung. Aber wie auch immer. Leider haben wir die erste Halbzeit verabsäumt, das zweite draufzusetzen.
11: Man hat defensiv nichts zugelassen, bis auf diese 5 Minuten. Was war da los? Warum war man da so unorganisiert?
12: Es ist immer das Momentum. Im Fußball kippt es immer einmal für diese Mannschaft, einmal für die andere Mannschaft und da hat es der Austria einfach klar ausgenutzt. Und wir waren nicht organisiert, wir waren nicht klar im Kopf, haben dann 2, 3 falsche Entscheidungen getroffen und der Austria hat es dann einfach sehr gut ausgespielt, muss man sagen.
11: Aber wie viel Mut macht dieses Spiel auch für die kommenden Aufgaben? Man wird sich ja auch in der Regionalliga Süd treffen.
12: Ja, wir wissen schon, dass wir gut sind und so gehen wir auch in die Saison rein, voller Selbstvertrauen. Wir wollen der Austria natürlich Parole bieten. Das ist eine sehr gute Mannschaft, sehr junge Mannschaft, dynamische Mannschaft, macht Lust auf mehr.
7: Dreiskirchen besiegt Bleiburg mit 4:0. Heute spielt noch der SK Treibach zu Hause gegen den SV Kapfenberg. Beginn ist da um 19 Uhr. 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Zum Billard. Jasmin Oschan hat bei der Achtball-Weltmeisterschaft in Green Bay in den USA das Achtelfinale erreicht. Dort wartet nun auf die Klagenfurterin eine Neuauflage des Vorjahresfinales mit der Philippinin Jessica Centeno. Felix Oschmauz und Mario Leitner sind im Kajak-Cross bei der Kanu-Weltmeisterschaft in Oklahoma City heute im Einsatz. Im Europacup belegt heute Jakob Seebacher vom Kajakverein Klagenfurt Platz 4. Lukas Rohrmeister wird im U23-Bewerb 11. Bei der Tour de France gewinnt der Ecuadorianer Richard Carapaz die Königsetappe nach Alpe d'Huez. Tadej Pogacar hat weiterhin mit über 6 Minuten Vorsprung die Gesamtführung inne. Marco Haller liegt gesamt auf Platz 147. Das war das Aktuellste vom Radio Kärnten Sport mit Markus Paulitsch. Ich wünsche Ihnen einen schönen Samstagabend.
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13: Einen schönen und angenehmen Samstagabend wünscht Ihnen Rudi Ohmann. In der ersten halben Stunde von Hits und Stars unterhalten Sie Millionen. Loco Escrito, Volkshilfe, Andreas Martin, Paul Parese und zu Beginn China Easton. Ich wünsche Ihnen gute Unterhaltung.

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1: Und es geht weiter mit Musik von James Blunt, der Rucki-Zucki-Balmen-Kombo, Alice, Nick B., Niklas Saal, Vincent Weiss, Roxette, Nathalie Holzner und zu Beginn Pharrell Williams. Ich wünsche Ihnen gute Unterhaltung.

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1: Am Mikrofon begrüßt sie Cornelia Krips. Ein häuslicher Streit in Bregenz hat heute einen großen Polizeieinsatz ausgelöst. Es kam zu einer Schussabgabe durch die herbeigerufene Kobra. Sowohl der Beamte als auch der Tatverdächtige wurden dabei verletzt. Martin Kopf.
2: Zur Mittagszeit ist die Polizei zum Pfänderweg in Bregenz gerufen worden. Dort hat ein 24-jähriger Mann seine Mutter massiv bedroht. Weil auch die angerückte Polizei bedroht worden sei, habe man schließlich die Spezialeinheit Cobra zur Hilfe gerufen, sagt Polizeipressesprecherin Tatjana Ratz.
3: Nachdem sich das Verhalten des Tatverdächtigen nicht beruhigte bzw. mehrere Deeskalationsversuche nicht zweckmäßig waren, kam es schlussendlich zu einem Schusswaffengebrauch durch einen Cobra-Beamten.
2: Der 24-jährige Tatverdächtige ist mit Verletzungen ins Landeskrankenhaus Feldkirch gebracht worden. Der Cobra-Beamte hat sich nach Angaben der Polizei leicht verletzt. Die Ermittlungen zu den Hintergründen der Tat laufen.
1: In Oberösterreich wird gerade um den Bau eines großen Datacenters von Google gestritten. In den USA gibt es solche Konflikte schon länger. Fast 300 solche Rechenzentren stehen im Bezirk Loudoun in Virginia, die höchste Konzentration weltweit. Und auch dort wächst der Widerstand gegen den weiteren Ausbau. Markus Müller.
4: Fast 300 Datacenter gibt es schon im Bezirk Loudoun, einem Vorort der Hauptstadt Washington. Die höchste Konzentration solcher Rechenzentren weltweit. Und immer noch kommen neue dazu. Riesige Gebäude ohne Fenster säumen die Hauptstraße, die den Namen Data Center Alley trägt. Doch der Widerstand wächst, denn die Strompreise steigen immer weiter an, erzählt Vicky. Quer durch ihren Garten soll eine Hochspannungsleitung gebaut werden. Die Gemeinde sagt dazu, die Rechenzentren würden doch 45% der Steuern im Bezirk zahlen.
5: Guess what? We pay 55%.
6: Aber wissen Sie was? Wir zahlen die anderen 55% und die Datacenter kriegen jede Menge Steuervorteile. Dafür wollen sie jetzt mein Grundstück. Ist das fair?
5: You think that's fair?
4: Lärm, Hitze, Wasserverbrauch. Die Kosten für die Datenzentren, sagt Vicky, seien einfach zu hoch.
1: Die Waldbrände in Frankreich und Spanien haben nach offiziellen Angaben bis jetzt an die 270.000 Menschen in die Flucht getrieben. In Südwestfrankreich brannte im Departement Gironde bisher eine Fläche von der vierfachen Größe der Hauptstadt Paris ab, so das Innenministerium. In Spanien gab es bei dem Brand nahe Madrid trotz verbesserter Löschbedingungen vorerst keine Entwarnung. Nach tagelangen Kundgebungen gegen die Missstände im Bildungssystem hat sich die sogenannte Kakerlakenbewegung in Indien mit der Regierung geeinigt und ihren Protest eingestellt. Kurz zuvor hatte Bildungsminister Pradhan seinen Rücktritt verkündet und damit eine der Forderungen der Protestbewegung erfüllt. Das waren die Nachrichten mit Cornelia Krebs. Zum Wetter.
7: Am Abend und heute Nacht bleibt es meist trocken. In Vorarlberg und Nordtirol sowie im Bereich der Hohen Tauern bilden sich aber da und dort Regenschauer und Gewitter. Es wird nicht mehr so kühl wie zuletzt. Die Temperaturen sinken meist auf 19 bis 10 Grad, im Mühl- und Waldviertel auch tiefer. Morgen entstehen in den Alpen langsam mehr und mehr Regenschauer und Gewitter, die meisten am Nachmittag in Tirol, Salzburg und der Obersteiermark. Rund um die Alpen gibt es nur einzelne Schauer und teilweise überwiegt der Sonnenschein. Höchstwerte von West nach Ost 22 bis 32 Grad. So viel zum Wetter mit Jörg Stibor.
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8: Nochmals einen schönen und angenehmen Samstagabend wünscht Ihnen Rudi Oman. In der ersten halben Stunde unterhalten Sie Billy Steirisch, Marco Mengoni, Calcha Candela, Leonie, Wolfgang Ambros, Traveling Wildberries, die Boxrucker Sisters und zu Beginn Fun. Ich wünsche Ihnen gute Unterhaltung.

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1: Die ÖVP hat einen hohen Politiker aus der Partei ausgeschlossen. Es geht um Walter Ruck. Er ist der Chef des Wiener Wirtschaftsbundes und der Wiener Wirtschaftskammer. Ruck werden Aussagen vorgeworfen, die er im kleinen Kreis erzählt haben soll. Diese Aussagen waren unter anderem gegen Frauen gerichtet und gegen Parteikollegen. Es wird ihm auch vorgeworfen, dass er zu den Vorwürfen nichts gesagt hat. Ruck will aber trotz Parteiausschluss nicht aus seinen Ämtern zurücktreten. Die Wiener Wirtschaftskammer will den Ausschluss überprüfen und dagegen vorgehen. Im Süden von Europa gibt es derzeit sehr viele Waldbrände. Die Gründe dafür sind die anhaltende Trockenheit und die große Hitze. Besonders stark betroffen sind die Länder Frankreich und Spanien. In der Nähe der Stadt Bordeaux in Frankreich sind die Brände außer Kontrolle. Sehr viele Menschen mussten fliehen. Sie schlafen teilweise in Notquartieren. Hunderte Soldaten unterstützen die Feuerwehr bei den Löscharbeiten. Ein sehr großes Feuer ist auch in der Nähe der spanischen Hauptstadt Madrid ausgebrochen. Der Rauch hat sich über Teile von Madrid gelegt. Auch in Italien kämpfen Einsatzkräfte weiter gegen zahlreiche Brände. Besonders betroffen ist der Süden von Italien. Der Franzose Quentin Alice hat überraschend das Tennisturnier in Kitzbühel gewonnen. Alice besiegt im Finale den kasachischen Favoriten Alexander Bublik in 2 Sätzen. Bublik hat das größte österreichische Sandplatzturnier in Kitzbühel im vorigen Jahr gewonnen. Im Doppel gibt es in Kitzbühel einen österreichischen Sieger. Lukas Miedler gewinnt mit seinem australischen Doppelpartner Mark Polmans das Finale. Miedler und Polmans gewinnen gegen Jakob Schneider und Mark Wallner aus Deutschland 6:2 und 6:2. Für Miedler war es bereits der 3. Doppelturniersieg in Kitzbühel. Das waren die Nachrichten in einfacher Sprache, gelesen von Paul Kraker.
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2: Und es geht weiter mit Musik von Donatella, Matt Acoustics, Gilbert, Popwahl, Katrin Seebacher, Eros Ramazzotti, Ute Freudenberg und Christian Leis. Und zu Beginn den Dire Straits. Ich wünsche Ihnen gute Unterhaltung.

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1: Am Mikrofon begrüßt sie Cornelia Krebs. Norovirenalarm jetzt nicht nur in Deutschland, sondern auch in Österreich. Eine tiefgefrorene Beerenmischung, die bei Lidl erhältlich ist bzw. war, kann Brechdurchfall auslösen. Christian Huber.
2: Es geht um das Produkt Freschona Bio-Beerenmischung, erntefrisch, tiefgefroren, 300 Gramm von Jutro Tiefkühlkost aus Deutschland. Es wird auch in Österreich verkauft und zwar in den Lidl-Filialen, die jetzt einen Rückruf starten, eben weil die Beeren Noroviren enthalten können, die dann akuten Brechdurchfall auslösen können. Besonders gefährlich ist das für Säuglinge, Kleinkinder, Schwangere und ältere Menschen. Das Produkt sollte auf keinen Fall konsumiert werden. Geld zurück gibt es bei der Rückgabe in allen Filialen, auch ohne Rechnung.
1: Danke, Christian Huber. Der im Zuge des Irankriegs entstandene Schifffahrtskonflikt hat sich erneut verschärft. US-Streitkräfte haben nach eigenen Angaben einen Tanker in der Straße von Hormus beschossen, der ihre Blockade iranischer Häfen durchbrechen wollte. Die iranischen Revolutionsgarden erklärten heute, sie hätten 4 Schiffe an der wichtigen Meerenge gestoppt. Der rechte Politiker Flavio Bolsonaro ist in Brasilien von seiner Partei zum Präsidentschaftskandidaten gekürt worden. Der älteste Sohn des wegen eines versuchten Staatsstreichs zu mehr als 27 Jahren Haft verurteilten Ex-Staatschefs Jair Bolsonaro wird bei den Wahlen im Oktober gegen den linken Amtsinhaber Luiz Inácio Lula da Silva antreten. Dieser soll offiziell im August erneut als Kandidat gekürt werden. Japan hat heute den sogenannten 5. grausam heißen Tag in Folge verzeichnet. 6 Städte im Zentrum des Landes hätten die Schwelle von 40 Grad überschritten, ab der sich um einen Kokushobi, einen grausam heißen Tag handelt, teilte der japanische Wetterdienst mit. Der Begriff wurde angesichts der steigenden Temperaturen vom Wetterdienst offiziell geprägt, um die Bevölkerung vor extremer Hitze zu warnen. Im Radsport endet die Königsetappe der Tour de France mit einem dramatischen Finale. Richard Carapaz feiert in Alpe d'Huez den Tagessieg. Christoph Ott.
3: Der Ecuadorianer gewinnt die 20. und schwerste Etappe dieser Tour nach rund 5500 Höhenmetern und sichert sich damit auch das Bergtrikot. Dabei profitiert Carapaz allerdings von einem dramatischen Finale. Der lange in Führung liegende US-Amerikaner Sepp Kuss stürzt auf den letzten Kilometern gleich 2-mal und verliert den sicher geglaubten Etappensieg. Beim zweiten Sturz verhindert nur ein Fangzaun einen Absturz über einen steilen Abhang und damit Schlimmeres. Kuss bleibt weitgehend unverletzt und rettet sich hinter Remco Evenepoel aus Belgien noch auf Rang 3. Der gesamtführende Tadej Pogacar wird Vierter und verteidigt damit seine Führung souverän und steht vor seinem insgesamt 5. Tour de France Gesamtsieg. Der Oberösterreicher Felix Großschartner liegt vor der abschließenden Etappe in der Gesamtwertung auf dem 32. Platz und der Kärntner Marco Haller auf dem 147. Die morgige Schlussetappe wird wegen der Waldbrände im Südwesten Frankreichs auf 89 Kilometer verkürzt und komplett in Paris ausgetragen.
1: Das waren die Nachrichten mit Cornelia Krebs. Zum Wetter.
4: Meist bleibt es heute Nacht trocken. In Vorarlberg, Nordtirol und im Süden Salzburg bilden sich aber da und dort Regenschauer und Gewitter. 30 Grad hat es jetzt immer noch in Salzburg, 27 in Wien, Graz und Klagenfurt. Bis morgen früh sinken die Temperaturen dann meist auf 19 bis 10 Grad. Morgen überwiegen größtenteils die Wolken und in den Alpen bilden sich einige teils kräftige Regenschauer und Gewitter, vor allem am Nachmittag. Rund um die Alpen gibt es nur einzelne Schauer und gebietsweise ist es auch für mehrere Stunden sonnig. Höchstwerte dementsprechend zwischen 22 und 32 Grad. So viel zum Wetter mit Jörg Stibor.
5: Damit der Blick auf die Kärntner Straßen. Es ist 20 Uhr und 4 Minuten. Sie sind sicher unterwegs mit Radio Kärnten. A10 Tauernautobahn Richtung Salzburg bei St. Michael. Da ist wegen der Arbeit nach einem Fahrzeugbrand weiter nur eine Fahrspur frei. Wegen des Rückstaus wird der Verkehr vor dem Katschbergtunnel blockweise abgefertigt. Eine Stunde aktuell Ihr Zeitverlust. Viel Geduld und gute und sichere Fahrt weiterhin.
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5: Einen schönen guten Abend.
6: Einen schönen guten Abend.
5: Da
6: auch
5: steht
6: dir.
5: Eine gut gelaunte, gut aussehende Ilona Toppler in einem Sommerkleid vor mir und der Grinser bis zu den Augen, weil Mailbox ist.
6: Genau. Weil es einfach wieder ein super toller, lauer Abend ist und wir sorgen dass er noch besser wird, oder?
5: In der Tat. Wo sind Sie denn gerade unterwegs? Sitzen Sie zu Hause, haben Sie heute eine Baustelle gehabt und jetzt endlich das verdiente Feierabendbier, das verdiente Feierabendmineralwasser, oder geht's gleich zum Feuerwehrfest? Was tun Sie gerade? Sagen Sie es uns, rufen Sie uns an.
6: Und zwar unter 0463 511 005.
5: Oder die schriftlichen Typen schreiben uns.
6: wunsch.kernten@orf.at.
5: Where we are, where you are. So viel Englisch kann ich noch aus dem Studium. Bleibt mich interessieren, wo sind Sie, was machen Sie, was tun wir heute und vor allem, was wünschen Sie sich? Die Mailbox von Radio Kärnten. Los geht's.

0: Mit TakeTat geht's rein in die Mailbox heute am Samstag, 25. Juli, wo auch immer Sie uns hören. Schön, dass wir mit dabei sein dürfen bei Ihnen. 0463 511 005 oder wunsch.kärnten@orf.at. Sagen Sie uns, wo Sie gerade sind, was Sie gerade tun und was Sie sich für Lieder wünschen. Ich kann sagen, eine Person ist jedenfalls am Fußball schauen. Die verfolgt nämlich die erste Runde vom ÖFB Cup. Heute Teil 2 aus Kärntner Sicht. Treibach spielt. Markus Paulitsch, servus.
1: Martin, servus. Du hast recht. Ja, Turnerwaldstadion zwischen Treibach und Kapfenberg. Zweite Halbzeit, 51. Minute. Leider aus Sicht der Treibacher steht es 0:2. 21. Minute und 41. Minute. Da hat es jeweils eingeschlagen und die Kapfenberger wollten in der zweiten Halbzeit gleich zu Beginn nachlegen, das 3:0 erzielen. Aber da haben die Treibacher hinten mit vereinten Kräften diesen Gegentreffer verhindert. Ist nicht unbedingt eine Partie, die in der zweiten Halbzeit von Freundlichkeiten geprägt ist. Da ist Lukas Höferer auf der rechten Seite einmal ordentlich niedergesenzt worden. Aber der Schiedsrichter sieht nicht alles, sagen wir es mal so. Also 0:2 aus der Sicht von Treibach. Du hast ja schon gesagt, es ist der zweite Teil. Gestern hatten wir drei Spiele mit Kärntner Beteiligung. Da hatten wir gleich vier Teams im Einsatz. Natürlich Felden gegen Austria Klagenfurt, da haben sich die Klagenfurter mit 2:1 durchgesetzt. Dann der WRC in Lauterach in Vorarlberg mit 5:1 gewonnen. Also zwei Kärntner damit weiter, weil Bleiburg nämlich in Traiskirchen verloren hat. Und ja, heute schauen wir mal, was der Abend noch bringt. Es sind noch 39 Minuten in der regulären Spielzeit zu absolvieren für die Treibacher. 0:2.
0: Ein Schiedsrichter mit Dioptrien, also vielleicht nicht der ideale Beobachter. Stichwort Beobachter, Markus, wenn man die Kärntner Sportwelt momentan beobachtet, dann hat man Grund zur Freude, oder?
1: Ja, Luca Rauchenwald heute, Titelverteidigung in Georgien beim Wasserskispringen, erneut Europameister geworden, also wieder die Goldene geholt mit 68,10 Metern. Ich habe mich nach seinem Golderfolg kurz mit ihm unterhalten und gesagt, ja, das kann man durchaus so stehen lassen, wird jetzt einmal den Abend genießen, aber er war natürlich sehr, sehr erfreut, hat er vorher schon gesagt, jetzt gehöre ich eigentlich schon zum Favoritenkreis. Letztes Jahr war das noch nicht so klar, als er die erste Goldene geholt hat, aber heuer mit breiter Brust, auch mit zwei Weltcup-Erfolgen nach Georgien angereist und das ist dann noch einmal schwerer auch, wenn du dort als Favorit auftreten musst und dann auch ablieferst. Also großartige Leistung von Luca Rauchenwald und die Osttirolerin Lili Tagger heute den Einzug in Prag ins 250er WTA-Tennisfinale geschafft. Auch ein sehr starker Erfolg gegen die Tschechin Barbora Krejčíková. Und damit hat die Lili ihre Karrierehöchstplatzierung in der WTA-Weltrangliste auch vor sich. Das ist ja, am Montag wird die dann eingeloggt, wo sie dann wirklich landet am Ende, weil ja am Wochenende immer Turniere laufen. Kann man noch nicht genau sagen, aber sie wird sich Richtung Platz 50 bewegen und das mit erst 18 Jahren. Also, so wie du gesagt hast, Grund zur Freude.
0: Und damit auch du Grund zur Freude hast, Markus Paulitsch, was wünschst du dir für Nummer? Mailbox ist.
1: Vielleicht noch ein bisschen zu früh, aber gib mir irgendwas von Phil Collins oder gerne auch von den Dire Straits. Bin da für alles zu haben.
0: Oh, Dire Straits, haben wir schon gewonnen. Lieber Markus, spitz die Ohren. Ich hoffe, das ist, damit ist dir Genüge getan. Kennst du die Nummer, oder?
1: Ausgezeichnet.
0: Money for nothing. 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Dire Straits für Markus Paulitsch. Danke für den Blick in die Sportwelt.
1: Ich danke dir.
0: Mailbox von Radio Kärnten 0463 511 005 oder wunsch.kärnten@orf.at. Und jetzt Marc Knopfler. Was für eine, verzeihen Sie mir den Ausdruck, geile Nummer.

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0: Das singt der Peter Cornelius. Sanft ist unser Kampf. Ich glaube, der Kampf, und damit sind wir schon wieder beim SK Treibach, da gibt es was Neues, der wird jetzt ein bisschen rauer, Markus Paulitsch.
1: Tatsächlich, ja, das ist ein sanfter Kampf, entwickelt sich da jetzt auch gerade im Strafraum des SV Kapfenberg, nämlich just nach dem Anschlusstreffer der Treibacher in der 65. Minute. Kopfballtreffer, aber war dann abgefälscht von einem der Kapfenberger, war schöne Hereingabe von der linken Seite, war zunächst dann noch der Abpraller da von einem der Kapfenberger, dann schnell ausgeführt. Noch einmal der Freistoß von links, noch einmal die Hereingabe, noch einmal der gleiche Spieler mit dem Kopfball und der trifft dann zum 1:3. Ich glaube, es ist hinten der Verteidiger gewesen. Ich glaube, könnte Elias Bagic gewesen sein, aber der Ball war definitiv noch abgefälscht. 1:3 deswegen, weil die Kapfenberger zuvor in der 61. Minute mit 3:0 in Führung gegangen sind und das war auch durchaus verdient. Die haben die ganze zweite Halbzeit bereits auf diesen dritten Treffer gedrückt. Deswegen umso schöner dieser Anschlusstreffer der Treibacher in der 65. Spielminute. 1:3 also noch und ja, so soll es weitergehen. Wir erinnern uns zurück, 2024-25 hat es ja diese Cup-Begegnung bereits einmal gegeben. Damals hat Kapfenberg mit 6:1 ebenso in Treibach gewonnen. Das soll es heute natürlich nicht sein. 25 Minuten haben wir noch in der regulären Spielzeit und ein paar kommen sicher noch hinten drauf.
0: Wir haben noch viel mehr Zeit hier in der Mailbox und können jetzt einmal Ihre Wünsche erfüllen. Ilona, man hat uns geschrieben, lustigerweise eher aus Althofen.
2: Ja, genau.
0: Da haben wir einen Brief sogar bekommen. Das sagt mir als 28-Jährigen jetzt nichts, was ein Brief ist. Aber mich hat das Ableben meines

0: Meiner Lieblingssängerin Bonnie Tyler sehr bestürzt, schreibt uns da jemand und betroffen gemacht. Ich habe daher eine große Bitte. Spielt für mich und für alle SK Treibach-Fans und allen Bonnie Tyler-Fans einen dieser drei Superhits. Und zwar Have You Ever Seen the Rain auf Platz 1, Faster than the Speed of Night Platz 2 und Here She Comes Platz 3. Vielen Dank im Voraus, unser Stammhörer Adi. Und lieber Adi, ich hoffe, du hast nicht gehört, was der Markus vorher gesagt hat, aber die Bonnie Tyler machen wir da gerne. Haben wir noch was, Ilona?
1: Wir haben noch was, und zwar Semino Rossi. Ganz egal welches Lied, Hauptsache ein Lied von ihm, das wünscht sich die Claudia.
0: Was bitte, was soll ich da nur spielen? Was bitte was? Was für eine Mittelklasse-Anmoderation. Trotzdem ist sie jetzt auf Sendung gewesen, Semino Rossi.
1: Nicht schlecht.
0: Für euch.
1: Hat mir gefallen.
0: Das reicht mir.

0: Das war Bonnie Tyler für einen unserer Stammhörer aus Althofen. Bisschen Schmerzlinderung zur aktuellen Situation, was den SK Treibach betrifft. Mehr dazu gleich dann wieder von Markus Paulitsch. Jetzt erst einmal zu unseren Hörern 0463 511 00 und die 5. Das sind die Ziffern, die Rosemarie Ecker aus Seeboden eingegeben hat. Servus und schönen guten Abend.
1: Ja, hallo, guten Abend.
0: Was gibt's in Seeboden, was gibt's Neues, wie war der Tag?
1: Ich habe heute gearbeitet Nachmittag und jetzt tue ich gerade einen Kuchen machen für morgen. Dann gibt es wieder eine Feier bei uns.
0: Oh.
1: Ja, jetzt haben wir die ganzen Geburtstage, da vorige Woche die Schülertochter gehabt.
0: Aha.
1: Ja, und dann geht es wieder. Morgen ist ein Geburtstag und im August haben dann, sind noch 5 Geburtstage.
0: Aber Rosemarie, war das heute ein dienstlicher Arbeitstag oder war das einfach ein daheim umeinander werkeln Arbeitstag?
1: Nein, dienstlicher Arbeitstag.
0: Okay, was wäre der Beruf dazu?
1: Verkäuferin.
0: Eine Verkäuferin, also im Supermarkt heute Dienst gehabt?
1: Nein, nicht in einem Wohngeschäft.
0: Mein Gott, nein. Ja, aber danke für den Dienst heute. Siehst du, es ist Schirm auch am Samstag einige Leute ihren Dienst, natürlich auch am Sonntag, dass wir mir fein einkaufen gehen können tagsüber. Dankeschön.
1: Genau, so ist es, ja.
0: Ohne Schmäh, freut uns. Gehört, ja, muss man auch einmal wertschätzen, wenn man nicht dran denkt, die sind einfach da, aber schön so. Freut mich.
1: Ja, nein, das passt schon so.
0: Na, finde ich schön. Und dann am Abend auch noch einen Kuchen backen, mein lieber Rosemarie.
1: Ja, es nutzt nichts. Man kommt so bei den 15 Leuten. Da muss ein bisschen Kuchen da sein, den Kaffee
0: nachmittags. Ja, da muss man schon ein bisschen was backen, weil meistens, aber das Problem ist ja, wenn man gut backen kann, und ich schätze dich mal so ein, als wärst du jemand, der gut backt, ja, dann muss man halt mehr backen, weil die Leute essen es dann auch, gell?
1: Ja, nein, ich mache das gern.
0: Mhm. Kleiner Trick von mir, einfach schlecht backen, dann muss man weniger backen.
1: Nein, das kann ich nicht.
0: Ja, manche haben halt die Veranlagung, aber ich würde auch Kurse anbieten, wie man wirklich extrem schlechten Kuchen backt. Also da können wir uns gerne mal zusammenrennen.
1: Ja, Gott. Können wir machen, ja.
0: Na fein, welcher Kuchen wird es denn? Jetzt bin ich ein bisschen neugierig geworden.
1: Ein gedeckter Apfelkuchen.
0: Boah.
1: Wir haben so viele Äpfel.
0: Boah, herrlich.
1: Die Bäume, die hängen, vor lauter viel heuer so viel Obst auf.
0: Großartig.
1: Ja, und das gibt es dann morgen mit ein bisschen Schlapp dazu.
0: Ja, klar. Boah.
1: Ja.
0: Herrlich!
1: Ja.
0: Und wo ist das jetzt noch einmal genau? Na, Spaß. Also, gedeckter Apfelkuchen, liebe Verwandtschaft von der Rosemarie, ihr könnt euch warm anziehen, nicht allzu viel essen, bevor wir zur Rosemarie fahren, gell? Kleiner Tipp von mir.
1: Ja, es gibt ja mittags auch schon was zum Essen.
0: Was da gibt? Oh Gottes Willen.
1: Ja, wenn nachher gehört, das anständig gemacht.
0: Ja, okay, dann können wir jetzt trotzdem noch einmal übers Radio die Leute vorwarnen, die morgen eingeladen sind bei der Rosemarie. Ich weiß genau, dass ihr jetzt noch ein Jausen angeht. Ich weiß genau, dass ihr jetzt noch eine Kleinigkeit esst. Ich weiß, dass ihr vorm Fernseher eine Nussen esst. Lasst es weg, es zahlt sich aus. Morgen braucht es einen Hunger, Freunde.
1: Mhm. Genau. Hunger und gute Laune.
0: Hunger und gute Laune. So, Rosemarie, irgendwas müssen wir doch auch tun können. Können wir wenigstens ein Lidl spülen, dass es Backen ein bisschen leichter geht?
1: Von Nino De Angelo, ich sterbe nicht nochmal.
0: Jawohl, das machen wir sehr gerne. Grüßen wir noch jemanden.
1: Ja, alle, die uns kennen.
0: Jawohl.
1: Und alle einen schönen Abend.
0: Mhm.
1: Und ihr macht das super und wir melden uns sicher wieder, weil wir hören Samstag gern auf Nacht, wenn wir draußen sitzen, Radio Kärnten.
0: Mhm. Das freut
1: uns.
0: Genießen
1: den Abend.
0: Rosemarie, danke schön fürs Anrufen und auch danke fürs regelmäßige Hören und viel Vergnügen beim Backen.
1: Ja, danke vielmals. Danke. Schönen Abend noch. Tschüss.

0: Nino D'Angelo, ich sterbe nicht nochmal in der Mailbox von Radio Kärnten für Rosemarie aus Seeboden. Sie hat noch einige Kuchen zu backen und das war jetzt eine kleine Unterstützung unsererseits. Unterstützung, auf welche Art auch immer, könnten auch die Herren vom SK Treibach brauchen. Markus Paulitsch, wie steht's?
1: Das ist richtig, ja, 83. Minute. Es steht mittlerweile 4:1 für Kapfenberg. Nicht unverdient, muss man sagen, aus Kärntner Sicht, hochverdient, würde ich sagen, aus Steirer Sicht. Mhm. Die machen da wirklich das Spiel, nicht nur in der ersten, sondern auch in der zweiten Halbzeit von der rechten Seite. Schöne Hereingabe gewesen, dann unter die Latte getändelt und über der Torlinie dann eben ins Tor gegangen. Also das 4:1 verdient gewesen für Kapfenberg und ja, das unterstreicht das Spielgeschehen am Platz im Turnerwaldstadion. Dann doch, muss man sagen, es ist gerechtfertigt, diese Führung.
0: Na, wenn das so ist. Wenn noch ein Tor dazukommt oder eins wegfällt, wir sagen Ihnen Bescheid, respektive Markus Paulitsch wird das dann tun. Ilona, man sagt uns auch Bescheid, was wir da zu spielen haben in dieser Mailbox. Die Leute schreiben uns wunsch.kärnten.at, was gibt's denn da?
2: Ja, da haben wir schon wieder einen Brief bekommen.
0: Schau.
2: Liebes Mailbox-Team, spielt mir, oh, schon lange nicht mehr gehört, von Juliane Werding das Lied Stimmen im Wind. Mit lieben Grüßen an das Team nach Klagenfurt von Manfred Reif aus St. Veit. Ihr seid einfach spitze. Danke vielmals.
0: Ganz besonders nett, lieber Manfred. Und noch jemand ist spitze, weil er hat uns auch geschrieben, der Gerd aus Passering wünscht sich Hallo kleine Maus. Liebe Grüße schickt er uns da und er sagt auch, es ist immer wieder schön, die Mailbox zu hören. Ihr seid ein tolles Team.
2: Na schau.
0: Das ist doch nett. Und nein, wir erfinden das nicht. Die Leute sind wirklich so nett zu uns. Die Radio Kärnten Mailbox vielleicht auch, weil wir einfach ihre Lieder spielen, so wie das hier. Viel Spaß, schönes Hören. Schön, dass ihr alle und Sie alle mit dabei sind.

0: Fleetwood Mac, everywhere in der Mailbox von Radio Kärnten. Auch wir sind überall. Bei Ihnen sind wir diese gerade in der Garage. Was Feines trinken mit Ihren Leuten. Bei Ihnen sind wir diese gerade am Weg aufs nächste Feuerwehrfest, oder auf dem Kirchtag sind. Und auch bei Markus Paulitsch sind wir, der den ganzen Abend mit dem SK Treibach verbracht hat und jetzt eine kleine Bilanz zieht. Jo,
1: gell? Es war... Schön gesagt, ja. 1-4, der Endstand dieser Cup-Partie in der ersten Runde aus Sicht des SK Treibach.
0: Ja.
1: Die Kapfenberger waren stärker, muss man tatsächlich einfach neidlos anerkennen. Es war nicht das 6-1, das es vor 2 Jahren aus Sicht des SV Kapfenberg in Treibach gegeben hat, aber das 4-1 ist durchaus gerechtfertigt. Sei es drum, 3 Kärntner sind draußen, 2 sind weiter. Der WAC und Austria Klagenfurt sind in der zweiten Cup-Runde, also weiter voll mit im Geschäft. Und ja, vielleicht spielst man ja noch eine Nummer eventuell.
0: Ja, welche hättest du denn gerne? Ich würde das eventuell schon machen.
1: Normalerweise, es ist immer noch zu früh für In the Air Tonight von Phil Collins, aber vielleicht sowas wie Susudio oder sowas, das ist dann noch ein bisschen eine beschwingtere Geschichte.
0: In the Air wäre aber schon cool.
1: Wenn du das findest. Ja, natürlich ist es cool, aber es wäre dann vielleicht eher was für die nächste Stunde.
0: Allerdings.
1: Die Lichtverhältnisse passen.
0: Wie hast du nochmal gesagt?
1: Sonst nehm ich auch gern von den Eagles One of These Nights.
0: One of these nights. Finde ich jetzt auf die Schnelle leider nicht, muss ich gestehen.
1: Macht nichts. Ich bin ja länger hier.
0: Okay.
1: Ich höre genau zu.
0: Dann lass mir jetzt kurz noch suchen, weil One of these nights kriegst du definitiv. In der Zwischenzeit
1: sehr cool.
0: Hätte ich danach für unsere Treibacher Jungs eine Kleinigkeit Kopf nicht hängen lassen, aber es ist halt einmal so im Sport, nur der Stärkere kommt weiter. Markus Paulitsch, danke schön für deine sportlichen Analysen und einen schönen Abend.
1: Wir hören uns, beziehungsweise ich höre dich auf jeden Fall noch.
0: Und die Eagles für dich, die folgen umgehend. Die Mailboxen Radio Kärnten.

0: Howard Carpendale und seine Spuren im Sand. In der Mailbox von Radio Kärnten. Was ist mit Ihren Musikwünschen? 0463 511 00 und die 5 oder schriftlich wunsch.kajanten@orf.at. Ilona Toppler und ich spielen Ihnen liebend gerne alles, was Sie hören mögen. Und noch dazu würden wir uns freuen, mit Ihnen ein bisschen zum Plaudern. Jetzt erst einmal die Nachrichten aus aller Welt und dann geht's mit Ihrer Playlist und mit eurer Playlist direkt weiter hier.
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2: Am Mikrofon begrüßt Sie Cornelia Krebs. Ein Google-Rechenzentrum in Gronsdorf hat zuletzt für viele Schlagzeilen gesorgt. Es ist allerdings nicht das einzige Großprojekt, das in den kommenden Jahren ans Stromnetz gehen soll. Weitgehend fix ist ein zweites Rechenzentrum, das ab kommenden Jahr in Leopoldsdorf bei Wien entstehen soll. Felix Nowak mit den Einzelheiten.
3: Gut 200 Megawatt Anschlussleistung soll das neue Rechenzentrum im Endausbau haben, heißt es auf ORF-Anfrage vom US-Konzern CloudHQ. 70 Megawatt sind es in einer ersten Ausbaustufe. Zum Vergleich, für die Google-Anlage in Oberösterreich sind 150 bis 500 Megawatt geplant. Die Gemeinde Leopoldsdorf ist mit an Bord, bestätigt ÖVP-Bürgermeister Fritz Blasneck.
4: Wir haben uns auch andere Rechenzentren angeschaut und sind zu dem Schluss gekommen, dass das für uns geeignet ist.
3: CloudHQ errichtet die Rechenzentren, vermietet sie dann aber an die großen Digitalkonzerne. An die Gemeinde Leopoldsdorf fließen 9 Millionen Euro, für den Kanalanschluss aber auch etwa für ein neues Naherholungsgebiet. Die Grünen im benachbarten Maria Lanzendorf kritisieren fehlende Schall- und Abwärmegutachten. Das Unternehmen verweist hier auf noch ausstehende Genehmigungsverfahren. Dort werde man alle nötigen Dokumente vorlegen.
2: Die Obst- und Gemüsebauern in Oberösterreich blicken heuer auf eine unterdurchschnittliche Ernte zurück. Zwar hat es heuer noch kaum größere Unwetter gegeben, Hitze und Trockenheit haben der Ernte aber ordentlich zugesetzt. Mehr von Dominik Volp.
5: Der größte Verlierer des heurigen Jahres ist wahrscheinlich die Erdbeere. Der kalte Herbst, trockene Winter und die darauf folgende große Hitze hat den Früchten ordentlich zugesetzt. In Zahlen heißt das 40% weniger Ertrag. Auch bei den Marillen ist die Ernte heuer im Vergleich zum Vorjahr kleiner ausgefallen. Die Apfel- und Birnenernte steht noch aus, allerdings fallen die laut Helmut Feitzelmeier von der Landwirtschaftskammer schon jetzt frühreif von den Bäumen.
6: Die Pflanzen müssen sich auf diese Hitzesituation einstellen und müssen also zu viel an Frucht, was sie versorgen sollen, abwerfen, damit die Pflanze gesichert in den Herbst kommt. Und das ist eben verstärkter Fruchtfall, was wir auch im Streuobst beobachten.
5: Beim Gemüse hat es heuer vor allem beim Spargel ein Minus gegeben. Der Mais wird erst noch geerntet. Ohne den nötigen Niederschlag könnte aber auch da die Ernte dieses Jahr leiden.
2: Russland will nach Angaben des ukrainischen Präsidenten Volodymyr Selenskyj 30.000 Soldaten aus Nordkorea rekrutieren. Bereits seit Juni bereite sich Russland darauf vor, nordkoreanische Militärangehörige in der Region Woronesch einzusetzen, so Selenskyj in seiner abendlichen Ansprache. Zudem werde Nordkorea Russland mit neuen Startanlagen für ballistische Raketen ausstatten. Vermummte Demonstranten haben in Italien heute mehrere Baustellen der Hochgeschwindigkeitsstrecke Turin-Lyon angegriffen. Bei den gewaltsamen Ausschreitungen am Rande einer Demonstration im Susatal in der Region Piemont sollen 60 Einsatzkräfte verletzt worden sein. Die Polizei setzte Wasserwerfer und Tränengas ein. Das waren die Nachrichten mit Cornelia Krebs. Zum Wetter.
7: Die Nacht verläuft meist trocken. In Vorarlberg und Nordtirol gibt es aber da und dort Regenschauer und Gewitter, allmählich auch in Salzburg. Es wird nicht mehr so kühl wie zuletzt. Die Temperaturen sinken meist auf 19 bis 10 Grad, im Müll- und Waldviertel auch tiefer. Morgen überwiegen dann größtenteils die Wolken. Und in den Alpen bilden sich einige teils kräftige Regenschauer und Gewitter, vor allem am Nachmittag. Rund um die Alpen gibt es nur einzelne Schauer und gebietsweise ist es für mehrere Stunden sonnig. Höchstwerte dementsprechend zwischen 22 und 32 Grad. So viel zum Wetter mit Jörg Stibor.
0: Damit der Blick auf die Kärntner Straßen. 21 Uhr und 4 Minuten. 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A10 Tauernautobahn Richtung Salzburg bei St. Michael sind die Arbeiten nach einem Fahrzeugbrand jetzt abgeschlossen. Es sind wieder alle Fahrspuren frei und auch die Blockabfertigung vor dem Katschbergtunnel ist aufgehoben. Der Stau löst sich jetzt auf. Ich wünsche Ihnen eine gute und vor allem sichere Fahrt.
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8: Da kommt die gute Stimmung raus. Ich verspreche es euch.
0: Ja, genau, so ist es. Wir versprechen es Ihnen, wir versprechen es euch. Ilona, wie ist die Stimmung?
9: Gut, das passt alles.
0: Das ist das. Schau, wir waren mal zufrieden mit der ersten Stunde. Ich glaube, die Hörer, die waren schon wieder on fire, wie man so schön
9: ja,
0: sagt.
9: Ja, schnell vergangen. Wahnsinn. Unwahrscheinlich, wie das geht. Und ich glaube, es ist einfach bei so einem schönen Sommerabend, wenn du vielleicht grillst noch draußen oder so und ein bisschen sitzt und die Musik dazu. Ja, es passt einfach.
0: Oder man schaut sich irgendwo, oder man hat sich irgendwo den Sonnenuntergang angeschaut, irgendwo vielleicht am Berg oder auf so einer Almhütte, das stelle ich mir jetzt echt lässig vor. Boah, großartig. Und mit Grillen und mit guten Freunden und mit guter Musik. Wie kann man denn, oder wie könnte man denn uns erreichen, wenn man eine Idee hatte, was man für gute Musik spielen könnte? Was gäbe es da für Möglichkeiten? Was kann man da tun?
9: Anrufen, plaudern mit uns 0463 511 005 oder schreiben wunsch.kernten@orf.at.
0: Es liegt an euch, es liegt an Ihnen.
10: Jetzt geht's ab.
11: Jawohl.

0: Pronto. Das ist die Mailbox. Jetzt am Telefon, da spricht der Martin aus Klagenfurt. Mit wem spreche ich gerade? Servus. Hallo.
1: Hallo.
0: Hallo, der Martin da. Mit wem spreche ich?
1: Nein, der Marco ist doch gar nicht da, ist Lindorf.
0: Nein, aber ich habe gesagt, ich der Martin, ich bin da und das ist auf die Art, wie wenn ich beim Telefon, das war jetzt verwirrend. So, noch einmal Markus aus Lindorf bei Spital ist in der Leitung. Hallo, schönen Abend.
1: Hallo, schönen
0: Abend. So, was gibt's in Lindorf? Wie war der Tag?
1: Tag war schön. Mit der Frau bin ich ein bisschen spazieren gegangen.
0: Aha.
1: Nein, ein Budelbild verbracht, was gegrillt haben wir.
0: Oh, schön.
1: Ja, sehr schön. Und jetzt können wir oben genießen und Müllburg.
0: Das hört sich großartig an. Ich bin immer neugierig aufs Essen. Was lag denn so am Griller? Was waren da oben?
1: Heute waren eine Rippen oben.
0: Boah.
1: Ein Würstel war oben, eine Bockkartoffeln.
0: Großartig.
1: Ja, und es hat sehr gut geschmeckt.
0: Das glaube ich. Und der Spaziergang, wo geht man in Lendorf gut spazieren?
1: Nein, wir sind da auf dem Radlweg gegangen Richtung Mülltorlaufe.
0: Aha, okay. Das heißt, da kann man entlang der Müll wahrscheinlich irgendwo ganz nett gehen.
1: Ja, so schaut es aus, ja.
0: Ja, die Müll überhaupt schön. Ist die immer noch so klar im Moment? Also das letzte Mal, wo ich sie gesehen habe, da war sie wirklich kristallklar, die Müll.
1: Es ist wenig Wasser.
0: Wenig Wasser, ja, das denke ich mir aber.
1: Ja.
0: Das Problem, das haben alle mit der Trockenheit, ja.
1: Ja, so ist es. Ja.
0: Mhm. Könnte auch wieder mal regnen.
1: Ja, weiß ich. Morgen wahrscheinlich, oder? Oder am Montag.
0: Ganz ehrlich, ich habe die Wetterkarten jetzt momentan nicht im Blick und die Kollegen Meierhofer und Kiemeswenger, die schlafen schon, deswegen, sonst würde ich die fragen.
1: Ja, Herr Meierhofer, der wird ja schon schlafen, ja.
0: Ja, bestimmt. Bestimmt vom ganzen Wetter schauen, ist er ganz müde.
1: Ja.
0: Jedenfalls, können wir was Feines, was Gutes tun für euch?
1: Ja, ein schönes Lied spielen für meine Frau.
0: Mhm.
1: Von Roy Black, Wahnsinn, dich zu lieben. Und da muss ich nur sagen, meiner Frau, schöne Grüße. Da sitzt ja nicht mehr. Das ist ihr von ganzem Herzen lieb. Und dann muss ich noch zwei Grüße auf das Mutterlaufe schicken in meine Brüder, an Georg und Christian.
0: Mhm.
1: Und ganz besonders einen schönen Gruß schicke der Rosa Marie Egger, die hat ja morgen Geburtstag, die muss den Apfelkuchen backt.
0: Ah, bist du einer der Glücklichen, der den Apfelkuchen dann kosten darf?
1: Nein, das glaube ich nicht.
0: Ach, schade.
1: Das glaube ich nicht, aber alles Gute zum Geburtstag. Muss ausrichten. Und man wird sich schon wieder mal sehen. Irgendwann wieder mal.
0: In diesem Sinne, alles ausgerichtet und jetzt kann er schon kommen, der Roy.
1: Ja, passt. Alles klar. Schönen Abend und schön, dass es euch gibt.
0: Ja, gleichfalls. Schön, dass es euch gibt und ganz, ganz liebe Grüße nach Lendorf jetzt für euch, der Roy Black.

0: erzählt. Wir haben letzte Woche auf der Mösslacher Alm unweit des Gaugen den Viehhalter Rudi getroffen, der über 60 Kühe wacht. Sein Almkühlschrank war bestens gestickt. Danke nochmals für die kühlen Getränke. Zweite Geschichte. Danke auch an Luis, den wir gestern auf der Staller Hochalm Wöller unterhalb des Kreuzecks getroffen haben. Er ist Altbauer und begeisterter Jäger. Er feiert im August seinen 80er und verbringt den Sommer auf der Alm. Das Gespräch mit ein paar Schnapsalen, das war sehr lustig. Für diese lieben beiden Herren würden wir uns gerne Gold, Platin und Diamant von dem Mölltaler wünschen. Liebe Grüße, Ingrid Nagele. Sehr, sehr fleißig übrigens.
1: Und interessante Geschichten.
0: Toll.
1: Wenn man auf der Alm alles so trifft. Und dann haben wir noch einen Wunsch aus dem Laufental. Und zwar geht es um die Lisi Sorger aus Leonhardt in Laufental. Und für die Lisi aus Leonhardt soll man spielen Amore Mia vom Hansi Hinterseher. Es hat sich der Sorger-Clan gewünscht aus dem Laufental. Lisi, das spielen wir gerne. Es ist überhaupt kein Problem. So, Ilona, hast du das verstanden, was ich gesagt habe jetzt?
0: Ja, selbstverständlich.
1: Bist du auch Laufentalerin?
0: Ja, genau.
1: So, ihr Lieben. Meine Lieben, Amore Mio, Hansa Hinterseher, wunsch.kärnten.at 0463 511 005.

0: Es ist die Mailbox von Radio Kärnten und das ist Straßburg in der Leitung. Schönen guten Abend, Eduard Schlintl.
1: Guten Abend, Herr Moderator.
0: Können auch gern Martin zu mir sagen, Herr Moderator, klingt aber auch nicht schlecht. Jedenfalls, Eduard, okay. Wie geht's in Straßburg, was bringt der Abend?
1: Ja, Samstagabend zu Hause, ORF Kärnten hören, Mailbox. Und die Jugend läuft durch das Land und hören auch, weil ich sie verständigt habe, wenn wir heute ein Geburtstagskind haben.
0: Ja, da schau her, wen haben wir denn?
1: Hallo?
0: Ja, hallo, bin noch da. Wen hätten wir denn? Wer ist denn unser Geburtstagskind?
1: Ja, und zwar ist das die Schwiegertochter Margit.
2: Mhm.
1: Oder besser bekannt, weil sie als Friseurmeisterin mobil ist, hat sie den Namen Megi und der ist in Mittelkärnten fast überall bekannt.
0: Die Megi also.
1: Ja. Und der möchte man halt heute ein nettes Stückchen spielen noch.
0: Ja.
1: Die waren tagsüber auf der Sauralm wandern.
0: Ach, schön.
1: Über die Stanner hinten zum Wolfsberger Haus.
0: Ach, großartig.
1: Ja, und runtergeschaut zu den Laufenthaler, weil der Urach hat sein 80er und dann mal gratulieren.
0: Schau, ja super. Runtergeschaut zu den Laufenthaler. Schönes Wetter gehabt heute.
1: Ja, sehr gut. Ein bisschen Wind, aber geht.
0: Super. Weil die Temperatur war, glaube ich, angenehm am Berg.
1: Angenehm auf der Höhe oben, ja.
0: Super.
1: Ja, wunderbar.
0: Und da Maggie werden wir jetzt ein schneidiges Stückel spielen, der Friseurin.
1: Bitte etwas von der Original Oberkreiner.
0: Mhm.
1: Und der Wind bringt ihm ein Lied. Das ist ein sehr tolles Stück.
0: Vom Slauko höre ich da heraus.
1: Vom Slauko und von seinem Bruder Vico.
0: Jawohl. Das können wir gerne machen.
1: Und ich bedanke mich bei der Doppler, Telefon und bei dir, Michael, am Mikrofon.
0: Ja, das freut uns natürlich sehr. Ilona, hast du gehört? Der freut sich, er hat Danke gesagt. Ilona freut sich auch. Liebe Grüße nach Straßburg.
1: Danke vielmals. Bis zum nächsten Mal. Wiederhören.
0: Wird mich freuen, wenn es bald wieder mal klappt. Jetzt die Oberkreiner für die Friseurin Maggie. Alles Gute zum Geburtstag.

Brütend und gnadenlos liegt die Hitze des Sommers über der Großstadt. Tausende von Parksündern wurden ihrer gerechten Strafe zugeführt. Gesetz und Ordnung haben wieder einmal über das Verbrechen gesiegt. Die untergehende Sonne wirft einen letzten Blick auf die listvoll angebrachten Radarfallen, bevor die Nacht geheimnisvoll ihren Mantel über das Häusermeer stülpt. Schwüle im Kommissariat. Einsam tippt Inspektor Derisch auf seiner Schreibmaschine. Plötzlich ein Funkspruch.

0: Also die Nummer habe ich wirklich furchtbar gern. Ilona, ich weiß nicht, bis dir geht, die Razzia vom Fenster.
1: Das
0: ist einfach
1: geil. Das kann man immer wieder anhören, gell?
0: Gustav Hans und Gustav 2, Gustav Hans und Ilona, was schreiben uns die Leute? Okay, es schreiben sie
1: nicht. Schau, gut, aber nicht schlecht. Nicht schlecht.
0: Ja, das geht doch, oder?
1: Der Fabian hat uns geschrieben, liebes Radio Kärnten Team, ich wünsche mir das Lied von Summer of 69. Liebe Grüße an Anna und Sandra möchte ausrichten.
0: Hiermit ausgerichtet und hallo, liebes Mailbox Team, ich wünsche mir bitte von den Palldauern so bis nur du, euch zwei und dem ganzen Team, wir beide sind das ganze Team, wünsche ich noch einen wunderschönen und humorvollen Samstagabend. Ich würde mich sehr freuen, wenn ihr dieses Lied spielen würdet. Und liebe Ole, dann hast du jetzt Grund zur Freude. So bist nur du, die Palldauer und im Anschluss Summer of 69. Das ist ihre und eure Playlist in der Mailbox von Radio Kärnten.

0: Fronsignor, die mit ihrer neuen bei uns in Radio Kern, der Mutmacher-Song. 0463 511 00 und die 5, das sind die Ziffern, die Armin in sein Telefon eingegeben hat. Schönen guten Abend.
1: Ja, hallo, grüß dich.
0: Armin, von wo rufst du an?
1: Von Guttaring.
0: Von Guttaring. Wie geht's? Wie steht's in Guttaring?
1: Ja, wunderbar. Wir haben da eine Familienfeier.
0: Ja, hey.
1: Alias Spritzerfest. Wir trinken noch Wein. Wir sitzen da mit der ganzen Familie zusammen.
0: Mhm.
1: Haben eine Gaude. Ein Tuch von Radio Kärnten, fein.
0: Spritzerfest ausgerechnet, ist das einfach mal was anderes oder sind da wirklich wenige Bierliebhaber oder warum Spritzerfest ausgerechnet?
1: Nein, Bier genauso, aber offiziell Spritzerfest, man muss ja irgendwo...
2: Bier ist nicht mal gut, oder?
1: Ja, nein, irgendwo muss man
0: nachkommen. Also einfach aus Marketinggründen Spritzerfest, damit die Leute lieber kommen.
1: Hat sich so eingebürgert, ist halt einfach so, ja.
0: So, wer ist denn da jetzt alle bei diesem Spritzerfest? Was ist denn da für eine Runde? Gib uns mal ein bisschen ein Gefühl.
1: Die Familie von Verwandtschaft, Onkel, Tante, Nachbar, Isaro.
0: Ach Gott, alle?
1: Alles.
2: Alle.
1: Es fliegt und schwimmt, alles.
0: Das ist schön so. Gibt es einen Anlass fürs Spritzerfest? Hat jemand Geburtstag, hat jemand irgendwas zusammengebracht oder wird da einfach das Leben gefeiert?
1: Nein, ist einfach einmal im Jahr, muss man alle zusammensitzen, ohne Grund, ist einfach.
0: Und da feiert man einfach den sechsten Tag in der Woche, das gehört sich so.
1: Genau, und voriges Jahr haben wir den Fehler gemacht, haben wir das auf den Sonntag gemacht und heuer auf den Samstag, ist der nächste Tag entspannter.
0: Ja. Man lernt aus seinen Fehlern, ja, vielleicht macht es ja auch einmal auf am Freitag und habt zwei entspannte Tage, Tipp vom Profi. Jetzt an Tipps vom Profi jetzt an der Stelle. Ja, super, Spritzerfest. Das heißt, da war heute der Samstag ganz im Zeichen der Vorbereitungen, nehme ich an. Hallo? Ich wollte fragen, der Samstag heute ganz im Zeichen der Vorbereitungen fürs Spritzerfest wahrscheinlich.
1: Ja, genau.
0: Also Fest hergerichtet.
1: Spritzerfest ist eigentlich am Samstag, ist heute.
0: Achso, nein, ich habe gedacht, ihr habt heute den ganzen Tag dieses Fest hergerichtet und so weiter. Das war jetzt meine Frage.
1: Nein, heute ist das Fest. Morgen ist ausschlafen.
0: Okay, alles klar. Stichwort Fest. Wir haben fest viel Musik schon gespielt. Was dürfen wir für euch kredenzen?
1: Ja, wir haben uns den Peter Cornelius gewünscht, aber darf ich davor noch einen Witz erzählen?
0: Ausnahmsweise.
1: Weil der Nachbar ist Jager, der Nachbar ist Akko da und wir haben gerade diskutiert. Jetzt möchte ich den Nachbar zuliebe, weil ich ihn so gern habe, einen Witz widmen.
0: Bitte.
1: Was passiert, wenn der Jager die Kugel schießt?
0: Erzähl.
1: Die Kugel fliegt aus und der Duscher bleibt sitzen.
0: Weidmann Seil an der Stelle. Wollen wir noch jemanden grüßen?
1: Weidmann Seil. Stefan, mein Nachbar, mein Lieber, der ist neben mir, der freut sich gerade voll.
0: Ja, das ist schön, dass sich der Stefan freut.
1: Ja, danke.
0: Dann darf ich sagen, auch der Martin freut sich sehr über euren guten Witz. Damit bin ich gemeint. Und in diesem Sinne, schönes Spritzerfest noch.
1: Ja, schöne Moderation noch.
0: Danke vielmals.
1: Die gesetzlichen Arbeitszeiten halt zulassen. Viel Spaß.
0: Ich werde mich innerhalb der gesetzlichen Arbeitszeiten, ich werde es ausnutzen, so gut ich nur kann. Und ich wünsche euch jetzt beim Spritzerfest noch ein schönes Segeln im Wind, Peter Cornelius. Ja, jetzt danke. Für euch.

0: Das ist die Mailbox von Radio Kärnten, die Sie jetzt gerade hören. Wir erfüllen Wünsche noch und nöcher. Wir, das ist die Ilona Toppler, die sitzt am Telefon, bearbeitet die E-Mails und quatscht doch gerne mal auf Sendung mit mir. Und das bin ich, Martin Kalbitzer-Furren. Ich schupfe die Platten für Sie. 0463 511 00 und die 5 und wunsch.kärnten@orf.at. Sie suchen sich's aus, schriftlich, mündlich oder telepathisch. Schicken Sie uns Ihre Musikwünsche. Jetzt erst einmal die Nachrichten aus aller Welt. Danach geht's gleich weiter. Was haben wir da schönes? Boxrucker ist das, sehe ich da. Tom Gregory, Claudia Jung. Oh, spannende Auswahl. Dranbleiben zahlt sich jedenfalls aus.
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2: Am Mikrofon begrüßt Sie Cornelia Krebs. Das geplante Google-Rechenzentrum in Oberösterreich wird nicht der einzige Großverbraucher im Stromnetz sein. Allein im Bereich der Rechenzentren ist beim Netzbetreiber Austrian Power Grid in Summe eine Anschlussleistung von 2500 Megawatt beantragt worden, das Fünffache des Google-Projekts. Zusätzlich nutzen auch etablierte Industriebetriebe immer mehr Strom für ihre Prozesse, sagt APG-Chef Gerhard Christina.
3: Gut 200 Megawatt Anschlussleistung soll das neue Rechenzentrum im Endausbau haben, heißt es auf ORF-Anfrage vom US-Konzern CloudHQ. 70 Megawatt sind es in einer ersten Ausbaustufe. Zum Vergleich, für die Google-Anlage in Oberösterreich sind 150 bis 500 Megawatt geplant. Die Gemeinde Leopoldsdorf ist mit an Bord, bestätigt ÖVP-Bürgermeister Fritz Blasneck.
4: Wir haben uns auch andere Rechenzentren angeschaut und sind zu dem Schluss gekommen, dass das für uns geeignet ist.
3: CloudHQ errichtet die Rechenzentren, vermietet sie dann aber an die großen Digitalkonzerne.
2: Entschuldigen Sie bitte, das war der falsche Beitrag, wenn auch nicht unverwandt. ÖVP-Seniorenbundchefin Ingrid Korosek zeigt sich offen für eine Debatte über ein höheres Pensionsantrittsalter, zumindest für jene Menschen, die später ins Berufsleben einsteigen. Maria Kern berichtet.
5: Wir leben in einer Zeit der Elektrifizierung.
6: Wenn wir immer älter werden, muss sich klarerweise etwas ändern, sagt ÖVP-Seniorenbundchefin Ingrid Korosek. Das Pensionsantrittsalter sollte aber nicht vom Geburtsdatum abhängen, sondern von den Berufsjahren. Ob man 40, 42 oder 45 Jahre arbeiten müsse, darüber müsse man sich einigen. Auch eine Koppelung eines solchen Systems an die Lebenserwartung kann sich die Seniorenvertreterin vorstellen. So könnte etwa das Pensionsantrittsalter alle 2 Jahre einen Monat angehoben werden. In der ÖVP werde über ihre Vorschläge diskutiert, so Korosek. Ein Beschluss sei in dieser Legislaturperiode nicht mehr zu erwarten, aber spätestens im Jahr 2030 müsse sich die Regierung mit diesem Thema auseinandersetzen.
2: Verzeihen Sie bitte die technische Störung. Nach anhaltenden Protesten der sogenannten Kakerlakenbewegung gegen Missstände im indischen Bildungssystem hat Bildungsminister Dharmendra Pradhan seinen Rücktritt angekündigt. Die Kraft der indischen Jugend sei die wahre Stärke dieser Nation, schreibt er in einem Brief. Er sei fest entschlossen, die jungen Menschen nicht in einen Teufelskreis der Verwirrung geraten zu lassen. Die Demonstranten brachen nach Bekanntwerden des Rücktritts des Ministers in Jubel aus. Im Südwesten Frankreichs haben die anhaltenden Brände eine der größten Evakuierungsaktionen in der Geschichte des Landes ausgelöst. Im Departement Gironde wurden nach Angaben des Innenministeriums inzwischen 167.000 Menschen evakuiert. Auch in Spanien mussten nach Regierungsangaben inzwischen knapp 60.000 Menschen ihre Häuser verlassen. Wir kommen zu den Sportmeldungen des Tages und Christoph Ott.
7: In der Formel 1 schnappt sich Lando Norris die Pole-Position für den morgigen Grand Prix in Budapest vor Charles Leclerc und Oscar Piastri. Verstappen wird Vierter, Hamilton wird nachträglich um 3 Plätze zurückgereiht und geht morgen als Fünfter vor Russell ins Rennen. Der WM-führende Antonelli wird ebenfalls um 3 Plätze zurückgereiht und startet nur als Siebter. Damit steht erstmals in dieser Saison kein Mercedes auf Startplatz 1. Beim Tennis-ATP-Turnier in Kitzbühel gewinnt Lukas Miedler gemeinsam mit seinem australischen Partner Mark Polmans den Doppelbewerb. Für den Turner ist es bereits der dritte Titel in Kitzbühel und insgesamt 13. auf der ATP-Tour. Im Einzelfinale gewinnt Quintin Alice in zwei Sätzen gegen den topgesetzten Titelverteidiger Alexander Bublik aus Kasachstan. Beim WTA-Turnier in Prag gewinnt Tennis-Jungster Lilly Tager sensationell gegen die Lokalmatadorin Krejcikova in drei Sätzen und steht zum zweiten Mal in ihrer Karriere im Finale eines WTA-Turniers. Und im ÖFB-Cup geben sich die Bundesligisten weiter keine Blöße. Der LASK schlägt Karlsdorf mit 7:0, Salzburg gewinnt bei Oberwart mit 7:1, der GRK feiert bei Donaufeld einen 4:0-Erfolg und die Lustenauer Austria setzt sich bei Krems mit 1:0 durch.
2: Das waren die Nachrichten mit Cornelia Krebs. Und jetzt zum Wetter.
8: Größtenteils bleibt es heute Nacht trocken. In Vorarlberg, Nordtirol und Salzburg bilden sich aber mancherorts Regenschauer und Gewitter. Morgen Sonntag überwiegen dann in vielen Regionen die Wolken. In den Alpen werden die Regenschauer und Gewitter im Laufe des Tages langsam mehr. Die meisten gibt es am Nachmittag in Tirol, Salzburg und der Obersteiermark und sie können auch kräftig ausfallen. Rund um die Alpen bilden sich nur wenige Schauer und gebietsweise ist es hier auch für mehrere Stunden sonnig. Höchstwerte dementsprechend zwischen 22 Grad im Außerfern und 32 Grad im Weinviertel. So viel zum Wetter mit Jörg Stibor.
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0: Ja, recht hat er, diese elegante Stimme. Wir beide sind noch immer da.
9: Ja, mit viel Freude.
0: Und mit vielen Musikwünschen, die uns erreichen, telefonisch einerseits.
9: 0463, wir müssen überlegen. 0463 511 005.
0: Dann sage ich die Mailadresse, da kannst du kurz Pause machen.
9: Da
0: musst du
9: aber ganz leise sein, weil wir haben sehr, sehr viele Mails. Also wir werden das.
0: Passt. Genau. Gut, wir haben schon wieder was hergerichtet für Sie. Achtung, die Polizei kommt. Diese Polizei. Sie werden nicht verhaftet, sondern sie sind aufgefordert zu tanzen. Alle. Every little thing she does. The Police in der Mailbox von Radio Kärnten.

0: Wir telefoniert wieder in dieser Mailbox von Radio Kärnten. Und ja, ist es denn? Ist da schon wieder Lendorf in der Leitung? Da schau her, schönen guten Abend.
1: Einen schönen guten Abend wünsche ich euch, ja. Ja, Tatsache, es ist wieder Lendorf. Ich habe das vorhin mitbekommen, da war schon mal jemand da.
0: Ja, tatsächlich. Ja, schön, Lendorf in der Leitung zu haben. Ich habe den Namen jetzt unterschlagen. Sie sind der Herr Ralf Sommer, stimmt, oder?
1: Ja, das ist richtig, richtig.
0: Sie rufen ja zur richtigen Jahreszeit an. Was gibt's in Lendorf Neues aus Ihrer Sicht? Was hat der Tag heute gebracht?
1: Was hat der Tag heute gebracht? Ja, der Vorgänger hat es ja vorhin schon sehr schön beschrieben. Natürlich ist es erstmal grundsätzlich ein tolles Wetter, aber das hat ja Lendorf nicht exklusiv heute. Mhm. Ansonsten liebe, schöne Begegnung mit lieben Menschen, ein bisschen Natur. Also wenn du jetzt fragen würdest, was ich gemacht habe.
0: Das würde ich in dem Fall fragen, ja. Was haben denn Sie gemacht?
1: Ja, und heute etwas am Elstädter See gewesen und dann die Familie besucht, meine Nichte, die am selben Tag Geburtstag hat wie ich, die hat heute ihren Geburtstag nachgefeiert. Ich komme jetzt gerade aus Lienz, die ist doch schwerst verliebt. Und ja, und auf dem Weg hierher habe ich euch wieder mal im Ohr gehabt. Es ist wirklich so, dass ich, du hörst es ja, ich komme ja nicht von hier.
0: Und also das heißt, Sie sind aus, wo sind Sie denn her, St. Veit oder wo?
1: Na? Nein, nur an meiner Sprachfarbe könntest du es hören. Nein,
0: ja, selbstverständlich, Sie sind aus Deutschland. Woher denn genau?
1: aus Berlin bin ich.
0: Ach, gekommen, genau. Ein Berliner. Und ja, wie lange sind Sie schon in Kärnten, wenn ich fragen darf?
1: Ja, es ist jetzt ein knappes Jahr. Ich bin hierher gezogen zu meiner Familie oder ein Teil meiner Familie.
0: Vor einem Jahr und erst, aha.
1: Ja, ich bin frisch sozusagen. Aber es tut mir gut. Es ist ja, das ist sicher auch einer der Gründe, warum ich denn gerne hier bin, weil die Menschen dann hier ganz gut tun, wirklich gut tun.
0: Also haben Sie genug gehabt vom Stadtleben?
1: Naja, der eine oder andere Hörer wird es ja wahrscheinlich wissen, Berlin ist jetzt nicht mehr die Stadt, die ist nicht bekannt für Charme und Anmut und inzwischen auch nicht mehr für wohliges, entspanntes Leben, also Entspanntheit, nein, Leichtigkeit auch nicht. Kunst, Kultur, gar keine Frage. Also wird es wahrscheinlich im deutschsprachigen Raum nichts Ebenbürtiges geben, aber der Rest ist denn, das hat nichts mit Wohlfühlen zu tun, wahrlich nicht mehr, nein, dazu, nein.
0: Ja, in diesem Sinne, schön, Sie hier zu haben.
1: Ich habe Sie nicht verstanden.
0: Entschuldigung, also in diesem Sinne schön, dass Sie hergefunden haben und schön, Sie hier zu haben, in dem Fall.
1: Ja, das ist ja, ich muss mich ja bedanken. Also meine täglichen Wege führen mich immer wieder mit ganz einfachen, also einfach im Sinne von normalen Menschen, Verkäuferinnen, Gastronomie, was auch immer, zusammen. Und immer habe ich das Gefühl, dass die Sprachtemperatur eine sehr angenehme ist. Übrigens auch bei euch im Radio.
0: Sprachtemperatur, ein interessantes Wort, ja.
1: Ja, ist wirklich. Also du hast sofort eine andere Sprachtemperatur. Mein Lieblingsdichter, Tucholsky, hat es schon gesagt, den gleichen Grundakkord. Und da seid ihr gut drauf. Da seid ihr hier wirklich gut drauf. Das tut gut.
0: Das ist wirklich, das ist schön zu hören. Ja, also liebe Herrschaften, liebe Kärntnerinnen, liebe Kärntner, das ist einmal ein gutes Zeugnis, würde ich behaupten.
1: Ja, definitiv. Also das kann man nicht anders sagen. Ja, und in diesem Zusammenhang, als ich dann heute hierher gefahren bin, ich bin jetzt hier auf meiner Terrasse oben auf dem Berg oben und schaue gerade diesen herrlichen Mond. Und da wusste man dann doch melancholisch ein wenig. Ne? Ich hätte es ja ganz gerne zu zweit hier, ist aber nicht. Aber dann habe ich halt den Mond und nochmal einen ganz lieben Gruß an die Dame am Telefon vorhin. Das war schon ein so charmantes Entree. Ja. Und schon wieder tat es der Seele besonders gut, muss man ja sagen.
0: Sie können sich es vielleicht jetzt vorstellen, aber die Dame am Telefon, Ilona Toppler, hat gerade einen Grinser drauf, der reicht von hier bis zum Mond. In dem Fall, schön, dass Sie angerufen haben und Mond, ich nehme mal an, den darf Ihnen Frank Sinatra mit dem Count Basie Orchestra kredenzen. Ist das recht?
1: Fly me to the moon, bitte. Das wäre wunderbar.
0: In diesem Sinne, viel Spaß noch mit dem Mond.
1: Dankeschön. Euch auch einen schönen Abend noch. Ciao.

0: Ja, nicht nur die Mama geht ab, sondern auch der Papa, der Opa und die Oma und die Tante sowie die Cousine zweiten Grades. Ja, warum? Das ist die Mailbox von Radio Kärnten und wir spielen eure und ihre Musik hier dann ab.
1: So machen wir das. Lesen wir wieder was vor?
0: Lesen wir wieder was vor. Magst du beginnen zu lesen?
1: Genau. Hallo liebes Radio Kärnten-Team. Wie immer hören wir am Samstag Radio Kärnten, egal wann und wo. Heute von Kroatien auf der Insel Rab mit meinem Martin und den Kindern Florian und David. Schön. Insel Rab wäre jetzt was, oder?
0: Boah, das wäre schön. Gell? Bei dem Wetter im Sommer. Ach, herrlich.
1: Ja, geht. Liebe Grüße an die ganze Familie und alle, die uns kennen und heute zuhören. Wir wünschen uns das Lied von Ben Zucker, was für eine geile Zeit. Sonja und Martin aus Wolfsberg. Lofendoller sein
0: so
1: auf der Insel.
0: Ein Zufall und die heißen auch noch Sonja und Martin.
1: Na bitte.
0: Wir haben auch zwei Lofendoller, die Sonja und Martin heißen, hier im Radio Kärnten-Team. Stichwort, liebes Mailbox-Team, könnt ihr bitte in der heutigen Sendung für meinen Arbeitskollegen Peter und Klaus von der Band Smokey den Hit Needles and Pins spielen? Lieber Gerhard Bauer aus Klagenfurt. Können wir. Machen wir auch sehr gerne. Liebe Grüße.

0: Ei, so viele Lieder noch zu spielen hier in der Mailbox von Radio Kärnten. Ilona, das ist ein Wahnsinn.
1: Ja, wir müssen abarbeiten, es hilft nichts.
0: Gas, Gas, Gas. So, was haben wir Schönes?
1: Aber warte ein bisschen, lass mich schauen. Liebe Grüße, der Franz aus Landskron hat uns geschrieben. Hallo, liebes Mailbox-Team, Ilona und Martin. Ich wünsche mir für diesen schönen Abend auf der Terrasse mit meiner Frau das Lied noch in 100.000 Jahren. Liebe Grüße aus Landskron, bleibt so wie ihr seid. Mach mal sehr gerne und schönen Abend auf der Terrasse.
0: Wünsche ich auch. Und dann habe ich noch was Feines. Bitte spielt für mich den neuen Song von U2, Song for Hell. Wieder ein Meisterstück von U2. Robert aus Villach, da bin ich deiner Meinung. Ach, wenn ich es schon höre. Super, großartig. Da gibt es nichts zu sagen. Genießen wir es einfach in der Mailbox von Radio Kärnten.

0: Und ja, jung in der Mailbox von Radio Kärnten 0463 511 005 und schon ist man bei uns in der Sendung, so wie Gerhard Geisberger. Schönen guten Abend.
1: Ja, hallo.
0: Halli und hallo. Sie rufen an aus der Steiermark, kann das sein?
1: Genau so ist es, jawohl.
0: Sehr schön. Was gibt's drüben in der grünen Mark Neues? Was läuft bei Ihnen?
1: Ja, ich tue jetzt ein Taxi fahren. Ich bin beruflich Taxifahrer.
0: Ah ja, schön.
1: Ich bin noch im Taxidienst. Mhm. Hobbymäßig, da bin ich in einer Vollstandsgruppe in Steins. Taxifahren tue ich in Libach. Und die Liebe hat mich nach St. Bartholomä verschlungen. Also St. Bartholomä bei Hitzendorf.
0: Mhm. Ja. Das heißt, das ganze Leben spielt in den Bezirken Volzberg und Deutschlandsberg, liege ich richtig?
1: Genau, so ist es, jawohl.
0: Ja, na bitte. Ein bisschen Steiermark-Geografie geht sich aus. Wie lange geht der Taxidienst heute noch?
1: Ja, bis eins geht er schon noch.
0: Okay, na gut, das ist eh noch irgendwo menschlich. Wie lange fahren Sie dann schon?
1: Ja, seit Mittag, 12 Uhr ungefähr.
0: Ah, okay, ich nehme es zurück. Das ist gut, das ist ja Dienststunde. Dienststunde was? 10? 9? 10? Boah. Schon? Fleißig. Ja. Sehr fleißig.
1: Also, und hobbymäßig bin ich in Steins bei der Volkstanzgruppe auch dabei.
0: Ah ja.
1: Leidenschaftlicher Volkstänzer. Ja, gestern haben wir in Steins am Hauptplatz einen Themashoppen gehabt. Da haben wir getanzt im Rahmen vom Themashoppen.
0: Oh, sehr schön.
1: Am 15. August sind die Steins in Steins am Hauptplatz die Schlichertage. Die sind im Rahmen von die Schlichertage am Sonntag, 15, Sonntag 16. August sind in Steins da im Rahmen von die Schlichertage ist das Volkslore-Programm. Da haben wir sehr viele Gruppen eingeladen auch.
0: Schön.
1: Da ist eine deutsche Gruppe auf Besuch, eine portugiesische Gruppe ist auf Besuch.
0: Oh.
1: Eine Gruppe von Südtirol, ja, das wird sicher sehr lustig und spannend werden.
0: Wann noch einmal genau und wo?
1: Am Sonntag, 16. August,
0: ja.
1: Steins am Hauptplatz.
0: Ja, wärmste Empfehlung, da nehmen Sie die Kohlenbahn und dann rüber in die Steiermark und dann können wir noch Schloss Steins anschauen und dann auch das.
1: Genau so ist es, ja.
0: Das wäre doch ein Ausflug, oder?
1: Genau so, ja, das wäre... Ist sicher ein Ausflug wert.
0: Na bitte.
1: Die Schlichertage fangen ja schon am Freitag an.
0: Ui.
1: Mit Musikprogramm und so. Das ist ein Dreitagesfest, ein Steins am Hauptplatz.
0: Na herrlich.
1: Da kann man sich mit Schlichter durchkosten. Freitag, Samstag. Und am Sonntag ist halt ab 13 Uhr das Volksjahreprogramm, wo wir eben tanzen. Da kann man Tanzen anschauen.
0: Aber da fängt man dann erst danach an mit den Schlichterkosten, oder?
1: Ja, kommt darauf an, ob man kosten oder trinken tut.
0: Na, sehr schön. Dürfen wir was kredenzen? Schülcher haben wir leider keinen, aber Musik hätten wir.
1: Aber Musik, ja, genau so ist es. Und zwar hätte ich gern den Nick B mit der braun gebrannten Haut und möchte da auch alle grüßen lassen, die was mich kennen. Ich war in Wolfsberg auf Kur. Bei der Lymphklinik.
0: Ja.
1: Und da habe ich ein paar Kurkollegen und ein paar Therapeuten, die was ich gerne grüßen lassen will. Also, die wollte gerne, die wollte ich was mit gehabt haben und die was mich betreut haben, die kennen mich doch sicher.
0: Ja.
1: Also, ja.
0: Hiermit alle herzlich gegrüßt, die gut geschaut haben auf den Gerhard im Lofental. Und somit wünsche ich noch eine unfallfreie Fahrt, einen angenehmen Dienst.
1: Dankeschön.
0: Und dann ein schönes Schilcher trinken und Volkstanzen und eine gute Party und eine gute Stimmung einfach am 16. August.
1: Ja, danke, ja. Das werden wir machen.
0: In diesem Sinne, viel Spaß, liebe Grüße in die grüne Mark.
1: Danke, ebenso nach Kärnten.

0: Die braun gebrannte Haut für einen lieben Hörer aus der Steiermark, der gerade am Taxifahren ist. Nick P. in der Mailbox von Radio Kärnten. Wir haben noch eine Stunde Zeit, jetzt ist es gleich 11 Uhr. 0463 511 00 und die 5. Oder Ilona, was geht noch?
1: Nichts mehr.
0: Die Mailadresse, die verschweigen wir Ihnen an dieser Stelle ganz laut. Wunschbuch, keine Dorfmarkt. Jedenfalls, wir erfüllen das, was noch da ist, so gut wir können.
1: Genau. Und wir haben nächste Stunde gute Musik wieder.
0: Die Playlist.
1: Da ist schon einiges da.
0: Ja, wer hat die Playlist gemacht? Ja, Sie waren es natürlich. Jetzt erstmal die Nachrichten aus aller Welt. Ilona und ich melden uns dann gleich wieder.
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3: Am Mikrofon begrüßt sie Cornelia Krebs. Das geplante Google-Rechenzentrum in Oberösterreich wird nicht der einzige Großverbraucher im Stromnetz sein. Allein im Bereich der Rechenzentren ist beim Netzbetreiber Austrian Power Grid in Summe eine Anschlussleistung von 2500 Megawatt beantragt worden, das Fünffache des Google-Projekts. Zusätzlich nutzen auch etablierte Industriebetriebe immer mehr Strom für ihre Prozesse, sagt APG-Chef Gerhard Christina.
4: Wir leben in einer Zeit der Elektrifizierung, das erkennen wir schon. Wir haben jetzt im ersten Schritt der Energiewende sehr stark die Erneuerbaren ausgebaut. Wind und Photovoltaik waren sehr stark im Fokus. Jetzt sehen wir auch auf der Konsumentenseite, dass es mehr eine Elektrifizierung geht, das heißt Umstellung von gasbetriebenen Anlagen in Richtung Elektrifizierung. Zum Beispiel die Voestalpine in Linz auch mit ihren Lichtbogenöfen, wo ein Lichtbogenofen rund 150 Megawatt Leistung auch beziehen wird. Aber auch andere Industrien beginnen hier entsprechende Umstellungen vorzunehmen und hier geht es halt dann in Größenordnung von 10, 20 bis zu 50 Megawatt.
3: So der Chef von Austrian Power Grid. Dem sogenannten Insolvenzentgeltfonds geht das Geld aus. Darauf weist heute Sozialministerin Corinna Schumann von der SPÖ hin. Aus dem Fonds werden Löhne und Gehälter der Beschäftigten bezahlt, wenn Firmen in die Insolvenz schlittern. Maria Kern.
5: Zu Jahresbeginn war der Insolvenzentgeltfonds noch mit 385 Millionen Euro gefüllt. Zu Jahresende dürften es laut Sozialministerium nur noch 40 Millionen sein. Und im kommenden Jahr dürfte der Topf leer sein. Einerseits, weil die Einnahmen seit 2022 gesunken sind. Damals wurden die Beiträge der Unternehmen für den Fonds halbiert. Andererseits sind die Ausgaben aufgrund der vielen Insolvenzen gestiegen. Sozialministerin Corinna Schumann von der SPÖ sagt, man müsse nun dafür sorgen, dass der Fonds auch in Zukunft ausreichend finanziert sei.
3: An diesem Wochenende wird auf Mallorca ein Rekord bei den Ankünften erwartet. Morgen müssen die Besucher aber mit Behinderungen in der Altstadt von Palma rechnen. In einer Demonstration werden Einheimische gegen steigende Wohnkosten und die Belastung der Umwelt protestieren. Josef Manola.
6: Die Kundgebungen der Bevölkerung in spanischen Tourismusgebieten gehen weiter. Vor 3 Jahren kam die Protestbewegung auf den Kanareninseln auf, die auf Mallorca und in Barcelona ein Echo fand. Die Beschwerden gehen über volle Strände und verstopfte Straßen hinaus. Inzwischen richtet sich der Kampf gegen die steigenden Lebenshaltungskosten. Die Urlaubenden, so der Vorwurf der Demonstrierenden, machen Lebensmittel und Wohnraum teurer. Die natürlichen Ressourcen werden knapp. Die Gewinne der Tourismusunternehmen, sagt der Sprecher des Vereins, weniger Tourismus und mehr Leben, kommen der arbeitenden Bevölkerung nicht zugute. Inzwischen werden die Proteste radikaler. Immer öfter sieht man Schlüsselkästen vor den Touristenwohnungen, die mit Sekundenkleber blockiert wurden.
3: Das waren die Nachrichten. Zum Wetter.
7: Der Sonntag zeigt sich eher unbeständig. In vielen Regionen überwiegen die Wolken. In den Alpen werden die Regenschauer und Gewitter im Laufe des Tages langsam mehr. Die meisten gibt es am Nachmittag in Tirol, Salzburg und der Obersteiermark und sie können auch kräftig ausfallen. Rund um die Alpen bilden sich nur wenige Schauer und gebietsweise ist es für mehrere Stunden sonnig. Höchstwerte zwischen 22 und 32 Grad. Am Montag teils kräftiger Westwind und wechselhaft mit Sonne, Wolken und ein paar Schauern vor allem an der Alpennordseite. So viel zum Wetter mit Jörg Stieboer.
0: Jetzt der Blick auf die Kärntner Straßen, 23 Uhr und 3 Minuten. Da werden uns aktuell keine Störungen gemeldet. Wünschen wir weiterhin gute und vor allem sichere Fahrt.
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0: Und schon ist es wieder 11 Uhr, das gibt's ja nicht.
1: Ja, ist so. Zeit vergeht.
0: Gefühlt erst 3 Lieder gespielt und 2 Telefonate geführt und schon auf einmal die Mailbox wieder fast vorbei. Liebe Leute, nutzen Sie die Zeit noch. Anrufen und Musik wünschen 0463 511 005.
1: Oder einfach zuhören.
0: Einfach zuhören. Jetzt zum Beispiel dieser großartige Nummer von Supertramp. Give a little bit.
1: Alt, aber gut.
0: Ja. In der Mailbox von Radio Kärnten.

0: Child of Mine, in der Mailbox von Radio Kärnten. Was darf's wohl als nächstes sein? Das frage ich mich nicht selber, sondern das frage ich jetzt ganz einfach die Katharina Pacher aus Gmünd. Schönen guten Abend.
1: Guten Abend.
0: Bevor wir das Lied besprechen, Katharina, wie geht's, wie steht's?
1: Ja, sehr gut.
0: Ja? Was bringt der Samstagabend?
1: Ja, wir sind auf der 30er-Feier von meiner Cousine.
0: Aha.
1: Und da haben wir uns jetzt gedacht, jetzt probieren wir einfach einmal. Mhm. Und dann bin ich tatsächlich durchgekommen.
0: Ist ja Wahnsinn, was alles geht auf so einer 30er-Feier. Die Cousine also, wie läuft denn die 30er-Feier bisher?
1: Ja, bisher läuft alles wie am Schnürchen, würde ich sagen.
0: Ja. Flüssig. Alles sehr flüssig, alles am Schnürchen. Wie viele Menschen sind denn da?
1: Boah, 44 waren wir.
0: Boah.
1: Und jetzt sind circa noch 20 vielleicht da.
0: Sportlich. 20 nur mehr von 44, ja, was ist denn los mit dem Rest? Da 24 Personen.
1: Ja, die Familie ein bisschen
0: schon müde.
1: Geschrumpft, würde ich jetzt sagen, mit den Kindern.
0: Ach so,
1: die
0: ja
1: haben
0: gut.
1: Natürlich haben müssen.
0: Ja, logisch, die Kids müssen schlafen, ist es klar.
1: Ja.
0: Ich hab schon gehört.
2: Nur die Horten kämen in den Garten,
0: ich hör's. Ja, sehr schön. Und dürfen wir die Feierlichkeit durch Musik ein bisschen auffrischen oder was
1: ja.
0: war der Plan?
1: Das war genau der Plan, ja.
0: Das ist ja großartig.
1: Eine kleine Überraschung fürs Geburtstagskind.
0: Mhm.
1: Deswegen.
0: Wie wird denn die Überraschung heißen? Was darf man da spielen?
1: Freundschaft von Edmund.
0: Mhm. Hat das einen Grund dann bestimmt? Nein.
1: Ja, also ihre Freundinnen sind noch alle da.
0: Ja.
1: Und einfach so beim Fortgehen, das war für uns immer, wenn wir vorgeglüht haben, ist top angeschwirrt, was wir gespielt haben. Deswegen, das wird uns, glaube ich, immer in Erinnerung bleiben.
0: Mhm. Und wenn wir schon Freundschaft spielen, was macht eine gute Freundin aus? Warum sind denn diese ganzen Freundinnen jetzt noch da?
1: Ja, jedes Mal, wenn irgendwie was, wenn es Probleme gibt oder sonst irgendwas, kannst du sich immer bei dir rühren, wurscht, ob es jetzt traurig oder fröhlich oder sonst irgendwas ist. Die fangen sie immer auf, die sind immer für sie da und das ist, also zwischen den Freundinnen würde ich wirklich sagen, das ist für mich so eine richtige Traumfreundschaft. Wir sind einfach von Anfang an füreinander da und ja, also ich glaube, da kommt kein Blatt und Papier dazwischen.
0: Das ist schön zu hören. In diesem Sinne, glaube ich, gute Musikauswahl. Grüßen wir noch jemanden oder lassen wir Edmund spielen?
1: Ja, dann grüßen wir noch bitte die Stefanie Sandrisser und wünschen ihr alles Gute zum 30. Geburtstag.
0: Hoch soll sie leben. Danke fürs Anrufen.
1: Ja, danke.
0: Und ganz viel Spaß noch bei der Feier.
1: Dankeschön.

0: das ist einfach deine Nummer, oder?
1: Taugt mir, gefällt mir.
0: Das ist einfach Ilonas Musik. Auch die wird hier gespielt in der Mailbox von Radio Kärnten. Jetzt als nächstes spielen wir die Musik von Maria aus Velten. Die meldet sich nach längerer Zeit wieder einmal. Schön, dass du dich wieder meldest, Maria. Bitte könntet ihr mir das Lied Angel of the Morning von Juice Newton spielen. Ihr würdet mir damit eine große Freude bereiten und mir den Abend noch etwas mehr damit verschönern. Zitat Ende. Maria, mach mal gerne. Was machen wir noch, Ilona?
1: Die Ingeborg hat uns geschrieben. Guten Abend, ihr Lieben. Wieder ein Musikwunsch

schon, der Hut brennt. Deshalb wünschen wir uns von Udo Jürgens 5 Minuten vor 12. Das ist ein altes Lied, aber war nie so treffend wie jetzt. Wir wünschen noch schöne Zeit, Inge und Freunde.

0: Angel of the Morning und das Ganze mitten in der Nacht. Sowas gibt's nur hier in der Mailbox von Radio Kärnten. Alles ist möglich. Die Playlist bestimmen Sie und die Playlist, die bestimmt ihr hier bei uns in Radio Kärnten. Der Nächste, der hier was zu sagen hat, ist Martin Kreins aus Völkermarkt. Servus.
1: Servus.
0: Erst einmal ausgezeichneter Vorname.
1: Ja.
0: Das muss man schon
1: und
0: sagen.
1: Darf ich fragen?
0: Jo.
1: Martin Keile Furian.
0: Ja, fast. Kalbitzer Furian, macht nichts.
1: Keile, ich hab schon gewusst, von welchem Land das auch als ein sehr bekannter Vorname und beliebter Vorname ist.
0: Ja.
1: Das weiß ich aber nicht mehr. Darf ich wissen, von welchem Land?
0: Von Deutschland kommt der. Was,
1: ach so.
0: Ja, sicher. Ja, ja. Freilich. Martin, ja. Was bringt der Abend? Was hat der Abend so gebracht?
1: Ja, ich hab die ganze Zeit da jetzt gekocht noch und endlich bin ich einmal durchgekommen, da hat es mich gefreut und jetzt haben wir eh schon gesagt, von Adante, von Aber hätte ich gern, dass man noch einmal spielt, gell?
0: Jawohl.
1: Ja, und wenn ich noch die Leute grüßen dürfte.
0: Ja, sicher.
1: Unsere liebe Nachbarin Maria und Heidi und alle meine Musikkollegen, die was zuhören, die ehemaligen.
0: Jawohl.
1: Und
0: Und eine Tante habe ich gehört, grüßen wir auch noch.
1: Ja.
0: Ja?
1: Von ABBA, gell?
0: Von ABBA, Adante, Andante, machen wir für den Martin aus Völkermarkt. Schönen Abend, viel Spaß beim Hören.

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1: Ja, es ist schon weit nach 11 Uhr, also weit nach meiner Schlafenszeit eigentlich. Trotzdem, wir halten hier die Stellung und spielen eure und ihre Musikwünsche. So, da ist was Längeres vom Gernot Göttlicher. Er schreibt, liebe Ilona, also da musst du jetzt zuhören, Ilona.
2: Ja.
1: Nachdem ich vor 3 Wochen im Ausklang meines Geburtstages so nett mit Patricia plaudern konnte, sind meine Familie und ich wieder hier im schönen Lavandtal und hören Radio Kärnten nach dem Grillabend. Super, was ist das heuer doch für ein Sommer, beinahe so heiß wie jener, den Peter Maffay besingt. Wäre das nicht ein schöner Song für heute Abend? Peter Maffay und es war Sommer. Herzliche Grüße an die Hörerinnen und Hörer von Radio Kärnten. Liebe Grüße ins Studio an dich, Ilona, und an mich auch, Martin. Genießt den Sommer. Gernot schreibt uns da. Was haben wir noch?
2: Der Andreas Reibnecker aus Kappel am Krapfeld hat uns geschrieben, ich höre eure Sendung jeden Samstag am Abend. Danke vielmals. Aus diesem Grund würde ich mich freuen, wenn ihr mir das Lied Ich habe einen Bungalow in Santa nirgendwo spielen könntet. Machen wir natürlich sehr gerne.
1: Und haben wir noch was?
2: Haben wir noch was, genau. Und zwar vom Wolaiersee. Die Paulina hat uns geschrieben, liebes Radio Kärnten-Team, als krönenden Abschluss des heutigen tollen Tages wünschen wir uns bitte das Lied Eine weiße Rose von den Kastelruther Spatzen.
1: Ihr Wunsch, unser Befehl.

0: So, kurz vor Mitternacht, jetzt ist es aber um uns geschehen. Ilona, das waren 4 Stunden wie 4 Minuten wieder mal.
1: So ist es, so soll es auch sein und ich hoffe bei Ihnen zu Hause auch.
0: Na dann, haben Sie es fein, verbringen Sie noch eine schöne Nacht. Ilona, es war mir eine Freude.
1: War mir auch eine Freude und gute Nacht und einen schönen Sonntag.
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1: Es ist Sonntag, der 26. Juli, am Mikrofon Cornelia Krebs. Am Rande des Christopher Street Day in Berlin ist ein Lieferwagen in eine Menschenmenge gefahren und hat mindestens eine Person getötet. Es hätte 15 zum Teil Schwerverletzte im großen Tiergarten gegeben, so die Polizei, die mit Hochdruck nach möglichen Tatverdächtigen fanden. Die Veranstaltung wurde abgebrochen, nähere Details sind noch nicht bekannt. Der Ausbruch der Masern in den USA nimmt immer größere Ausmaße an. Laut Angaben der amerikanischen Gesundheitsbehörden wurden heuer bereits mehr als 2000 Fälle registriert, der höchste Stand seit Anfang der 1990er. Markus Müller.
2: In der ersten Hälfte des heurigen Jahres wurden in den USA bereits mehr Masernfälle festgestellt als im gesamten vorigen Jahr. Und schon damals war die Rede von einer Masernkrise. 3 Kinder sind im Vorjahr an der Krankheit gestorben. Bis jetzt wurden den amerikanischen Gesundheitsbehörden 2318 Erkrankungen gemeldet. Die tatsächliche Zahl dürfte noch etwas höher sein. Es ist der höchste Wert seit 1991. Durch eine Impfkampagne in den 1990ern galten die Masern in den USA seit 20 Jahren offiziell als ausgerottet. Aber die Impfrate ist in den letzten Jahren wieder deutlich gesunken. Auch wegen impfkritischer Aussagen aus der Magerbewegung und speziell des aktuellen Gesundheitsministers Robert F. Kennedy.
1: Ein US-Berufungsgericht hat die Umsetzung eines Erlasses von Präsident Donald Trump zur Verschärfung der Briefwahlregeln in 23 Bundesstaaten vorerst gestoppt. Das Gericht in Boston lehnte gestern einen Antrag der US-Regierung ab, eine einstweilige Verfügung gegen die Anordnung aufzuheben. Eine Richterin einer niedrigeren Instanz hatte Ende Juni entschieden, dass wesentliche Teile des Dekrets verfassungswidrig seien. Die iranische Regierung hat gegen einen mutmaßlichen ukrainischen Angriff auf ein Frachtschiff im Kaspischen Meer und den dadurch verursachten Tod eines Matrosen scharf protestiert. Nach Darstellung des Außenministeriums in Teheran soll ein weiterer Matrose bei dem Angriff gestern verletzt worden sein. Die iranische Mitteilung verwies darauf, dass der ukrainische Präsident Volodymyr Zelensky den Angriff ausdrücklich eingeräumt habe. Rund um die wohl berühmteste E-Gitarre der Welt, die Fender Stratocaster, gibt es einen Rechtsstreit. Es geht um die Frage, wem die Bauform gehört. Ein Gericht in Deutschland hat den Korpus der Gitarre zum urheberrechtlich geschützten Werk erklärt, mit möglichen Folgen für Händler und Hersteller. Christian Hoffmann.
3: Die Fender Stratocaster, eine Ikone und die wohl am häufigsten kopierte E-Gitarre der Welt. Nach einem erstinstanzlichen Gerichtsurteil in Deutschland, die die Stratocaster als urheberrechtlich geschütztes Kunstwerk sieht, geht Fender jetzt gegen Nachbauten vor. Andere Hersteller, die E-Gitarren im selben Design bauen, haben eine Unterlassungsaufforderung erhalten. Nachdem es sich allerdings nur um ein sogenanntes Versäumnisurteil handelt, haben andere Gerichte über diese Frage zu entscheiden. Stefan Harasek, Präsident des österreichischen Patentamts.
4: Wenn jetzt Fender Recht bekommt, dann könnte Fender natürlich alle anderen Hersteller und Vertriebswege sozusagen blockieren oder auch erlauben gegen eine Lizenzzahlung.
3: Bis so eine Sache entschieden ist, dauert es in der Regel aber einige Jahre.
1: Das waren die Nachrichten mit Cornelia Krebs. Und jetzt zum Wetter.
5: Der Sonntag zeigt sich eher unbeständig. In vielen Regionen überwiegen die Wolken. In den Alpen werden die Regenschauergebiete im Laufe des Tages langsam mehr. Die meisten gibt es am Nachmittag in Tirol, Salzburg und der Obersteiermark und sie können auch kräftig ausfallen. Rund um die Alpen bilden sich nur wenige Schauer und gebietsweise ist es für mehrere Stunden sonnig. Höchstwerte zwischen 22 und 32 Grad. Am Montag teils kräftiger Westwind und wechselhaft mit Sonne, Wolken und ein paar Schauern vor allem an der Alpennordseite. So viel zum Wetter mit Jörg Stieboer.
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1: Im Studio Sebastian Rosenauer, es ist 1 Uhr. Großfahndung derzeit in Berlin, nachdem am späten Abend ein Auto in eine Menschenmenge bei der Christopher Street Day Parade gerast ist. Polizeisprecher Florian Naht.
2: Wir sprechen momentan von zahlreichen Verletzten, die durch die Berliner Feuerwehr und Hilfsorganisationen hier im großen Tiergarten und angrenzend behandelt und reanimiert werden teilweise. Wir sprechen von mehreren auch lebensgefährlich verletzten Personen. Unsere Fahndungsmaßnahmen laufen auf Hochdruck. Das sind Spezialeinheiten im Einsatz und wir fahnden weiter nach einem möglichen oder mehreren möglichen Tatverdächtigen.
1: Die LGBTQ-Parade ist mittlerweile abgebrochen worden. Die Hintergründe der Tat sind noch unklar. Ob Schlüsseldienstinstallateur oder Dachdecker, betrügerische Handwerker verursachen jedes Jahr Schäden in Millionenhöhe. Das zeigt eine aktuelle Studie des Kuratoriums für Verkehrssicherheit. Vanessa Gruber berichtet.
3: Der Schlüssel steckt innen, die Tür fällt ins Schloss. In solchen Situationen muss es schnell gehen. Genau diesen Zeitdruck nutzen unseriöse Handwerker für Betrugsmaschen aus. Jede sechste Person in Österreich ist laut einer Umfrage des Kuratoriums für Verkehrssicherheit bereits Opfer eines Handwerkerbetrugs geworden. Besonders häufig seien dubiose Notdienste, mangelhafte Arbeiten und Haustürbetrug. Gerade letztere seien besonders dreist. Armin Kaltenegger vom Kuratorium für Verkehrssicherheit nennt ein Beispiel.
4: Es läutet an meiner Tür, die Hausverwaltung schickt mich es gibt ein Problem mit Wasser, wir müssen da was machen. Dann wird irgendetwas gemacht, notwendig ist es nicht, und horrende Leistungen dann abgerechnet.
3: Vergangenes Jahr sind bis zu 200 Fälle von Haustürbetrug angezeigt worden, so das Bundeskriminalamt. Der Schaden liege bei etwa 1 Million Euro. Die Dunkelziffer dürfte allerdings deutlich höher sein.
1: Im Fußball-ÖFB-Cup ziehen die Bundesligisten souverän und mit vielen Toren in die nächste Runde ein. Christoph Ott.
5: Titelverteidiger LASK schlägt Karlsdorf nach einer verhaltenen ersten Hälfte am Ende mit 7:0. Mann des Spiels ist mit 4 Toren Christoph Lang. Salzburg gewinnt bei Oberwart mit 7:1. Damit feiert der neue Trainer Dani Röhl einen perfekten Einstand.
6: Allem sehr guter Start. Nicht mehr, nicht weniger. Ich glaube, das war ein Pflichtsieg. Das müssen wir einfach machen. Aber man weiß selber, im Pokal gibt es immer so auch ein paar Wackler. Und das haben wir uns heute eigentlich, haben wir uns nicht geben lassen.
5: Der GRK gewinnt bei Donaufeld mit 4:0. Und Aufsteiger Austria Lustenau setzt sich bei Krems mit 1:0 durch. Auch die Zweitligisten feiern zum Teil klare Auftaktsiege. Die Salzburger Austria schlägt Walsgrünau mit 5:1. Schwarz-Weiß-Bregenz gewinnt gegen Bad Leonfelden mit 5:0 und die Wiener setzt sich mit 2:1 bei Mattersburg durch.
1: Jetzt zum Wetter mit Nathalie Auer.
7: Unbeständig geht es heute durch den Tag mit vielen Wolken und nur etwas Sonne. Dabei habt ihr es bis Mittag noch vielerorts trocken. Am Nachmittag werden die Schauer und Gewitter dann häufiger, und zwar vor allem im Bergland. Hier kann es auch zu Unwettern kommen durch intensiven Regen. Am ersten trocken bleibt es heute im Weinviertel in Wien und im Südosten. Und die Temperaturen sind sehr unterschiedlich. Sie erreichen zwischen nur 22 Grad in höheren Tälern und 32 Grad im Machfeld. Morgen geht es dann wechselhaft weiter. Außerdem legt der Wind ordentlich zu und wird kräftig.
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1: Im Studio Sebastian Rosenauer. Es ist 2 Uhr. Berlin steht unter Schock, nachdem am Abend ein Auto in eine Menschenmenge gerast ist. Ein Mensch ist tot, viele weitere verletzt. Noch in der Nacht ist der Bürgermeister von Berlin, Kai Wegner, zum Tatort im Stadtteil Tiergarten gefahren, um sich ein Bild der Lage zu machen.
2: Ich bin den Einsatzkräften der Berliner Polizei und der Berliner Feuerwehr sehr, sehr dankbar, die sehr schnell hier vor Ort waren. Ich kann nur sagen, dass Berlin als Stadt der Freiheit und der Vielfalt sich weiter stärken wird und positionieren wird. Wir werden uns unsere Art und Weise des Lebens und des Zusammenlebens nicht nehmen lassen.
1: Gegen 22 Uhr hat ein weißer PKW mehrere Personen im Tiergartenpark angefahren. Dort waren am Abend hunderttausende Menschen am Rande des Christopher Street Day unterwegs, eine der größten LGBTQ-Paraden Deutschlands. Schnell und einfach Geld machen mit künstlicher Intelligenz, das versprechen immer mehr Unternehmen im Internet. Oft ist aber nicht das drin, was draufsteht, wie ein Fall in Vorarlberg zeigt. Benedikt Drexler berichtet.
3: Ein Vorarlberger Ehepaar hatte Geldsorgen und suchte im Internet nach Möglichkeiten, Geld anzulegen. Dabei stießen die beiden auf ein Angebot, das dank künstlicher Intelligenz schnelle Gewinne versprach. Laut Arbeiterkammer wurden sie danach mit Anrufen und Videocalls massiv unter Druck gesetzt, bis sie schließlich unterschrieben. Per E-Mail kam aber nur eines, eine Rechnung über knapp 4.000 Euro. Vertragsunterlagen fehlten komplett. Das Paar wollte deshalb wieder aussteigen. Der Anbieter stellte sich quer und drohte, die offene Rechnung eintreiben zu lassen. Erst nach dem Einschreiten der Arbeiterkammer wurde die Forderung gestoppt.
1: Und Tennis-Jungstar Lili Tagger setzt beim WTA-Turnier in Prag ihren Erfolgslauf fort. Im Halbfinale gewinnt die 18-Jährige gegen die Nummer 2 des Turniers und steht im Finale. Christoph Ott.
4: Die Osttirolerin setzt sich in einem packenden Semifinalspiel in 3 hart umkämpften Sätzen gegen die tschechische Lokalmatadorin Barbora Krejčíková durch. Die 18-Jährige nützt im entscheidenden Tiebreak den ersten Matchball und gewinnt nach fast 3 Stunden Spielzeit mit 6:7, 6:3 und 7:6.
5: Es war natürlich ein unglaubliches Match. Ehrlich gesagt, vor ein paar Wochen habe ich sie in Wimbledon spielen gesehen. Am Centercourt habe ich zugeschaut gegen die Andreeva. Deswegen war ich ziemlich nervös vor dem Match. Aber ganz ehrlich, momentan kann ich es kaum glauben, dass ich gegen sie gewonnen habe. Und bin einfach mega froh momentan.
4: Damit steht Tagger zum zweiten Mal in ihrer Karriere im Finale eines WTA-Turniers und hat nun die Chance, den ersten Titel zu holen. Im Finale trifft Tagger nun auf die Weltranglisten 54. Daria Snigu aus der Ukraine.
1: Und jetzt zum Wetter mit Nathalie Auer.
6: Gestern hatte noch fast überall die Sonne das Sagen. Heute sind deutlich mehr Wolken samt Schauern und Gewittern unterwegs. Einzelne Schauer gibt es im Moment von Vorarlberg bis zum Salzkammergut. Tagsüber steigt dann auch weiter im Osten und Süden die Schauer- und Gewitterwahrscheinlichkeit. Im Bergland kann es auch zu Unwettern kommen, und zwar durch intensiven Regen. Nur einzelne Schauer und Gewitter gibt es heute rund um die Alpen. Hier sind auch längere sonnige Phasen dabei. Die Temperaturen, die erreichen von West nach Ost 22 bis 32 Grad.
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